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1: Ich bin Dirk Zeitler. Die vier deutschen Passagiere des von einem Hunter-Virus-Ausbruch betroffenen Kreuzfahrtschiffs sind am späten Abend von Eindhoven aus nach Deutschland gebracht worden. Eine Bestätigung für die geplante Ankunft des sogenannten Sonderisoliertransports in der Uniklinik Frankfurt gab es noch nicht. Dort sollen die Passagiere zunächst weiter untersucht werden.
2: Die Passagiere haben eine lange Reise hinter sich. Erst die rund 40-tägige Odyssee auf dem Kreuzfahrtschiff Hondius. Dann endlich dürfen sie vor der spanischen Insel Teneriffa anlegen. Per Evakuierungsflug geht es weiter nach Eindhoven in den Niederlanden. Immer wieder gibt es medizinische Checks. Mit dem Ergebnis, sie sind symptomfrei. In einem Fahrzeugkonvoi geht es dann in der Nacht weiter nach Frankfurt. Und bis für die Passagiere wieder der Alltag starten kann, wird es noch dauern. Sie müssen in Quarantäne. Eine Entwarnung ist beim Hunter-Virus wegen der langen Inkubationszeit erst nach Wochen möglich. Ursula Winkler, Nachrichtenredaktion.
1: US-Präsident Trump hält die Antwort des Irans auf den US-Vorschlag zur Beendigung des Kriegs für völlig inakzeptabel. Ich habe gerade die Antwort der sogenannten Vertreter des Irans gelesen, das gefällt mir nicht. Völlig inakzeptabel, schrieb er auf seiner Plattform Truth Social.
3: Einzelheiten über den exakten 14-Punkte-Plan der USA und die genaue Antwort aus dem Iran sind nicht bekannt. Es ging unter anderem um Sanktionen, Irans Atomprogramm und die Straße von Hormuz, die bekannten Streitpunkte also. Aus Teheran verlautete, man habe den USA ein Ende aller Kampfhandlungen, auch im Libanon, und Sicherheit bei der Schifffahrt vorgeschlagen. Nach Trumps Ablehnung ist unklar, wie es jetzt weitergeht. Aus den USA, Tina Eck.
1: Wegen des Irankriegs kann es nach Worten des Chefs der Bundesnetzagentur zu moderaten Preissteigerungen beim Gas kommen. Die Auswirkungen des Irankriegs spüren alle, die an den Börsen Gas beschaffen müssen, sagte Schloss Müller dem Redaktionsnetzwerk Deutschland. Für die meisten privaten Haushalte gelten aber Preisgarantien für 12 Monate oder sogar länger. Zum Sport. Im Abendspiel der Fußball-Bundesliga hat sich der 1. FC Union Berlin bei Mainz 05 mit 3:1 durchgesetzt. Zuvor gewann der 1. FC Heidenheim beim 1. FC Köln ebenfalls mit 3:1 und darf weiter auf den Klassenerhalt hoffen. Der SC Freiburg verlor beim Hamburger SV mit 2:3.
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5: Einen guten Morgen auf die Straßen. Fahrt vorsichtig, denn auf der A61 Koblenz Richtung Ludwigshafen zwischen dem Dreieck Nahtal und Bad Kreuznach, da läuft aktuell eine Unfallaufnahme auf dem rechten und dem mittleren Fahrstreifen. Der linke Fahrstreifen ist da aber frei. Trotzdem mit Vorsicht dran vorbeifahren. Sonst habt ihr überall noch freie Fahrt. Falls ihr noch was gesehen habt, Blitzer oder auch Staus, dann könnt ihr das natürlich jederzeit bei uns melden. Unsere Antenne-Hotline für Telefon und WhatsApp ist die 0671 920 88 88 0. Gute und sichere Fahrt.
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5: Es soll eigentlich heute den ganzen Tag über durchregnen und das an der gesamten Nahe. Über den Vormittag regnet es dann nochmal ein bisschen extremer, aber dafür soll am Abend, begleitet von Regen, die Sonne aber auch mal rauskommen. Insgesamt wird es heute auch relativ kühl bleiben bei uns in der Region. Wir können nur mit Maximaltemperaturen bis zu 14 Grad rechnen. Dafür haben wir die jetzt aber auch schon fast erreicht. 13 Grad messen wir in Bad Kreuznach an der Nikolauskirche und in Lohnsheim in der Untergasse. Und jeweils 12 Grad sind es in Ida Oberstein am Mineralienmuseum und in Birkenfeld am Tierpark ebenfalls 12 Grad.
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5: Einen wunderschönen Montagmorgen wünsche ich. Wir starten hier mit positiver Energie in die 6-Uhr-Stunde, würde ich sagen. In unserem heutigen Tagebuch der großen Hits ein Künstler, der meiner Meinung nach polarisiert. Mark Forster. Entweder man mag ihn oder man mag ihn eben gar nicht. Aber er hat es auf jeden Fall bei uns ins Tagebuch der großen Hits geschafft mit seinem Song Übermorgen. Wie er das verdient hat, das hören wir gleich nach Rick Springfield mit Celebrate Youth und hier zu Anfang noch Katy Perry mit ihrer aktuellen Band-Aids.
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1: 11. Mai 2020. Neu in den Charts ist Mark Forster mit Übermorgen.
2: 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Geh durch Feuer und alle Zweifel. 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Heute Morgen und übermorgen.
1: Mark Forster wird 1983 als Marek Schwirtnyar in Kaiserslautern geboren. Nach der Schule studiert er BWL. Aber eigentlich hat er andere Pläne. Er will Musiker werden. Er schreibt Jingles fürs Fernsehen und tourt als Pianist mit Kurt Krömer durch Deutschland. Aber auch das reicht ihm nicht. Eigentlich hat er noch mehr Pläne. Er will wirklich Musiker werden, alleine auf der Bühne stehen, im Rampenlicht und nicht in der zweiten Reihe versteckt hinter dem Klavier sitzen. Er arbeitet in seinem Studio in der Forsterstraße in Berlin an seinem Debüt. Immer wieder lädt er Produzenten und Vertreter von Labels zu sich ein und plant seinen Durchbruch. Ein Ding steht ihm aber im Weg. Sein Name. Der polnische Nachname ist für Deutsche nicht leicht auszusprechen. Als ein Labelmitarbeiter seine Telefonnummer als Mark Forster wegen der Forsterstraße einspeichert, ist Mark begeistert. Genau so nennt er sich von nun an. Und er wird damit erfolgreich. 2020 kommt dann schon das 5. Album von Mark Forster und darauf ist auch sein nächster Hit. Übermorgen.

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0: All in hier um 20 nach 6 auf der Antenne bei den Radioweckern.
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0: Die vier deutschen Passagiere des von einem Hunter-Virus-Ausbruch betroffenen Kreuzfahrtschiffs, die sind am späten Abend nach Deutschland gebracht worden. Eine Bestätigung für die geplante Ankunft des sogenannten Sonderisoliertransports in der Uniklinik Frankfurt gab es jetzt noch nicht. Dort sollen die Passagiere dann aber zunächst weiter untersucht werden. Außerdem heute auf der Antenne, es geht um Männergesundheit. Dafür setzt sich nämlich der sogenannte Distinguished Gentleman's Ride ein. In mehr als 100 Ländern gibt es da jetzt Ausfahrten am Wochenende mit klassischen und Vintage-Motorrädern für den guten Zweck. Es wird nämlich Geld zur Erforschung von Prostata- und Hodenkrebs gesammelt. Mehr dazu aber ab 8.30 Uhr im Nahe-Dran-Talk auf der Antenne. Und nachdem sich im letzten Jahr niemand auf das Amt der Nahe-Weinmajestät gemeldet hat, hat Weiland Nahe das Konzept jetzt komplett überarbeitet. Es soll jetzt nicht mehr nur um die Repräsentation des Nahe-Weins und der Nahe-Region gehen, sondern es wird einen neuen Fokus geben. Alles weitere dazu, aber auch nochmal in unseren Lokalnachrichten um halb. Hier jetzt erstmal noch Hertz

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2: Ich bin Marco Blechschmidt, schönen guten Morgen. Die Wahl und das Konzept der Nahwein-Majestät ist grundlegend verändert worden. Nachdem es im vergangenen Jahr keine Bewerbungen gegeben hatte, hat Weinland Nahe jetzt ein neues Konzept vorgestellt. Statt einer klassischen Weinkönigin und Prinzessin soll es künftig nur noch eine Wein-Majestät geben. Auch der Fokus hat sich geändert und liegt nicht mehr primär auf der Repräsentation des Weins und der Nahregion. Pauline Baumberger-Brandt von Weinland Nahe.
3: Für uns war es wichtig, dass einfach viel mehr der Fokus auf der Förderung der jungen Menschen liegt. Also es ist eigentlich mehr zu einem Förderprogramm geworden für junge Talente in der Region und es ist zwar toll, wenn man eben die Leidenschaft mitbringt und das Wissen zum Wein mitbringt, aber man kann in dem Jahr so viel lernen und über Seminare einfach ganz, ganz viel dazulernen und das ist die Idee davon, dass eben junge Menschen gefördert werden in ihren Interessen und in ihrer Vision.
2: Außerdem arbeitet die Weinmajestät eng mit ehemaligen Weinmajestäten zusammen. Ein weiterer Schwerpunkt wird die Social Media Arbeit. Dafür wird die neue Weinmajestät erstmals auf Minijob-Basis angestellt. Die Auswahl übernimmt künftig ein 15-köpfiges Gremium aus verschiedenen Bereichen wie Weinbranche, Tourismus und Politik. Wer Interesse an dem Amt hat, kann sich ab sofort bewerben. Ein Infoabend findet Ende Juni in der Nahwein-Winothek statt. Nach einem Verkehrsunfall in Idar-Oberstein sucht die Polizei nach einem beteiligten Kind. Der Unfall passierte am Samstagabend im Brückenweg im Stadtteil Tiefenstein. Nach Angaben der Autofahrerin war ein etwa 10 bis 12 Jahre altes Kind mit einem gelben Fahrrad mit ihrem Auto zusammengestoßen. Anschließend entfernte sich das Kind von der Unfallstelle, ohne seine Personalien anzugeben. Laut Beschreibung trug das Kind eine schwarze Jogginghose und ein graues T-Shirt. Ob es bei dem Unfall verletzt wurde, ist aktuell unklar. Am Auto entstand leichter Sachschaden. Die Polizei bittet mögliche Zeugen um Hinweise. Bei der FDP Rheinland-Pfalz gibt es einen Wechsel an der Parteispitze. Auf dem Landesparteitag wurde Stefan Thoma zum neuen Vorsitzenden gewählt. Die bisherige Landesvorsitzende Daniela Schmidt aus dem Wahlkreis Bad Kreuznach trat nach der Wahlniederlage der FDP geschlossen mit dem geschäftsführenden Landesvorstand zurück. Schmidt wurde auf dem Parteitag mit langem Applaus verabschiedet und wünschte dem neuen Vorstandsteam viel Erfolg für die liberale Sache in Rheinland-Pfalz. Stefan Thoma kündigte an, die FDP inhaltlich und personell neu aufzustellen und bei kommenden Wahlen wieder in die Parlamente führen zu wollen. Nach einem Unfall auf der B48 bei Laubenheim sucht die Polizei Zeugen. Das teilt die Polizeiinspektion Bingen mit. Ein 49-jähriger Fahrradfahrer war gestern Abend in Richtung Münster-Samsheim unterwegs, als er auf Höhe der Autobahnbrücke der A61 von einem schwarzen Auto überholt wurde. Während des Überholvorgangs soll der Wagen den Lenker des Fahrrads touchiert haben. Der Radfahrer stürzte und wurde leicht verletzt. Das Auto fuhr anschließend weiter, ohne anzuhalten. Auch am Fahrrad entstand Schaden. Die Polizei Bingen bittet Zeugen um Hinweise zu dem schwarzen Fahrzeug.
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5: Vorsicht bitte weiterhin auf der A61 Koblenz Richtung Ludwigshafen zwischen dem Dreieck Nahetal und Bad Kreuznach. Da läuft immer noch die Unfallaufnahme. Der rechte und mittlere Fahrstreifen sind da gesperrt. Und jetzt ist da auch noch ein defektes Fahrzeug, ebenfalls Richtung Ludwigshafen A61 zwischen Nahetal und Bad Kreuznach. Also einfach an der Stelle gerade besonders vorsichtig unterwegs sein. Sonst kommt ihr aber immer noch gut durch. Keine Staus, keine Blitzer, falls ihr da noch was gesehen habt. Dann könnt ihr das natürlich jederzeit bei uns in der Redaktion melden unter der 0671 920 88 88 0. Gute Fahrt.
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5: Ja, ich würde sagen, das Wetter heute spiegelt so die typische Montagsstimmung wieder, den ganzen Tag über graue Wolken und Regen erst gegen Abend, also Richtung Feierabend, wenn es dann wieder ein bisschen fröhlicher wird für einen Montag. Da kommt dann auch mal vereinzelt die Sonne raus. Sonst können wir auch insgesamt nur mit Höchsttemperaturen bis zu 14 Grad rechnen. Aktuell haben wir die auch schon erreicht in Bad Kreuznach am Stadthaus. 13 Grad sind es in Norheim an der Norheimer Kirschheck und jeweils 12 Grad messen wir in Idar-Oberstein am Edelstein-Museum und in Niederbörresbach am Kässchmierlecker.
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5: Wir haben es eben schon in unseren Lokalnachrichten gehört. Das Konzept der Nahweinmajestät wurde komplett überarbeitet. Und es gibt jetzt einige Neuerungen, die wir schon so ein bisschen angerissen haben, aber wir wollen da gleich nochmal so ein bisschen genauer drauf schauen. In erster Linie schauen wir jetzt gleich erstmal darauf, wie überhaupt das neue Konzept erarbeitet wurde. Also an welchen Punkten man festgemacht hat, was genau jetzt geändert werden muss. Hören wir gleich nach Lady Gaga mit The Dead Dance und Sabrina Carpenter macht hier den Anfang mit Manchild.
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5: Oh boy.

0: Lady Gaga mit The Dead Dance hier auf der Antenne. Das Amt der Naheweinmajestät soll attraktiver gestaltet werden. Nachdem sich jetzt in letztem Jahr niemand auf das Amt beworben hat und die ursprünglichen Naheweinmajestäten aus dem letzten Jahr das Amt jetzt noch weiter übernommen haben, soll es jetzt aber im November soweit sein, dass dann eine neue Weinmajestät eingeführt wird in das Amt. Das Konzept dafür wurde nochmal komplett überarbeitet, damit es eben attraktiver ist für Leute, die auch vielleicht nicht ganz so nah an diesem Winzerleben dran sind. Aber bevor wir auf das neue Konzept eingehen, habe ich mich erstmal eines gefragt.
1: Wir stehen jetzt hier und es wurde ein neues Konzept vorgestellt, und zwar für die Weinmajestäten. Wie wurde dieses Konzept denn erarbeitet, bevor wir jetzt genauer darauf eingehen, was das neue Konzept jetzt konkret ist?
2: Ja, wir hatten ja im letzten Jahr leider keine Bewerbungen zum Amt der Naheweinmajestät. Dieses Jahr übernehmen dann freundlicherweise die ehemaligen Weinmajestäten noch bis in den November rein, wenn dann unsere neue Weinmajestät ins Amt kommt. Und weil wir keine Bewerbungen hatten, haben wir beschlossen, wir müssen was ändern. Wir wollen das Amt wieder attraktiver für junge Menschen machen. Und die große Frage war, wie? Daraufhin haben wir eine Umfrage durchgeführt unter unseren Mitgliedern, unter verschiedenen Akteuren der Region, haben auch noch Hintergrundgespräche geführt, insbesondere mit ehemaligen Weinmajestäten, aber auch dem Deutschen Weininstitut. Und dann haben wir mit einem Arbeitskreis bestehend aus 10 Personen aus der Region, aber auch überregional, aus der Weinbranche, aus der Tourismusbranche beschlossen, wie können wir das Amt attraktiver machen für junge Menschen.
1: Und da ist ja jetzt auch einiges an Änderungen geplant. Ich würde sagen, wir versuchen einfach mal, das so ein bisschen aufzuschlüsseln. Zum einen wird ja jetzt die Rolle des Repräsentanten so ein bisschen zurückgestellt und es rückt was anderes in den Fokus. Was genau rückt an den Fokus, Pauline?
3: Für uns war es wichtig, dass einfach viel mehr der Fokus auf der Förderung der jungen Menschen liegt. Also es ist eigentlich mehr zu einem Förderprogramm geworden für junge Talente in der Region. Und es ist zwar toll, wenn man eben die Leidenschaft mitbringt und das Wissen zum Wein mitbringt, aber man kann in dem Jahr so viel lernen und über Seminare einfach ganz, ganz viel dazulernen. Und das ist die Idee davon, dass eben junge Menschen gefördert werden in ihren Interessen und in ihrer Vision.
1: Ihr habt es auch gesagt, es geht jetzt eben nicht mehr darum, dass man schon ausgebildete Winzer hat oder dass schon so viel Vorwissen besteht, sondern es wird eben auch noch an die Leute herangetragen. Wie genau wird das gewährleistet dann auch in der Zeit?
2: Also wir werden natürlich Seminare haben, Vorbereitungen, damit die zukünftige Weinmajestät natürlich fachlich gut ausgebildet ist, aber der Fokus primär liegt erstmal auf der Persönlichkeit, auf der Leidenschaft. Und die Personen, die sich bei uns bewerben, sollen uns einfach zeigen, warum sie die richtige Person wären für die Naheweinmajestät und was sie für eine große Leidenschaft für die Region haben und welche Themen sie vielleicht auch bewegen, damit wir anhand dessen entscheiden können, wer könnte denn die Weinregion nahe am besten repräsentieren, und um das Fachliche kümmern wir uns.
0: Lara Mintnich und Pauline Baumberg Brand von Weinland Nahe waren das. Social Media wird auch ein großes Thema werden bei der neuen Weinmajestät. Wie genau das umgesetzt wird und was es da für Änderungen gibt, wird in der nächsten halben Stunde nochmal Thema. Hier auf der Antenne bei den Radiowäckern.

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Ava Max, My Head and My Heart, hier auf der Antenne um 6:55. Ja, schönen guten Morgen. Der Regen, der hat sich ja heute so ein bisschen ein Tagesticket für die Region gekauft, würde ich sagen, ne? Aber immerhin an alle die guten Neuigkeiten. Das Blumengießen fällt heute flach. Und mal ehrlich, es gibt doch wirklich kaum eine bessere Ausrede für den dritten Kaffee oder die Regenjacke, die dann doch vielleicht ein bisschen gemütlich ist, den kurzen Sprint vom Auto bis zur Haustür. Ich würde sagen, wir machen heute einfach mal das Beste draus und bringen euch trotzdem gut gelaunt durch diesen grauen Morgen und Tag hier bei der Antenne, bei den Radioweckern. Startet gut in diesen Montag hinein. Hier jetzt Adele mit Set Fire to the Rain.

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1: Ich bin Marco Blechschmidt. Schönen guten Morgen. Neues Konzept für die Nahe Weinmajestät vorgestellt. Außerdem in unseren Lokalnachrichten um 17:30. Nach einem Verkehrsunfall in Ida Oberstein sucht die Polizei nach einem beteiligten Kind. Neuer Vorstand in der FDP Rheinland-Pfalz, Daniela Schmidt aus dem Wahlkreis Bad Kreuznach verabschiedet. Und Autofahrer touchiert Radfahrer bei Laubenheim.
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2: Ich bin Dirk Zeitler. Die vier deutschen Passagiere des von einem Hantavirus-Ausbruch betroffenen Kreuzfahrtschiffs sind am späten Abend von Eindhoven aus nach Deutschland gebracht worden. Eine Bestätigung für die geplante Ankunft des sogenannten Sonderisoliertransports in der Uniklinik Frankfurt gibt es noch nicht. Dort sollen die Passagiere zunächst weiter untersucht werden. Mit der Gesundheitsreform will die Bundesregierung die Finanzlöcher bei den Krankenkassen stopfen und die Beiträge stabil halten. Ärztepräsident Reinhardt warnt allerdings vor starren Sparvorgaben. Diese würden sich unmittelbar auf die Versorgung auswirken, sagte Reinhardt.
3: Die Finanzen der Krankenkassen müssten zwar stabilisiert werden, so Reinhardt, von pauschalen Kürzungen hält der Ärztepräsident aber nichts. Er warnt vor erheblichen Verwerfungen in der Versorgung, die langfristig sogar zu steigenden Kosten führen könnten. Gesundheitsministerin Wagen will die Kassen im kommenden Jahr um gut 16 Milliarden Euro entlasten. Geplant sind neben Ausgabenbremsen bei Praxen, Kliniken und Pharmaunternehmen auch höhere Zuzahlungen für Medikamente. Außerdem soll die kostenlose Mitversicherung von Ehepartnern eingeschränkt werden. Katrin Müller, Nachrichtenredaktion.
2: US-Präsident Trump hält die Antwort des Irans auf den US-Vorschlag zur Beendigung des Krieges für völlig inakzeptabel. Ich habe gerade die Antwort der sogenannten Vertreter des Iran gelesen. Das gefällt mir nicht. Völlig inakzeptabel, schrieb er auf seiner Plattform Truth Social.
4: Einzelheiten über den exakten 14-Punkte-Plan der USA und die genaue Antwort aus dem Iran sind nicht bekannt. Es ging unter anderem um Sanktionen, Irans Atomprogramm und die Straße von Hormuz, die bekannten Streitpunkte also. Aus Teheran verlautete, man habe den USA ein Ende aller Kampfhandlungen, auch im Libanon, und Sicherheit bei der Schifffahrt vorgeschlagen. Nach Trumps Ablehnung ist unklar, wie es jetzt weitergeht. Aus den USA, Tina Eck.
2: Zum Sport. Im Abendspiel der Fußball-Bundesliga hat sich der 1. FC Union Berlin bei Mainz 05 mit 3:1 durchgesetzt. Zuvor gewann der 1. FC Heidenheim beim 1. FC Köln ebenfalls mit 3:1 und darf damit weiter auf den Klassenerhalt hoffen. Der SC Freiburg verlor beim HSV mit 2:3.
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6: Es staut sich aktuell auf der A61 Koblenz Richtung Ludwigshafen zwischen dem Dreieck Nahetal und der Anschlussstelle Bad Kreuznach. Da ist 2 Kilometer Stau, da braucht ihr aktuell 10 Minuten länger. Grund dafür ist eine Unfallaufnahme auf dem rechten Fahrstreifen bzw. auch rechten und mittleren Fahrstreifen. Da kommt man aktuell nur auf dem linken Fahrstreifen vorbei. Deswegen staut es sich da zurück und ein defektes Fahrzeug steht da auch noch bei zwischen Nahetal und Bad Kreuznach ebenfalls auf der A61 Richtung Ludwigshafen. Da also einfach mit besonderer Vorsicht unterwegs sein. Sonst sind die Straßen aber noch frei. Falls ihr was anderes gesehen habt, könnt ihr das jederzeit melden unter der 0671 920 88 88 0. Gute Fahrt.
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6: Es ist und bleibt heute den ganzen Tag über regnerisch. Erst gegen Nachmittag kommt dann vereinzelt auch mal die Sonne zum Vorschein, aber der Regen verlässt uns auch da nicht. Und es bleibt relativ kühl bei uns in der Region. Wir können nur maximal mit Temperaturen bis zu 14 Grad rechnen. Da sind wir aber dafür jetzt auch schon angelangt bei unseren Höchsttemperaturen. 14 Grad messen wir in Bad Kreuznach am Kornmarkt und in Roxheim an der Kirche St. Sebastian. 13 Grad in Niederoberstein am Mineralienmuseum und 12 Grad. Die messen wir aktuell in Gösenroth.
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6: Wir haben es eben schon kurz gehört. Ja, Weinland Nahe hat jetzt ein vollkommen neues Konzept vorgestellt für die Nahe Weinmajestät in diesem Jahr. Letztes Jahr hatte sich nämlich niemand auf das Amt gemeldet und die Nahe Weinmajestäten aus dem letzten Jahr mussten quasi ihr Amt überziehen und sind immer noch im Amt. Im November soll das aber beendet sein. Da soll dann, wenn möglich, die neue Weinmajestät bzw. Nahe Weinmajestät ins Amt eingeführt werden. Und da hat sich wirklich an diesem Konzept einiges geändert. Es wurden Umfragen gemacht, um auf Themen zu kommen, die man vielleicht stärker oder weniger stark gewichten sollte. Und da spielt jetzt auch eine besonders große Rolle Social Media. Wie genau die Rolle in das Amt der Nahe Weinmajestät eingeführt wird, das wird gleich nochmal Thema, hier nach den nächsten zwei Songs auf der Antenne.
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0: Montagmorgen. Ihr hört die Antenne, ihr hört die Radiowecker. Die Nahewein-Majestät, die soll künftig moderner, digitaler und persönlicher werden. Weiland Nahe hat dafür nämlich jetzt ein neues Konzept vorgestellt. Unter anderem soll Social Media eine deutlich größere Rolle spielen. Und auch das Auswahlverfahren wird komplett verändert. Genau deswegen habe ich mit Lara Mintnich, Pauline Baumberger-Brandt und Anja Moser von Weinland Nahe gesprochen.
1: Und die Repräsentation soll ja jetzt auch nicht mehr nur auf den Weinfesten stattfinden, sondern Social Media rückt auch mehr in den Fokus als vorher. Wie genau wird da das Social Media Leben verändert bei den Weinmajestäten?
2: Ja, mittlerweile ist es eben so, dass der Social Media Anteil und die Außenkommunikation so ein großer Aufgabenteil geworden sind von diesem Amt, dass wir gesagt haben, es gibt einmal eben diese repräsentativen Termine, die weiterhin ehrenamtlich sind, aber tatsächlich wird eben die Person Teil des Weinland-Nahe-Teams und bekommt eine Anstellung auf Minijob-Basis. Das heißt, es ist eben eine Mischung aus Ehrenamt und Anstellung, und so ist der Fokus eben auf dem Social Media Part eben dann wie ein eigener Job einfach zu sehen.
1: Das heißt, es kommt auch eben nicht nur einfach mehr dazu, sondern es wird dann auch dementsprechend entlohnt von euch. Ja, es wird auch dieses Jahr noch eine neue Änderung geben. Es gibt nämlich nur eine Weinmajestät, nicht mehr Weinkönigin und Weinprinzessin bzw. Weinkönig oder Weinprinz. Woran liegt das?
3: Mit dem neuen Konzept möchten wir sehr, sehr viel individueller auf die Person eingehen. Und ja, das gelingt uns natürlich viel besser, wenn wir uns auf eine Person konzentrieren, als wenn wir uns auf mehrere Personen konzentrieren.
1: Wie wird diese eine Person dann ausgewählt? Wird es wieder einen Wahlabend geben?
3: Ausgewählt wird die Person in einem kleinen Rahmen mit einem Auswahlgremium besetzt aus 15 Personen. Und statt dem Wahlabend werden wir am 7. November dann einen Präsentationsabend der neuen Weinmajestät haben, wo dann die nahe Region direkt die neue Weinmajestät kennenlernen kann.
1: Das Gremium besteht jetzt aus 15 Personen, die dann letztendlich entscheiden, wer neue Weinmajestät wird, was ja deutlich weniger ist als in den letzten Jahren. In den letzten Jahren war es ja schon dann immer um die 60 Personen, die darüber entschieden haben. Wie kommt es, dass das jetzt so reduziert wurde, Anja?
4: Also wir haben das reduziert, weil eben durch diesen Fragebogen, den wir rundgeschickt haben, auch rauskam, dass diese Jury eben nicht durchschaubar war. Also es war nicht klar, wer wählt jetzt die neue Weinmajestät. Und deshalb haben wir uns entschieden, dass wir aus verschiedenen, diversen Branchen, also sei es Touristik, Politik, Bauern- und Winzerverband etc., Menschen mit reinbeziehen, um dann eben das wieder zu spiegeln, was diese Person dann auch mitbringen kann. Und das ist eben nicht nur so ein kleiner Verein und eingeschworene Gemeinschaft ist, die eine Person wählt.
0: Auf das Amt bewerben können sich Interessierte ab sofort. Außerdem gibt's Ende Juni noch einen unverbindlichen Infoabend in der Nahe Weinvinothek, bei dem ehemalige Weinmajestäten von ihren Erfahrungen berichten. Mehr dazu aber später nochmal hier auf der Antenne. Hier jetzt James Arthur mit Blindside.

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0: Mit dem Lied holt man selbst am Montag nochmal das Wochenende zurück. DJ Gadda's Falling in Love von Usher.
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0: Die vier deutschen Passagiere des von einem Hantavirus-Ausbruch betroffenen Kreuzfahrtschiffs, die sind jetzt am späten Abend nach Deutschland gebracht worden. Eine Bestätigung für die geplante Ankunft des sogenannten Sonderisoliertransports in der Uniklinik Frankfurt, die gab es noch nicht. Dort sollen die Passagiere dann zunächst weiter untersucht werden. Außerdem heute auf der Antenne, es geht um Männergesundheit. Dafür setzt sich nämlich der sogenannte Distinguished Gentleman's Ride ein. In mehr als 100 Ländern gibt es da Ausfahrten mit klassischen und auch Vintage-Motorrädern für den guten Zweck. Es wird nämlich Geld zur Erforschung von Prostata- und Hodenkrebs gesammelt. Wird aber später nochmal Thema ab 8.30 Uhr im Nahe-Dran-Talk auf der Antenne. Und nachdem sich im letzten Jahr niemand auf das Amt der Nahe-Weinmajestät gemeldet hat, hat Weinland Nahe das Konzept jetzt komplett überarbeitet. Es soll jetzt eben nicht mehr nur um die Repräsentation des Nahe-Weins und der Nahe-Region gehen, sondern es gibt noch andere Fokusse, wie zum Beispiel Social Media. Wird aber gleich auch nochmal Thema hier in unseren Lokalnachrichten um halb. Hier jetzt Undressed.

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1: Ich bin Marco Blechschmidt, schönen guten Morgen. Die Wahl und das Konzept der Nahwein-Majestät ist grundlegend verändert worden. Nachdem es im vergangenen Jahr keine Bewerbungen gegeben hatte, hat Weinland Nahe jetzt ein neues Konzept vorgestellt. Statt einer klassischen Weinkönigin und Prinzessin soll es künftig nur noch eine Wein-Majestät geben. Auch der Fokus hat sich geändert und liegt nicht mehr primär auf der Repräsentation des Weins und der Nahe-Region. Pauline Baumberger-Brandt von Weinland Nahe.
2: Für uns war es wichtig, dass einfach viel mehr der Fokus auf der Förderung der jungen Menschen liegt. Also es ist eigentlich mehr zu einem Förderprogramm geworden für junge Talente in der Region. Und es ist zwar toll, wenn man eben die Leidenschaft mitbringt und das Wissen zum Wein mitbringt, aber man kann in dem Jahr so viel lernen und über Seminare einfach ganz, ganz viel dazulernen. Und das ist die Idee davon, dass eben junge Menschen gefördert werden in ihren Interessen und in ihrer Vision.
1: Außerdem arbeitet die Weinmajestät eng mit ehemaligen Weinmajestäten zusammen. Ein weiterer Schwerpunkt wird die Social-Media-Arbeit. Dafür wird die neue Weinmajestät erstmals auf Minijob-Basis angestellt. Die Auswahl übernimmt künftig ein 15-köpfiges Gremium aus verschiedenen Bereichen wie Weinbranche, Tourismus und Politik. Wer Interesse an dem Amt hat, kann sich ab sofort bewerben. Ein Infoabend findet Ende Juni in der Nahwein-Winothek statt. Nach einem Verkehrsunfall in Idar-Oberstein sucht die Polizei nach einem beteiligten Kind. Der Unfall passierte am Samstagabend im Brückenweg im Stadtteil Tiefenstein. Nach Angaben der Autofahrerin war ein etwa 10 bis 12 Jahre altes Kind mit einem gelben Fahrrad mit ihrem Auto zusammengestoßen. Anschließend entfernte sich das Kind von der Unfallstelle, ohne seine Personalien anzugeben. Laut Beschreibung trug das Kind eine schwarze Jogginghose und ein graues T-Shirt. Ob es bei dem Unfall verletzt wurde, ist aktuell unklar. Am Auto entstand leichter Sachschaden. Die Polizei bittet mögliche Zeugen um Hinweise. Bei der FDP Rheinland-Pfalz gibt es einen Wechsel an der Parteispitze. Auf dem Landesparteitag wurde Stefan Thoma zum neuen Vorsitzenden gewählt. Die bisherige Landesvorsitzende Daniela Schmidt aus dem Wahlkreis Bad Kreuznach trat nach der Wahlniederlage der FDP geschlossen mit dem geschäftsführenden Landesvorstand zurück. Schmidt wurde auf dem Parteitag mit langem Applaus verabschiedet und wünschte dem neuen Vorstandsteam viel Erfolg für die liberale Sache in Rheinland-Pfalz. Stefan Thoma kündigte an, die FDP inhaltlich und personell neu aufzustellen und bei kommenden Wahlen wieder in die Parlamente führen zu wollen. Nach einem Unfall auf der B48 bei Laubenheim sucht die Polizei Zeugen. Das teilt die Polizeiinspektion Bingen mit. Ein 49-jähriger Fahrradfahrer war gestern Abend in Richtung Münster-Samsheim unterwegs, als er auf Höhe der Autobahnbrücke der A61 von einem schwarzen Auto überholt wurde. Während des Überholvorgangs soll der Wagen den Lenker des Fahrrads touchiert haben. Der Radfahrer stürzte und wurde leicht verletzt. Das Auto fuhr anschließend weiter, ohne anzuhalten. Auch am Fahrrad entstand Schaden. Die Polizei Bingen bittet Zeugen um Hinweise zu dem schwarzen Fahrzeug.
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4: Es staut sich etwas in der Schalde-Gull-Straße stadteinwärts, da braucht ihr 10 Minuten länger. In der Salinenstraße in beide Richtungen sind es ungefähr 5 bis 10 Minuten, die ihr da mehr einrechnen solltet. Dann fängt es natürlich auch wieder so langsam aber sicher an, sich an den üblichen anderen Stellen zu stauen. In der Alzeyer Straße, in der Dr. Konrad-Adenauer Straße fängt es an, sich zu stauen. Des Weiteren in der Ambrückes, da wird es auch langsam etwas dichter vom Verkehr her. Und auch wenn ihr von der B41 in die Gensinger Straße reinfahrt in Bad Kreuznach, da fängt es auch so langsam an, sich zu stauen. Aber da kommt ihr aktuell noch relativ gut durch. Dann haben wir noch die Unfallstelle auf der A61 Koblenz Richtung Ludwigshafen zwischen Dreieck Nahtal und Bad Kreuznach. Da sind der rechte und mittlere Fahrstreifen gesperrt. Dementsprechend staut es sich auch zurück für 2 Kilometer. Ungefähr 10 Minuten braucht ihr da länger. Ein weiterer Stau entwickelt sich gerade auf der A60 Bingen Richtung Mainz zwischen dem Übergang Nahtal und Ingelheim West. Ebenfalls 2 Kilometer stockender Verkehr. Da sind es aber bisher nur 5 bis 10 Minuten, die ihr da mehr einrechnen solltet. Kurz hinter der Unfallstelle ist noch eine Gefahr durch ein defektes Fahrzeug. Ebenfalls, wie gesagt, A61 Richtung Ludwigshafen zwischen Nahetal und Bad Kreuznach. Defektes Fahrzeug. Schauen wir noch auf die Blitzer. Da wird aktuell geblitzt auf der B420 bei Wörstadt. Falls ihr noch irgendwas gesehen habt, Blitzer oder auch Staus, dann könnt ihr das jederzeit melden unter der 0671 920 88 88 0. Gute Fahrt!
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4: Heute darf das Blumengießen ausfallen, denn es soll heute den ganzen Tag über regnen. Immer mal wieder kommt es zu kleineren Regenschauern. An der unteren Nahe soll aber am späten Nachmittag bis Abend hin auch mal die Sonne rauskommen. Das aber wirklich nur sehr, sehr begrenzt. Und auch da soll es dann weiter regnen. Insgesamt bleibt es auch kühl heute bei uns in der Region. Maximaltemperaturen von 14 Grad haben wir. Messen wir aktuell auch in Bad Kreuznach an der Römerhalle. 13 messen wir in Ida Oberstein an der Burg Bosselstein. 12 Grad in Ellenberg und 11 Grad, die sind in Bingen am Mäuseturm.
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4: Was so ein Schiedsrichter beim Fußball alles ausmachen bzw. anrichten kann, das hat wahrscheinlich jeder von uns schon mal miterlebt. Also ich erlebe das ja immer so, ne? Der Schiri pfeift immer gegen die eigene Mannschaft natürlich, wenn man gerade am Verlieren ist. Und wenn die eigenen Spieler die Gegner gefoult haben, dann ist das ja ein bisschen übertrieben, was der Schiedsrichter da anzeigt, ne? Also man redet sich das auch immer so ein bisschen schön, wenn die Mannschaft gerade nicht ganz so auf dem höchsten Level spielt. Da ist eigentlich immer der Schiedsrichter dran schuld. Aber so ein Fußballspiel ohne Schiedsrichter wird ja auch gar nicht laufen. Aber es gibt ja auch noch nicht seit immer Schiedsrichter im Fußball. Da deswegen auch unsere heutige schlaue Frage. Jörg aus Volksheim fragt sich nämlich, seit wann es die Schiedsrichter im Fußball gibt. Und das klären wir gleich hier nach den nächsten zwei Songs.
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0: Billie Eilish hier am Montagmorgen um 7:15 auf der Antenne. Es wird Zeit. Wir bilden uns mal wieder etwas weiter. Wir kommen wahrscheinlich jetzt alle vom Wochenende. Der ein oder andere war bestimmt auch auf einem Fußballspiel. So unter anderem Mainz 05 hat ja jetzt gestern gespielt. Leider mehr oder minder erfolgreich. Aber da hat bestimmt auch mal jemand den Schiedsrichter angeschrien. Für irgendwas verantwortlich gemacht. Falsch gepfiffen, falsche Karte oder zu wenig bestraft, zu viel bestraft. Also der Schiedsrichter muss sich schon immer einiges anhören im Fußball. Aber seit wann gibt's denn eigentlich schon die Schiedsrichter im Fußball? Weil die gibt's wahrscheinlich auch nicht so lange, wie es Fußball gibt. Jörg aus Volksheim hat sich das gefragt. Mein Kollege Thorsten Subert, der hat wie immer die Antwort.
1: Hä? Hab gar nichts verstanden.
2: Das ist gar nicht so einfach zu beantworten, denn was ist jetzt wirklich genau ein Schiedsrichter? Also die ersten 10 Jahre kam der Fußball ganz ohne Schiedsrichter aus. Die Mannschaftsleiter regelten das Spiel. Erst 1873 gab es einen Schiedsrichter. Damals wurden sogenannte Umpires, also Unterschiedsrichter, eingeführt, die im Streitfall entscheiden sollten, welcher Mannschaftsleiter nun recht hatte. Die durften jetzt natürlich nicht aus den Mannschaften stammen, das ist klar. Am Spielfeldrand saß ein Schiedsrichter, der aber nur gebraucht wurde, wenn sich die Umpires wiederum stritten. Er war also so eine Art Schlichter oder Gutachter, eben ein Referee. So heißt der Schiedsrichter ja auch heute noch. Erst 1891 änderten sich die Machtverhältnisse unter den Unparteiischen. Die Umpires wurden zu Linienrichtern mit neuen Regeln. Der Schiedsrichter wurde zum alleinigen Leiter des Spiels. Nun waren ihm die Umpires unterstellt. Also könnte man sagen, dass es den heutigen Schiedsrichter im Fußball, so wie wir ihn kennen, erst seit 1891 gibt.
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die Antenne um 7:05 hier bei den Radioweckern. Ich geb's zu, es ist jetzt nicht das richtige Wetter, um sowas anzukündigen, aber der Firmenlauf in Bad Kreuznach, der DM-Firmenlauf, findet Ende Mai statt und man kann sich heute noch online anmelden. Heute ist der letzte Tag, 11. Mai, am 28. Mai ist es soweit. Die Anmeldung geht ganz einfach über firmenlauf-kh.de und vom Wetter her sieht die Welt in 2 Wochen ja sowieso schon mal komplett anders aus. Das heißt, da gibt's dann wirklich gar keine Ausreden mehr. Es ist eine inklusive Veranstaltung, die Strecke ist barrierefrei. 5 Kilometer, die kriegt man auch fast ohne Training hin, beziehungsweise man kriegt sie ohne Training hin. Ob man das will, ist dann natürlich die andere Frage. Das heißt, Laufschuhe besorgen und vielleicht schon mal den ein oder anderen Probelauf starten und sich natürlich heute dann schon anmelden online unter, wie gesagt, firmenlauf-kh.de. Wir von der Antenne sind auch mit dabei. Thorsten Subert moderiert das Ganze. Wir freuen uns.

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1: Ich bin Marco Blechschmidt. Schönen guten Morgen. Neues Konzept für die Nahe Weinmajestät vorgestellt. Außerdem in unseren Lokalnachrichten um 17:30. Nach einem Verkehrsunfall in Ida Oberstein sucht die Polizei nach einem beteiligten Kind. Neuer Vorstand in der FDP Rheinland-Pfalz, Daniela Schmidt aus dem Wahlkreis Bad Kreuznach verabschiedet. Und Autofahrer touchiert Radfahrer bei Laubenheim.
0: Und jetzt das Neueste aus Deutschland und der Welt.
2: Ich bin Dirk Zeitler. Die vier deutschen Passagiere des von einem Hunter-Virus-Ausbruch betroffenen Kreuzfahrtschiffs sind am späten Abend von Eindhoven aus nach Deutschland gebracht worden. Dort sollen die Passagiere zunächst weiter untersucht werden.
3: Die Passagiere haben eine lange Reise hinter sich. Erst die rund 40-tägige Odyssee auf dem Kreuzfahrtschiff Hondius. Dann endlich dürfen sie vor der spanischen Insel Teneriffa anlegen. Per Evakuierungsflug geht es weiter nach Eindhoven in den Niederlanden. Immer wieder gibt es medizinische Checks. Mit dem Ergebnis, sie sind symptomfrei. In einem Fahrzeugkonvoi geht es dann in der Nacht weiter nach Frankfurt. Und bis für die Passagiere wieder der Alltag starten kann, wird es noch dauern. Sie müssen in Quarantäne. Eine Entwarnung ist beim Hunter-Virus wegen der langen Inkubationszeit erst nach Wochen möglich. Ursula Winkler, Nachrichtenredaktion.
2: Mit der Gesundheitsreform will die Bundesregierung die Finanzlöcher bei den Krankenkassen stopfen und die Beiträge stabil halten. Ärztepräsident Reinhardt warnte allerdings vor starren Sparvorgaben. Die würden unmittelbar auf die Versorgung sich auswirken, sagte der Chef der Bundesärztekammer.
4: Die Finanzen der Krankenkassen müssten zwar stabilisiert werden, so Reinhardt, von pauschalen Kürzungen hält der Ärztepräsident aber nichts. Er warnt vor erheblichen Verwerfungen in der Versorgung, die langfristig sogar zu steigenden Kosten führen könnten. Gesundheitsministerin Wagen will die Kassen im kommenden Jahr um gut 16 Milliarden Euro entlasten. Geplant sind neben Ausgabenbremsen bei Praxen, Kliniken und Pharmaunternehmen auch höhere Zuzahlungen für Medikamente. Außerdem soll die kostenlose Mitversicherung von Ehepartnern eingeschränkt werden. Katrin Müller, Nachrichtenredaktion.
2: US-Präsident Trump hält die Antwort des Irans auf den US-Vorschlag zur Beendigung des Krieges für völlig inakzeptabel. Ich habe gerade die Antwort der sogenannten Vertreter des Iran gelesen. Das gefällt mir nicht. Völlig inakzeptabel, schrieb er auf seiner Plattform Truth Social und sprach weitere Drohungen gegen den Iran aus. Der Iran zeigt sich davon unbeeindruckt. Zum Sport. Im Abendspiel der Fußball-Bundesliga hat sich der 1. FC Union Berlin bei Mainz 05 mit 3:1 durchgesetzt. Zuvor gewann der 1. FC Heidenheim beim 1. FC Köln ebenfalls mit 3:1 und darf damit weiter auf den Klassenerhalt hoffen. Der SC Freiburg verlor beim Hamburger SV mit 2:3.
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6: Wenn ihr nach Bad Kreuznach rein wollt, müsst ihr aktuell ungefähr überall mehr Zeit einrechnen. In der Salinenstraße braucht ihr statt einwärts ungefähr 10 Minuten länger, statt auswärts sind es 5. In der Alzeyer Straße staut sich's zurück. Da braucht ihr ungefähr 10 Minuten länger. In der Wilhelmstraße sind es 5 Minuten mehr, in der Hochstraße bzw. am Brückes braucht ihr 10 Minuten länger, genauso wie in der Schalde-Gold-Straße stadteinwärts. Und in Ida Oberstein stockt der Verkehr auch, in der Vollmersbacher Straße und in der Göttschiedstraße jeweils 5 Minuten mehr und in der Hauptstraße kommen auch nochmal 5 Minuten obendrauf. Dann stockt der Verkehr noch auf der A61 Koblenz Richtung Ludwigshafen zwischen dem Dreieck Nahetal und der Anschlussstelle Bad Kreuznach. Da ist 2 Kilometer Stau, 10 Minuten braucht ihr da länger. Auf der A60 Bingen Richtung Mainz zwischen dem Übergang Anschluss Nahetal und der Anschlussstelle Ingelheim West ist 2 Kilometer Stau, 5 bis 10 Minuten müsst ihr da mehr einrechnen. Dann wird noch geblitzt. Das zum einen auf der B420 bei Wörstadt und auch in der Weierbacher Straße in Ida Oberstein blitzt es. Der letzte Blitzer, der steht in der Gabelsberger Straße in Bingen, beziehungsweise vielmehr in Büdesheim. Falls ihr noch irgendwas gesehen habt, Blitzer oder auch Staus, dann könnt ihr das jederzeit bei uns melden. Unsere Antenne-Hotline für Telefon und WhatsApp ist die 0671 920 88 88 0. Gute Fahrt!
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6: Die grauen Wolken, die ziehen sich heute durch den gesamten Tag durch und bringen auch den ganzen Tag über Regen mit sich. Immer mal wieder kommt es zu Regenschauern. Mit Temperaturen bis zu 14 Grad können wir rechnen. Die haben wir auch jetzt schon erreicht. 14 Grad messen wir in Bad Kreuznach am Burgerplatz, 13 sind es in Niederoberstein an den Edelsteinminen und jeweils 12 Grad messen wir in Langenthal am Hollerweg und in Nohen an der Kirche ebenfalls 12 Grad.
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6: Die Nahewein-Majestät, die bekommt nicht nur ein komplett neues Konzept, in dem es nicht mehr nur um die Repräsentation vom Nahewein und auch der nahe Region geht, sondern auch Social Media wird jetzt viel mehr mit einbezogen und es geht um die Persönlichkeit der neuen Nahewein-Majestät, so ist es richtig. Aber nicht nur das ändert sich, sondern auch das Auswahlverfahren. Es wird ein vollkommen anderes Auswahlverfahren geben. Es gibt nicht mehr dieses Gremium aus 60 Personen rund, sondern jetzt ein Gremium nur noch aus 15 Personen. Es wurde stark reduziert. Und es wird keinen Wahlabend mehr geben, an dem sich die Weinmajestäten präsentieren müssen, sondern sie werden vorgestellt an dem Abend, an dem eingeladen wird. Wie genau das abläuft und wie transparent dieses Auswahlverfahren dann überhaupt noch sein kann, gleich nach unserem 80er-Hit nach 8, das ist heute Peter Schilling mit Major Tom.
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0: Ach, ein absoluter Klassiker, Major Tom. Unser 80er-Hit nach 8 und mehr 80er, die gibt's auch jeden Donnerstag ab 19 Uhr bei Back to the 80s hier auf der Antenne. Ja, die Nahewein-Majestät, die bekommt nicht nur ein neues Konzept, sondern jetzt auch ein komplett neues Auswahlverfahren. Statt eines klassischen Wahlabends soll künftig ein festes Gremium entscheiden, wie trotzdem Transparenz geschaffen werden soll und welche Rolle ehemalige Weinmajestäten künftig spielen. Darüber habe ich mit Lara Mindnich, Pauline Baumberger-Brandt und Laurence Frick von Weinland Nahe gesprochen.
1: Jetzt ist es ja auch so, dass dadurch, dass es keinen Wahlabend mehr geben wird, die Entscheidung vielleicht, also so wie es jetzt wirkt, etwas undurchsichtiger werden könnte für die Leute. Wie gewährleistet ihr, dass man trotzdem irgendwie dann mitbekommt, okay, deswegen haben wir uns für die Weinmajestät entschieden?
2: Also unser Auswahlgremium entscheidet nun nicht mehr nach, wer präsentiert sich auf der Bühne am besten, sondern nach klar definierten Kriterien. Also da geht es insbesondere natürlich um die Persönlichkeit, um die Ausstrahlung, um ja auch Kompetenzen und ja, da haben wir einen klar definierten Kriterienkatalog und es ist im Grunde sogar durchsichtiger als vorher, wie jetzt die Auswahl passiert, weil es anhand von klar definierten Kriterien erfolgt und nicht von einer Momentaufnahme, wie sich die Person auf der Bühne präsentiert.
1: Ein Riesenthema ist ja auch die Zusammenarbeit mit ehemaligen Weinmajestäten. Wie erfolgt die konkret?
3: Ja, die ehemaligen Weinmajestäten werden weiterhin wichtig bleiben und zwar als Netzwerk an Mentorinnen und Mentoren, die eben der neuen Weinmajestät zur Seite stehen und einfach in dem Jahr unterstützen, auch in der Vorbereitung unterstützen und ja, einmal Weinmajestät, immer Weinmajestät, das soll auch so bleiben.
1: Das heißt jetzt auch, wenn es dieses Jahr nur eine Weinmajestät gibt, ist es eben nicht so, dass sie alleine gelassen wird, sondern auch von den ehemaligen einfach unterstützt wird. Ja, Bewerbungsphase ist jetzt gestartet. Das heißt, was sollte man vielleicht mitbringen, um sich zu bewerben, um nahe Weinmajestät in diesem Jahr zu werden?
4: Also auf jeden Fall Leidenschaft für die Region, für die Nahe, für den Nahewein, für unsere Winzerinnen und Winzer und ja, einfach Spaß daran haben, das Ganze nach außen zu tragen und nicht nur hier in der Region, sondern eben auch überregional. Ich glaube, das ist das große Engagement, was man mitbringen sollte. Spaß an einem Ehrenamt und Spaß an Social Media wäre natürlich auch nicht schlecht, genau.
2: Und wer sich informieren will und vielleicht sich noch unsicher ist, ob man denn gern Weinmajestät sein möchte oder nicht, erstmal alle Infos gibt's auf unserer Webseite www.weinland-nahe.de. Und am 24. Juni um 19 Uhr in der Nahewein-Vinothek kommen wir zusammen mit ehemaligen Weinmajestäten und da kann man ganz unverbindlich vorbeikommen, mal reinschnuppern, sich das Ganze mal anhören, auch ein paar Leute kennenlernen, die das Amt schon mal inne hatten. Ja, da freuen wir uns, wenn einfach ganz viele potenzielle Bewerberinnen und Bewerber vorbeikommen, wirklich ganz unverbindlich sich das mal anschauen. Bringt gern die beste Freundin oder den besten Freund mit. Wir freuen uns.
0: Also, ihr habt's gehört, man kann sich ab jetzt bewerben. Alle Infos zu dem neuen Konzept kann man aber auch nochmal auf unserer Webseite rheinnahedirekt.de nachlesen. Und alle Infos zu dem, ja, zu der Weinmajestät, die gibt's auch nochmal bei Weinland Nahe auf der Webseite zum Nachlesen. Hier jetzt Dua Lipa mit Houdini. Ja,

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0: Foster the People mit Pumped Up Kicks war das hier bei den Radiowerkern auf der Antenne.
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0: Die vier deutschen Passagiere des von einem Hunter-Virus-Ausbruch betroffenen Kreuzfahrtschiffs sind jetzt am späten Abend nach Deutschland gebracht worden. Eine Bestätigung für die geplante Ankunft des sogenannten Sonderisoliertransports in der Uniklinik Frankfurt, die gab es jetzt noch nicht. Da sollen die Passagiere dann zunächst weiter untersucht werden. Außerdem heute auf der Antenne, es geht um Männergesundheit. Dafür setzt sich nämlich der sogenannte Distinguished Gentleman's Ride ein. In mehr als 100 Ländern gibt es Ausfahrten mit klassischen und Vintage-Motorrädern für den guten Zweck. Es wird nämlich unter anderem Geld zur Erforschung von Prostata- und Hodenkrebs gesammelt. Mehr dazu aber jetzt gleich schon ab 8.30 Uhr im Nahe-Dran-Talk auf der Antenne, denn so eine Fahrt wird es auch im Bad Kreuznach geben. Und nachdem sich im letzten Jahr niemand auf das Amt der Nahe-Weinmajestät gemeldet hat, hat Weinland Nahe das Konzept jetzt nochmal komplett überarbeitet. Es soll jetzt nicht mehr nur um die Repräsentation des Naheweins und der Nahe-Region gehen, sondern auch viel um Social Media und noch andere Dinge. Alles weitere dazu, aber auch gleich in unseren Lokalnachrichten um halb. Bis dahin geht's hier weiter mit Taylor Swift und Anti-Hero.

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1: Ich bin Marco Blechschmidt, schönen guten Morgen. Die Wahl und das Konzept der Nahwahlmajestät ist grundlegend verändert worden. Nachdem es im vergangenen Jahr keine Bewerbungen gegeben hatte, hat Weinland Nahe jetzt ein neues Konzept vorgestellt. Statt einer klassischen Weinkönigin und Prinzessin soll es künftig nur noch eine Weinmajestät geben. Auch der Fokus hat sich geändert und liegt nicht mehr primär auf der Repräsentation des Weins und der Nahregion. Pauline Baumberger-Brandt von Weinland Nahe.
2: Für uns war es wichtig, dass einfach viel mehr der Fokus auf der Förderung der jungen Menschen liegt. Also es ist eigentlich mehr zu einem Förderprogramm geworden für junge Talente in der Region und es ist zwar toll, wenn man eben die Leidenschaft mitbringt und das Wissen zum Wein mitbringt, aber man kann in dem Jahr so viel lernen und über Seminare einfach ganz, ganz viel dazulernen und das ist die Idee davon, dass eben junge Menschen gefördert werden in ihren Interessen und in ihrer Vision.
1: Außerdem arbeitet die Weinmajestät eng mit ehemaligen Weinmajestäten zusammen. Ein weiterer Schwerpunkt wird die Social Media Arbeit. Dafür wird die neue Weinmajestät erstmals auf Minijob-Basis angestellt. Die Auswahl übernimmt künftig ein 15-köpfiges Gremium aus verschiedenen Bereichen wie Weinbranche, Tourismus und Politik. Wer Interesse an dem Amt hat, kann sich ab sofort bewerben. Ein Infoabend findet Ende Juni in der Nahwein-Winothek statt. Nach einem Verkehrsunfall in Idar-Oberstein sucht die Polizei nach einem beteiligten Kind. Der Unfall passierte am Samstagabend im Brückenweg im Stadtteil Tiefenstein. Nach Angaben der Autofahrerin war ein etwa 10 bis 12 Jahre altes Kind mit einem gelben Fahrrad mit ihrem Auto zusammengestoßen. Anschließend entfernte sich das Kind von der Unfallstelle, ohne seine Personalien anzugeben. Laut Beschreibung trug das Kind eine schwarze Jogginghose und ein graues T-Shirt. Ob es bei dem Unfall verletzt wurde, ist aktuell unklar. Am Auto entstand leichter Sachschaden. Die Polizei bittet mögliche Zeugen um Hinweise. Bei der FDP Rheinland-Pfalz gibt es einen Wechsel an der Parteispitze. Auf dem Landesparteitag wurde Stefan Thoma zum neuen Vorsitzenden gewählt. Die bisherige Landesvorsitzende Daniela Schmidt aus dem Wahlkreis Bad Kreuznach trat nach der Wahlniederlage der FDP geschlossen mit dem geschäftsführenden Landesvorstand zurück. Schmidt wurde auf dem Parteitag mit langem Applaus verabschiedet und wünschte dem neuen Vorstandsteam viel Erfolg für die liberale Sache in Rheinland-Pfalz. Stefan Thoma kündigte an, die FDP inhaltlich und personell neu aufzustellen und bei kommenden Wahlen wieder in die Parlamente führen zu wollen. Nach einem Unfall auf der B48 bei Laubenheim sucht die Polizei Zeugen. Das teilt die Polizeiinspektion Bingen mit. Ein 49-jähriger Fahrradfahrer war gestern Abend in Richtung Münster-Samsheim unterwegs, als er auf Höhe der Autobahnbrücke der A61 von einem schwarzen Auto überholt wurde. Während des Überholvorgangs soll der Wagen den Lenker des Fahrrads touchiert haben. Der Radfahrer stürzte und wurde leicht verletzt. Das Auto fuhr anschließend weiter, ohne anzuhalten. Auch am Fahrrad entstand Schaden. Die Polizei Bingen bittet Zeugen um Hinweise zu dem schwarzen Fahrzeug.
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4: Die Lage in Bad Kreuznach hat sich wieder einigermaßen beruhigt. Ihr braucht in der Schalde-Gull-Straße stadteinwärts aber immer noch ungefähr 5 Minuten länger. Auf den restlichen Straßen, wie gesagt, aktuell wieder freie Fahrt. Auch in Idar-Oberstein kommt ihr wieder überall gut durch. Auf der A60 Bingen Richtung Mainz zwischen Bingen Ost und Ingelheim West ist noch dichter Verkehr. Da braucht ihr ungefähr 5 Minuten länger. Und auf der B41 Idar-Oberstein Richtung Bad Sobernheim zwischen Weiler und Monzingen ebenfalls dichter Verkehr, auch da 5 bis 10 Minuten mehr. Dann wird noch geblitzt, das zum einen auf der B420 bei Wörstadt, in der Dromersheimer Chaussee in Bingen blitzt es noch und in der Weierbacher Straße in Idar-Oberstein. Falls ihr noch irgendwas gesehen habt, Blitzer oder auch Staus, dann könnt ihr das jederzeit melden unter der 0671 920 88 88 0. Gute Fahrt!
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4: Es ist und bleibt heute den ganzen Tag über bewölkt und auch regnerisch. Dadurch, dass die Sonne so gut wie gar nicht heute zum Vorschein kommt, können wir auch nur maximal mit Temperaturen bis zu 14 Grad rechnen. Die haben wir dafür aber auch schon erreicht in Bad Kreuznach an der Ochsenbrücke. 13 Grad messen wir jeweils in Dörrebach an der Lehnmühle und in Idar-Oberstein an der Stadtverwaltung. Und 12 Grad, die sind's in Göttschied am Flugplatz.
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4: Jetzt am Wochenende ist wieder einiges los in Bad Kreuznach, aber auch eigentlich so gut wie auf der ganzen Welt. Denn der Distinguished Gentleman's Ride wird wieder stattfinden. Dafür bei mir im Studio heute Morgen Patrick Bastian. Schönen guten Morgen.
9: Hallo, schönen guten Morgen.
4: Und Erik Thomas auch an dich einen guten Morgen.
10: Guten Morgen, hallo.
4: Und wir werden jetzt in der nächsten Stunde mal noch so ein bisschen genauer darüber sprechen, was das überhaupt für eine Ausfahrt ist und wofür sie gemacht wird. Wird alles Thema hier in der nächsten Stunde beim Nahe dran.
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1: Bei mir im Studio heute Morgen Patrick Bastian und Erik Thomas. Es geht um den Distinguished Gentleman's Ride in Bad Kreuznach. Der findet nämlich am Wochenende statt. Und wem der Name jetzt vielleicht nochmal gar nichts sagt. Distinguished Gentleman's Ride. Was ist das denn genau, Patrick?
2: Ja, der Distinguished Gentleman's Ride ist eine Motorradausfahrt für einen guten Zweck. Wir werben für das Thema Männergesundheit, Prostatakrebsfrüherkennung und fahren mit über 130 Motorrädern. Letztes Jahr waren es sogar an die 200.
1: Wow.
2: Eine wunderschöne Strecke durch die Gegend.
1: Sehr schön. Ja, die Strecke, da werden wir später nochmal so ein bisschen genauer drauf eingehen. Aber woher kommt denn die Idee hinter der Veranstaltung? Ich meine, es ist ja auch nicht nur hier in Bad Kreuznach, sondern es ist ja auch ein weltweites Ding, ne?
2: Genau, richtig. Also die Idee wurde 2012 in Australien geboren. Das war der sozusagen die von Anfang an mit dabei war. Seitdem hat sich es auf 121 Länder weltweit ausgeweitet.
1: Ja.
2: In Deutschland sind es allein über 130 Ausfahrten und die Bad Kreuznacher ist in den Top 10. Also wir sind immer ganz vorne mit dabei, was die Teilnehmeranzahl angeht.
1: Ja, sehr schön. Und das gibt's ja jetzt auch nicht das erste Jahr in Bad Kreuznach. Seit wann gibt's den Ride denn auch hier bei uns, Erik?
3: Wir haben 2022 hier angefangen. Mein Freund Christian Lippert hatte eine Idee. Ich bin aufgesprungen und so hat sich das mit den Jahren entwickelt.
1: Ah ja, und hat sich da in den Jahren auch was verändert dann, seit der erste Ride war bis dieses Jahr, oder ist das alles gleichbleibend geblieben?
3: Nee, wir waren schon erschrocken im ersten Jahr, dass schon 50 Motorräder mitgefahren sind.
1: War ja auch relativ spontan, ne?
3: Ganz spontan, ja. Und letztes Jahr haben wir, wie gesagt, fast 200 geknackt. Und ja, das sieht man, dass sich das dann doch rumspricht und dass die Leute da so langsam in den Trott kommen, da mitzumachen.
1: Habt ihr auch was an dem Konzept geändert oder ist das gleich geblieben?
3: Das ist ziemlich gleich geblieben. Wir bleiben hier im Ländlichen bei uns, meistens in der VG Rüdesheim. Fahren schöne Runden und es gibt immer was zu essen, was zu trinken.
1: Sehr schön. Wir werden gleich nochmal so ein bisschen genauer auf das Ziel eingehen. Wir haben ja schon gesagt, es geht vor allem um Männergesundheit. Aber warum das Ganze so wichtig ist und warum damit aufmerksam gemacht werden soll, das wird jetzt gleich nochmal Thema hier beim Nahe dran.

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0: One Republic mit All the Right Moves hier um 10 vor 9 auf der Antenne.
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0: Jetzt am Sonntag ist wirklich wieder einiges los bei uns hier in Bad Kreuznach, denn da findet der Distinguished Gentleman's Ride statt. Mit bei mir im Studio Organisatoren Patrick Bastian und Erik Thomas, die beide wahrscheinlich auch mitfahren werden, nehme ich an. Aber bevor wir auf die Strecke eingehen und was da alles für Programm angesagt ist am Sonntag, reden wir doch erstmal darum, was ist überhaupt das Ziel der Veranstaltung, beziehungsweise welches Ziel verfolgt der Distinguished Gentleman's Ride allgemein, weil der ist ja weltweit bekannt, Patrick?
2: Ja, also das Ziel ursprünglich, und das gilt für Kreuznach natürlich genauso, ist es, Leute zusammenzubringen, Männer wie Frauen. Also es richtet sich definitiv nicht nur an die männlichen Teilnehmer, sondern wir haben sehr, sehr gerne Frauen dabei als Fahrer und Fahrerinnen und Beifahrerinnen. Leute zusammenzubringen, die für das Thema Motorradfahren brennen, und aber auch Gelder zu sammeln, um das große Thema Männergesundheit, die Wahrnehmung dafür in den Vordergrund zu bringen und auch so ein bisschen aus der stillen Ecke heraus zu halten.
0: Was würdest du sagen, wie groß ist da die Rollenverteilung zwischen, ja, wir kommen alle zusammen, weil wir die Gemeinschaft fördern wollen, und auch dem Thema Männergesundheit? Wie gleicht sich das aus?
2: Ja, ich glaube, das geht schon Hand in Hand ineinander über, weil es gibt natürlich auch immer, wenn wir die Ausfahrten machen und auch im Vorhinein bei den Organisatoren oder auch in unserem Chatverlauf, gibt es natürlich auch immer mal Themen, die in die Richtung Männergesundheit gehen. Und dann tauscht man sich natürlich eher auf einer privaten Ebene aus. Einer der Hauptorganisatoren, Christian Lippert, ist der hiesige Urologe. Der ist auch immer mal für eine Frage und für ein offenes Ohr da. Und von daher geht das tatsächlich Hand in Hand.
0: Das heißt, man kann sich dann an der einen oder anderen Stelle, wenn man irgendwelche Beschwerden hat, dann auch einfach mal informieren, direkt vor Ort.
2: Ja, also ich sag mal, für einen kurzen Schnack in jedem Fall, aber ansonsten sollte man natürlich schon eine Sprechstunde auch so.
0: Ja, das kann ich mir vorstellen. Wenn man das Wort Männergesundheit in den Mund nimmt, dann kann man ja eben nicht nur von Prostatakrebs oder Hodenkrebs sprechen, sondern auch mentale Gesundheit spielt ja eine große Rolle. Warum ist das so wichtig, auch auf die Themen aufmerksam zu machen?
2: Ja, es ist einfach extrem wichtig, weil viele sind, glaube ich, mit dem Thema etwas alleine gelassen. Und wenn man so eine Community hat, wo man weiß, man hat den einen oder anderen, der einem sympathisch ist, mit dem man auch mal ein Gespräch führen kann, dann hilft das in jedem Fall.
0: Diese Gruppierung von Menschen, die da jetzt am Sonntag zusammenkommen, das geht ja auch über diese eine Ausfahrt hinaus, richtig?
2: Genau, also die Ausfahrt selber ist sozusagen die Krönung der Vorbereitung, aber wir haben ein Organisationsteam mit mehr als 20 Personen, auch hier wieder Männer und Frauen, die daran teilnehmen. Wir hatten also jetzt bisher, glaube ich, 6 Proberunden, die wir gefahren sind, um einfach die Strecke auszuarbeiten, die Strecke kennenzulernen, alle organisatorischen Punkte abzuhandeln, und da sind wir auch immer froh, wenn wir neue Teilnehmerinnen und Teilnehmer dazukriegen. Und gerade in der Runde haben wir natürlich einen sehr intensiven Austausch.
0: Was bedeutet da auch der Charity-Gedanke für euch persönlich auch als Organisatoren, Erik?
3: Natürlich ein großer, hoher Stellenwert. Wir wollen ja damit was bewirken und das Thema mal ein bisschen mehr in den Vordergrund zu bringen, dass sich auch die Männer mal trauen, wie gesagt, aus der stillen Ecke rauszukommen und mal über die Problemchen zu reden.
0: Über die Problemchen reden, das geht am 17. Mai beim Distinguished Gentleman's Ride in Bad Kreuznach. Wir reden gleich nochmal so ein bisschen über das Programm und was die Teilnehmer am Veranstaltungstag alles erwartet.
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1: Ich bin Marco Blechschmidt, schönen guten Morgen. Neues Konzept für die Nahwein-Majestät vorgestellt. Außerdem in unseren Lokalnachrichten um 13:30. Nach einem Verkehrsunfall in Ida Oberstein sucht die Polizei nach einem beteiligten Kind. Neuer Vorstand in der FDP Rheinland-Pfalz, Daniela Schmidt aus dem Wahlkreis Bad Kreuznach verabschiedet. Und Autofahrer touchiert Radfahrer bei Laubenheim.
0: Und jetzt das Neueste aus Deutschland und der Welt.
2: Ich bin Dirk Zeitler. Die vier deutschen Passagiere des von einem Hantavirus-Ausbruch betroffenen Kreuzfahrtschiffs sind am späten Abend von Eindhoven aus nach Deutschland gebracht worden. Dort sollen die Passagiere zunächst weiter untersucht werden.
3: Danach sollen sie in ihre Heimatbundesländer gebracht werden und dort in Quarantäne. Eine Person soll aus der Region Berlin-Brandenburg stammen und in die Berliner Charité gebracht werden. Eine Kontaktperson ohne Symptome soll in Baden-Württemberg in häusliche Isolation gehen. Auch die meisten anderen Passagiere der Hondius wurden in ihre Heimatländer geflogen. Nach 3 Todesfällen an Bord und einer wochenlangen Odyssee im Atlantik hatte das Schiff am Wochenende auf Teneriffa angelegt. Diana Kramer, Nachrichtenredaktion.
2: US-Präsident Trump hält die Antwort des Irans auf den US-Vorschlag zur Beendigung des Krieges für völlig inakzeptabel. Ich habe gerade die Antwort der sogenannten Vertreter des Irans gelesen. Das gefällt mir nicht. Völlig inakzeptabel, schrieb er auf seiner Plattform Truth Social und sprach weitere Drohungen gegen die Islamische Republik aus. Der Iran zeigte sich davon unbeeindruckt. Verteidigungsminister Pistorius ist am Morgen zu Gesprächen in Kiew eingetroffen. Hintergrund seines Besuchs ist ein Ausbau der Rüstungskooperation mit der Ukraine.
4: Die Ukraine gilt durch den Kampf gegen den russischen Angriffskrieg inzwischen als führend in der Drohnentechnologie. Minister Pistorius setzt deshalb auf den Bau von neuen Waffensystemen gemeinsam mit der Ukraine. Die NATO-Staaten könnten lernen von dem Land und ihre Abschreckungsmöglichkeiten erhöhen, sagte Pistorius. Seine Gespräche führt der Minister während einer Waffenruhe, die heute ausläuft. Hier in Russland betont der Kreml zwar die Bereitschaft zu Friedensverhandlungen, von seinen Kriegszielen rückt Moskau aber bisher nicht ab. Aus Moskau, Ulf Mauder.
2: Zum Sport. Im Abendspiel der Fußball-Bundesliga hat sich der 1. FC Union Berlin bei Mainz 05 mit 3:1 durchgesetzt. Zuvor gewann der 1. FC Heidenheim beim 1. FC Köln ebenfalls mit 3:1 und darf damit weiter auf den Klassenerhalt hoffen. Der SC Freiburg verlor beim HSV mit 2:3.
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6: Achtung, Falschfahrer zwischen dem Kreuz Alzey und der Anschlussstelle Worms. Da auf gar keinen Fall überholen und auf beiden Richtungsfahrbahnen Vorsicht bewahren. Falschfahrer auf der A61 zwischen Koblenz und Ludwigshafen, zwischen dem Kreuz Alzey und dem Kreuz Worms in beide Richtungen. Aufpassen dort. Sonst kommt ihr überall eigentlich ganz gut durch. Wir haben noch den ein oder anderen kleineren Stau auf der B41. Ida Oberstein Richtung Bad Sobernheim zwischen Weiler und Monsingen ist dichter Verkehr. 5 Minuten kommen da oben drauf. Auf der A60 Bingen Richtung Mainz zwischen Bingen Ost und Ingelheim West ebenfalls dichter Verkehr. Auch da nochmal 5 Minuten mehr. Dann wird noch geblitzt. Zum einen in der Dromersheimer Chaussee in Bingen, in der Weierbacher Straße in Ida-Oberstein und auf der B420 bei Wörstadt. Falls ihr noch irgendwas gesehen habt, Blitzer oder auch Staus, dann könnt ihr das jederzeit melden unter der 0671 920 88 88 0. Gute Fahrt!
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6: Ja, es ist und bleibt heute tatsächlich den ganzen Tag über regnerisch. Jetzt am Vormittag kommt sogar noch mal ein bisschen mehr Regen. Aber über den Mittag und Nachmittag verteilt wird es dann etwas weniger. Und am Abend kommt dann sogar vereinzelt mal die Sonne zum Vorschein. Der morgige Tag verspricht dann auch schon mal etwas besseres Wetter. Da kommt dann auch die Sonne zum Vorschein und es soll etwas weniger regnen. Hin und wieder mal nur so ein bisschen Nieselregen. Dafür ist es heute und morgen eigentlich gleichbleibend kühl. Wir können nur maximal mit Temperaturen bis zu 14 Grad rechnen. Die messen wir aber aktuell auch in Bad Kreuznach am Stadthaus und in Weiler bei Monzingen an der Evangelischen Kirche. Und jeweils 13 Grad. Die sind es in Idar-Oberstein am Bahnhofsvorplatz und in Tiefenstein am Campingplatz ebenfalls 13 Grad.
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6: Jetzt am Sonntag ist es soweit. Der Distinguished Gentleman's Ride in Bad Kreuznach findet statt und es werden wieder einige Leute erwartet, die sich daran beteiligen und mit ihren Motorrädern dann durch die Landschaft von Bad Kreuznach durchfahren. Was die Teilnehmer da konkret am Veranstaltungstag erwartet, das erzählen mir gleich Patrick Bastian und Erik Thomas, die Teil der Organisation von dem Distinguished Gentleman's Ride waren, und das klären wir gleich nochmal ein bisschen genauer hier nach der aktuellen von Austis und Electrified.
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0: Hier nochmal die kurze Meldung auf der A61 Koblenz-Ludwigshafen zwischen dem Kreuz Alzey und dem Kreuz Worms ist in beiden Richtungen ein Falschfahrer, der Ihnen da entgegenkommt. Also auf keinen Fall überholen, Vorsicht in beide Richtungen auf der A61 zwischen dem Kreuz Alzey und dem Kreuz Worms.
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0: Jetzt am Sonntag ist es soweit. Der ein oder andere konnte es wahrscheinlich schon nicht mehr erwarten. Der Distinguished Gentleman's Ride findet wieder statt und das auch hier in Bad Kreuznach. Es werden Spenden gesammelt für Männergesundheit und das wird auch vor allem durch die Anmeldegebühren dann wahrscheinlich gemacht. Die Spenden, ja, wie viele wurden da bisher gesammelt, Patrick?
2: Also für den aktuellen Gentleman's Ride 2026 in Bad Kreuznach wurden über 5.000 Euro an Teilnehmergebühren, beziehungsweise sind eigentlich keine Gebühren, sondern sind tatsächlich Spenden, für die es auch eine Spendenquittung gibt, das ist ganz wichtig. Und die Höhe der Zuwendung sollte 25 Euro mindestens sein, aber nach oben ist natürlich alles offen. Wir freuen uns über jeden Betrag und die Fahrer und Fahrerinnen können natürlich auch von Freunden und Verwandten gesponsert werden. Das geht auch über die Webseite und da zählt auch jeder Euro.
0: 5.000 Euro ist auf jeden Fall schon mal eine gute Summe. Wie war das in den letzten Jahren? Wie viel kam da immer so zusammen?
3: Ja, da haben wir schon immer so an den 10.000 gekratzt.
0: Ja.
3: Da hatten wir auch größere Sponsoren. Aber man muss auch sagen, in den letzten Jahren hatten wir auch diese Mindestspende, sage ich mal, von 25 Euro nicht drin. Und da haben wir halt gemerkt, dass auch viele mitfahren, die jetzt nicht gespendet haben. Deswegen haben wir das jetzt mal hochgesetzt. Und wem das wert ist, der ist natürlich auch gern bereit, die 25 Euro zu bezahlen.
0: Die Spenden, kann man das nur machen, wenn man auch mitfährt oder kann man auch einfach so spenden?
3: Man kann natürlich auch einfach so spenden. Man kann gewisse Fahrer, Freunde oder Familienmitglieder supporten, kann denen was dann auf sein, wie soll ich sagen,
2: Account
3: genau, spenden.
0: Okay, jetzt haben wir viel über die Spenden gesprochen, aber was erwartet denn die Leute überhaupt am Sonntag beim Distinguished Gentleman's Ride vor Ort konkret, Erik?
3: Also wir haben uns eine ganz schöne Route durchs Grüne ausgesucht und werden auch in Rüdesheim an der VG mit Frühstück versorgt.
0: Ah ja.
3: Über den Landfrauenverein. Und dann fahren wir so gegen 11 Uhr gemütlich los, langsam, gesittet.
0: Ganz entspannt. Sind ja auch alte Fahrzeuge, die da geführt werden, ne?
3: Darf man nicht vergessen, ja. Und auf die Sicherheit. Wir sind ja gut gekleidet, also wir haben natürlich einen Helm auf, aber keine sonstige Schutzkleidung.
2: Ja, also wir fahren im Tweed und im Anzug und im Kleid, also wirklich schon fast in
0: Gentleman-like eben, ne?
2: Fast in Abendkleidung. Und es wird auch nicht überholt, also wir fahren wirklich ganz, ganz gediegen durch die Landschaft.
0: Sehr schön. Das heißt Frühstück, dann geht's ganz gediegen und ganz langsam schön los. Wie geht's dann weiter?
3: Ja, wir fahren durch gewisse Gemeinden. Ich radde so ein paar jetzt mal durch. Also Rüdesheim, Weinsheim, Hüffelsheim, Schloss Böckelheim, Staudenheim, Oberhausen, Duchrot, Oberhausen, Niederhausen, Norheim.
0: Wie lang ist da die Strecke?
3: 55 Kilometer insgesamt. Wir machen auch eine große Mittagspause in Hüffelsheim am Gemeindehaus.
0: Ja.
3: Da werden wir mit Essen versorgt. Da werden wir so circa 12 Uhr landen mit allen und haben dann auch eine Stunde, zwei Zeit. Und da kann man sich auch gerne mal die Motorräder angucken.
2: Und ins Gespräch kommen zum Gentleman's Ride und der Zielsetzung natürlich.
3: Ja.
0: So sieht's aus. Ich meine, sonntags will man sich ja auch nicht stressen, ne? Da kommt das ja wirklich perfekt, eine kleine Ausfahrt vielleicht zum ersten Mal dieses Jahr, obwohl die meisten haben wahrscheinlich schon ihre erste Runde gedreht in diesem Jahr mit dem Motorrad. Und dann, hört sich alles sehr ländlich an. Das heißt, man kriegt auch was zu sehen hier in der Region.
3: Auf jeden Fall. Wir fahren aber natürlich auch in Bad Kreuznach ein, weil Ende ist in Bad Kreuznach auf dem Eiermarkt. Da wird der Herr Letz, unser Oberbürgermeister, auch noch ein paar schöne Worte sagen, macht er jedes Jahr. Und da lassen wir das Ganze so langsam ausklingen.
0: Jetzt hast du schon kurz durchklingen lassen. Man kann sich die Motorräder auch mal anschauen in Hüffelsheim. Das heißt, als Zuschauer kriegt man auf jeden Fall auch was geboten.
3: Auf jeden Fall, ja. Also wir freuen uns auch wenn die Leute auf der Straße stehen und uns zujubeln. Das machen zum Beispiel die Mandl immer ganz schön. Wir fahren auch durch Mandl.
0: Ja.
3: Die trommeln da einige zusammen. Ich glaube, da gibt es auch was zu essen und was zu trinken. Die stehen im Kreisel und winken immer ganz toll. Das unterstützt uns natürlich und macht umso mehr Spaß, wenn man das dann so wahrnimmt.
2: Und ich kann versprechen, sind also wirklich ganz tolle Motorräder dabei, sehr außergewöhnliche, ganz alte, aber auch neuere, teilweise auch ganz neue. Also wir schicken keinen weg, der mit einem ganz modernen Motorrad kommt. Aber es sind wirklich auch Unikate, die man sonst auf der Straße nicht sieht.
0: Man kann also gespannt sein, was man da alles zu sehen bekommt. Klingt auf jeden Fall vor allem so, als würde man nicht verhungern an dem Tag und man fährt einfach mal ein Motorrad, auch für einen guten Zweck. Ist doch auf jeden Fall schon mal schön. Wer jetzt sagt, oh, das hört sich so gut an, ich will auf jeden Fall teilnehmen oder auch zuschauen, dann reden wir gleich nochmal drüber, wie man beim Distinguished Gentleman's Ride in Bad Kreuznach noch mitmachen kann und wie die Anmeldung funktioniert. Wird gleich Thema hier bei der Antenne nochmal.

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0: Hier nochmal die Meldung auf der A61 zwischen dem Kreuz Alzey und dem Kreuz Worms. Da ist in beiden Richtungen ein Falschfahrer unterwegs. Da auf keinen Fall überholen und in beiden Richtungen Vorsicht bewahren. A61 zwischen dem Kreuz Alzey und Kreuz Worms ist ein Falschfahrer.
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0: Anzugträger auf Motorrädern, die sind jetzt am Sonntag unterwegs und das auch in Bad Kreuznach beim Distinguished Gentleman's Ride. Und da sind jetzt schon über 100 Leute angemeldet für diese Ausfahrt mit ja klassischen und Vintage-Motorrädern. Da gibt's wirklich einiges zu sehen. Und wenn man jetzt sagt, man möchte auch noch da mitmachen, wer kann sich denn da anmelden beim Distinguished Gentleman's Ride?
2: Also anmelden kann sich jeder, der ein Motorrad hat und natürlich die dazugehörende Fahrerlaubnis.
0: Ja.
2: Das geht auch sehr einfach. Der Gentleman's Ride hat eine Website, das ist gentlemansride.com. Und da klickt man dann auf, kann man erstmal eine Sprachauswahl treffen und dann klickt man auf Deutschland und dann auf den Veranstaltungsort, also in dem Fall Bad Kreuznach. Und da kann man sich dann direkt anmelden. Und
0: sehr
2: auch
0: schön
2: spenden, wenn man jetzt nicht selber mitfährt, sondern einen Fahrer oder eine Fahrerin unterstützen möchte.
0: Bad Kreuznach fängt schon mit B an, das heißt, es ist auch relativ weit vorne in der Liste.

0: Genau, es ist relativ, es ist sowieso sehr weit vorne in der Liste, weil wir auch eine der größten Ausfahrten in Deutschland sind. Also wir sind jedes Jahr von der Anzahl der Motorräder in den Top 10 in Deutschland. Also vor Städten wie Dortmund, Köln, Hannover, also immer ganz vorne mit dabei.
1: Also eine riesige Veranstaltung. Und wir haben es jetzt schon ein paar Mal erwähnt, es muss auch nicht gerade ein altes Motorrad sein, wenn man sagt, das habe ich nicht zu Hause stehen, ich bin kein Schrauber, ich kann mir das nicht leisten, ne?
2: Nein. Gar kein Problem, da kann man gerne auch was Neueres nehmen. Hauptsache man hat vielleicht eine Fliege an und sieht dementsprechend ein bisschen
1: schicker aus.
2: Genau.
1: Wann und wo geht's denn da los jetzt am Sonntag?
2: Am Sonntag sind wir ab 9:30 in der Verbandsgemeinde Verwaltung in Rüdesheim. Da gibt's Frühstück und die Ausfahrt beginnt um Punkt 11 Uhr wollen wir losfahren.
1: Das heißt, man kann entweder mit frühstücken oder schon gefrühstückt um 11 Uhr dann genau kommen und mitfahren. Ja, so eine Organisation, die funktioniert ja nicht nur mit den Leuten, die ihr intern habt und den ganzen Helfern, sondern da braucht es auch Unterstützung von den Städten und den Gemeinden in der Umgebung. Wie habt ihr da die Zusammenarbeit erlebt?
2: Sehr gut. Also wir sind absolut glücklich mit der Verwaltung in Bad Kreuznach, vor allem mit dem Ordnungsamt, die echt viel Verständnis zeigen, uns sehr helfen. Auch Markus Lüttger von der Verbandsgemeinde Rüdesheim unterstützt uns jedes Jahr, dieses Jahr wieder mit Frühstück oder Toiletten, das ist schon gut. Und wir haben den Conny Hill von Früchte Hill hier in Bad Kreuznach, der spendiert uns immer zum Nachtisch hunderte Bananen.
1: Das heißt, man wird auf jeden Fall satt. Wir haben schon gehört, Teilnehmer und Zuschauer, weil man kann da natürlich auch einiges sehen, wenn da so viele alte Motorräder langfahren oder auch neue, finden weitere Informationen auf der Seite vom Gentleman's Ride einfach. Das kann man sich da durchklicken. Was wünscht ihr euch denn für die Veranstaltung, Eric? Was wünscht ihr dir?
2: Erstmal, dass jeder sein Teller leer isst. Gutes Wetter auf jeden Fall. Verständnisvolle Autofahrer und Radfahrer. Wir sind kein Rockerclub, sondern wir nehmen das Thema schon ganz ernst und wollen da Spaß und Freude dran haben, dass keiner zu Schaden kommt und dass die Leute am Straßenrand Spaß haben, uns zu sehen.
1: Sehr schön. Das heißt, jetzt am Sonntag vielleicht beim Autofahren ein bisschen mehr Zeit einrechnen. Ich meine, da läuft alles gediegen, auch bei den Motorradfahrern. Und da hat man dann auch nochmal schön was zum Anschauen. Am 17., also jetzt am Sonntag, der Distinguished Gentleman's Ride in Bad Kreuznach. Und falls ihr noch mehr Informationen braucht, dann könnt ihr das alles auch nochmal auf unserer Webseite antenne-kh.de im Podcast nachhören. Und dann wünsche ich gutes Wetter jetzt am Sonntag und ganz viel Spaß und viele Teilnehmer.
2: Dankeschön.
0: Vielen Dank.

0: Es ist 9:30. 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
1: Ich bin Marco Blechschmidt, schönen guten Morgen. Die Wahl und das Konzept der Nahe-Weinmajestät ist grundlegend verändert worden. Nachdem es im vergangenen Jahr keine Bewerbungen gegeben hatte, hat Weinland Nahe jetzt ein neues Konzept vorgestellt. Statt einer klassischen Weinkönigin und Prinzessin soll es künftig nur noch eine Weinmajestät geben. Auch der Fokus hat sich geändert und liegt nicht mehr primär auf der Repräsentation des Weins und der Nahe-Region. Pauline Baumberger-Brandt von Weinland Nahe.
2: Für uns war es wichtig, dass einfach viel mehr der Fokus auf der Förderung der jungen Menschen liegt. Also es ist eigentlich mehr zu einem Förderprogramm geworden für junge Talente in der Region. Und es ist zwar toll, wenn man eben die Leidenschaft mitbringt und das Wissen zum Wein mitbringt, aber man kann in dem Jahr so viel lernen und über Seminare einfach ganz, ganz viel dazulernen. Und das ist die Idee davon, dass eben junge Menschen gefördert werden in ihren Interessen und in ihrer Vision.
1: Außerdem arbeitet die Weinmajestät eng mit ehemaligen Weinmajestäten zusammen. Ein weiterer Schwerpunkt wird die Social-Media-Arbeit. Dafür wird die neue Weinmajestät erstmals auf Minijob-Basis angestellt. Die Auswahl übernimmt künftig ein 15-köpfiges Gremium aus verschiedenen Bereichen wie Weinbranche, Tourismus und Politik. Wer Interesse an dem Amt hat, kann sich ab sofort bewerben. Ein Infoabend findet Ende Juni in der Nahe-Wein-Winothek statt. Nach einem Verkehrsunfall in Idar-Oberstein sucht die Polizei nach einem beteiligten Kind. Der Unfall passierte am Samstagabend im Brückenweg im Stadtteil Tiefenstein. Nach Angaben der Autofahrerin war ein etwa 10 bis 12 Jahre altes Kind mit einem gelben Fahrrad mit ihrem Auto zusammengestoßen. Anschließend entfernte sich das Kind von der Unfallstelle, ohne seine Personalien anzugeben. Laut Beschreibung trug das Kind eine schwarze Jogginghose und ein graues T-Shirt. Ob es bei dem Unfall verletzt wurde, ist aktuell unklar. Am Auto entstand leichter Sachschaden. Die Polizei bittet mögliche Zeugen um Hinweise. Bei der FDP Rheinland-Pfalz gibt es einen Wechsel an der Parteispitze. Auf dem Landesparteitag wurde Stefan Thoma zum neuen Vorsitzenden gewählt. Die bisherige Landesvorsitzende Daniela Schmidt aus dem Wahlkreis Bad Kreuznach trat nach der Wahlniederlage der FDP geschlossen mit dem geschäftsführenden Landesvorstand zurück. Schmidt wurde auf dem Parteitag mit langem Applaus verabschiedet und wünschte dem neuen Vorstandsteam viel Erfolg für die liberale Sache in Rheinland-Pfalz. Stefan Thoma kündigte an, die FDP inhaltlich und personell neu aufzustellen und bei kommenden Wahlen wieder in die Parlamente führen zu wollen. Nach einem Unfall auf der B48 bei Laubenheim sucht die Polizei Zeugen. Das teilt die Polizeiinspektion Bingen mit. Ein 49-jähriger Fahrradfahrer war gestern Abend in Richtung Münster-Samsheim unterwegs, als er auf Höhe der Autobahnbrücke der A61 von einem schwarzen Auto überholt wurde. Während des Überholvorgangs soll der Wagen den Lenker des Fahrrads touchiert haben. Der Radfahrer stürzte und wurde leicht verletzt. Das Auto fuhr anschließend weiter, ohne anzuhalten. Auch am Fahrrad entstand Schaden. Die Polizei Bingen bittet Zeugen um Hinweise zu dem schwarzen Fahrzeug.
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4: Ich kann Entwarnung geben für den Falschfahrer auf der A61 zwischen dem Kreuz Alzey und Worms. Da ist aktuell wieder freie Fahrt, passt trotzdem gerne auf euch auf den Straßen. Sonst überall freie Fahrt. Wir haben aber noch ein paar Blitzer bei uns. Der zum einen auf der B420 bei Wörstadt, in der Dromersheimer Chaussee in Bingen und in der Weierbacher Straße in Idar-Oberstein blitzt es. Falls ihr da noch irgendwas gesehen habt, dann könnt ihr das natürlich jederzeit bei uns in der Redaktion melden. Das geht ganz einfach unter der 0671 920 88 88 0. Gute Fahrt!
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4: Leider können wir heute mit nichts anderem als Regen rechnen, das den ganzen Tag über immer mal wieder vereinzelte Regenschauer, die sich so durchziehen. Erst Richtung Abend kommt dann vereinzelt mal die Sonne raus, aber auch da soll es dann weiter regnen. Vielleicht sieht man da aber dann einen Regenbogen. Wäre doch auch mal was Schönes. Morgen der Tag sieht dann schon etwas freundlicher aus mit mehr Sonne und weniger Regen. Trotzdem aber beide Tage relativ kühl, heute maximal 14 Grad. Die haben wir aber erreicht in Bad Kreuznach an der Römerhalle und in Idar-Oberstein an den Messehallen. Und jeweils 13 Grad sind es in Planich an der Nahetalhalle und in Ruschberg an der Grundschule auch 13 Grad.
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4: Einen schönen guten Morgen. Ich hoffe, alle sind jetzt so langsam gut in den Montag gestartet. Und falls ihr noch ein bisschen Unterstützung braucht, habe ich hier ein bisschen Musik. Nicky Yor mit Eyes on You, Sandra mit Everlasting Love und Atomic Kitten mit Eternal Flame. Alles das erwartet uns jetzt hier in der nächsten halben Stunde.
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1: Ich bin Marco Blechschmidt. Schönen guten Morgen. Neues Konzept für die Nahe Weinmajestät vorgestellt. Außerdem in unseren Lokalnachrichten um 17:30. Nach einem Verkehrsunfall in Ida Oberstein sucht die Polizei nach einem beteiligten Kind. Neuer Vorstand in der FDP Rheinland-Pfalz, Daniela Schmidt aus dem Wahlkreis Bad Kreuznach verabschiedet. Und Autofahrer touchiert Radfahrer bei Laubenheim.
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2: Ich bin Dirk Zeitler. Die vier deutschen Passagiere des von einem Hunter-Virus-Ausbruch betroffenen Kreuzfahrtschiffs sind am späten Abend von Eindhoven aus nach Deutschland gebracht worden. Dort sollen sie zunächst weiter untersucht werden.
3: Danach sollen sie in ihre Heimatbundesländer gebracht werden und dort in Quarantäne. Eine Person soll aus der Region Berlin-Brandenburg stammen und in die Berliner Charité gebracht werden. Eine Kontaktperson ohne Symptome soll in Baden-Württemberg in häusliche Isolation gehen. Auch die meisten anderen Passagiere der Hondius wurden in ihre Heimatländer geflogen. Nach 3 Todesfällen an Bord und einer wochenlangen Odyssee im Atlantik hatte das Schiff am Wochenende auf Teneriffa angelegt. Diana Kramer, Nachrichtenredaktion.
2: US-Präsident Trump hält die Antwort des Irans auf den US-Vorschlag zur Beendigung des Krieges für völlig inakzeptabel. Ich habe gerade die Antwort der sogenannten Vertreter des Irans gelesen. Das gefällt mir nicht. Völlig inakzeptabel, schrieb Trump auf seiner Plattform Truth Social.
4: Einzelheiten über den exakten 14-Punkte-Plan der USA und die genaue Antwort aus dem Iran sind nicht bekannt. Es ging unter anderem um Sanktionen, Irans Atomprogramm und die Straße von Hormuz, die bekannten Streitpunkte also. Aus Teheran verlautete, man habe den USA ein Ende aller Kampfhandlungen, auch im Libanon, und Sicherheit bei der Schifffahrt vorgeschlagen. Nach Trumps Ablehnung ist unklar, wie es jetzt weitergeht. Aus den USA, Tina Eck.
2: Die Protestwelle gegen das Sparpaket von Bundesgesundheitsministerin Wagen ebbt nicht ab. Verbände der Praxis- und Klinikärzte machen Front gegen Limits für Vergütungsanstiege und ein Aus für mehr Extrazahlungen. Einsparungen im Gesundheitswesen bleiben nicht abstrakt, sondern wirken sich unmittelbar auf die Versorgung aus, sagt der Ärztepräsident Reinhardt. Etwa jeder 9. Mensch in Deutschland muss mit beengten Wohnverhältnissen zurechtkommen. Fast 12% der Bevölkerung lebten im vergangenen Jahr in überbelegten Wohnungen, wie das Statistische Bundesamt mitteilte. Das Problem habe sich binnen 5 Jahren verschärft. 2020 lebten demnach noch rund 10% der Menschen hierzulande in Wohnungen, die für die Zahl der Personen zu wenig Zimmer hatten. Besonders betroffen sind Erwachsene mit ausländischer Staatsangehörigkeit.
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6: Ihr kommt aktuell wieder gut durch auf den Straßen, aber es wird geblitzt. Das in der Drummersheimer Chaussee in Bingen, auf der B420 bei Wörstadt und in der Weierbacher Straße in Ida Oberstein. Falls ihr noch was gesehen habt, Blitzer oder auch Staus, könnt ihr das melden unter der 0671 920 88 88 0. Gute Fahrt.
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6: Es ist und bleibt den ganzen Tag über bewölkt und regnerisch bei uns in der Region. Insgesamt können wir auch nur mit Temperaturen bis zu 14 Grad rechnen. Und ja, die Sonne kommt zwar hin und wieder mal ein bisschen raus, aber wie gesagt, überwiegend ist es heute bewölkt. Aktuell messen wir die 14 Grad auch schon fast überall. Zum einen in Bad Kreuznach am Denkmal Michel Mort, in Bad Münster am Stein-Ebernburg und auch in Ida Oberstein an der Mikado-Halle 14 Grad. Und 8 Grad, die sind's in Bruchweiler.
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6: Bei der Arbeit mit mir, Geraldine Werner. Hallo zusammen. Wir starten jetzt hier in den Vormittag bzw. Mittag mit Leonie und Holding On, Barclay James Harvest mit Life is for Living und hier zu Anfang noch eine aktuelle, David Guetta, Teddy Swims, Tones and I mit Gone, Gone, Gone.
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1: Mit Lisa Ames. Schönen guten Tag. Gestern Abend hat ein Blitz in ein Wohnhaus in Hackenheim eingeschlagen. Das teilt die Freiwillige Feuerwehr Bad Kreuznach mit. Am späten Abend ging ein Notruf mit dem Stichwort Dachstuhlbrand bei der Feuerwehr ein. Ein aufmerksamer Nachbar hatte einen Blitzschlag bemerkt, weil es kurzzeitig zu einem Stromausfall gekommen war. Er alarmierte sofort die Feuerwehr. Die Einsatzkräfte öffneten die Tür und drangen zum Dachstuhl vor. Dort konnte ein beschädigter Dachziegel und zerstörte Elektrogeräte festgestellt werden. Ein Feuer war nicht ausgebrochen oder wurde direkt durch das eindringende Regenwasser gelöscht. Zur Sicherheit wurden die Balken mit Wasser und einem Netzmittel abgelöscht. Die Drehleiter des Löschbezirks Süd übernahm die Kontrolle von außen und das Gebälk wurde mit einer Wärmebildkamera überprüft. Insgesamt waren rund 60 Feuerwehrleute aus Hackenheim, Bad Kreuznach und 6 weiteren Gemeinden im Einsatz. Zusätzlich waren Polizei und Rettungsdienst vor Ort. In Ingelheim hat sich ein E-Scooter-Fahrer eine Verfolgungsfahrt mit der Polizei geliefert. Gestern Mittag wollten die Beamten einen 17-Jährigen in der Binger Straße kontrollieren, weil verbotswidrig eine zweite Person auf dem E-Scooter mitfuhr. Der Fahrer ignorierte jedoch die Anhaltesignale und flüchtete in Richtung Nieder-Ingelheim. Die Polizei konnte den Jugendlichen schließlich stoppen. Bei der Kontrolle wehrte sich der 17-Jährige, schlug und trat gegen die eingesetzten Beamten und beleidigte die Polizisten. Außerdem fanden die Einsatzkräfte Haschisch sowie Gegenstände, die auf einen möglichen Diebstahl hindeuten. Nach einer Blutprobe und der erkennungsdienstlichen Behandlung übergaben die Beamten den Jugendlichen an seine Erziehungsberechtigten. Gegen ihn wurden mehrere Ermittlungsverfahren eingeleitet. In Alzey ist ein Autofahrer mit 3,86 Promille aus dem Verkehr gezogen worden. Das teilt die Polizei mit. Am Samstagabend haben Passanten einen Autofahrer gemeldet, der im Kreisverkehr Weinheimer Landstraße liegen geblieben war. Die Polizei traf einen 44-jährigen Mann an, der stark verwirrt wirkte. Er erklärte, dass sein Fahrzeug eine Panne habe und nicht mehr funktioniere. Später stellte sich heraus, dass lediglich die Inspektionsleuchte des Wagens angegangen war. Das Auto war ansonsten fahrbereit. Ein Atemalkoholtest ergab einen erschreckenden Wert von 3,86 Promille. Daraufhin ordnete die Polizei die Entnahme einer Blutprobe an und beschlagnahmte den Führerschein des Mannes. Er muss sich nun wegen Trunkenheit im Verkehr verantworten. In Bingen-Büdesheim haben heute Bauarbeiten in der Saarlandstraße begonnen. Die Arbeiten dienen als Vorbereitung für den späteren Ausbau der Saarlandstraße West. Nach Angaben der Stadtwerke soll damit die Trinkwasserversorgung gesichert und die Infrastruktur modernisiert werden. Voraussichtlich werden die Arbeiten bis zum Ende der Woche dauern. Während der Bauzeit wird die Straße voll gesperrt, eine Umleitung ist ausgeschildert. Auch der Busverkehr ist betroffen. Die Linie 601 fährt weiterhin die Haltestellen Hassia und Pestalozzi-Straße an. Mehrere andere Haltestellen entfallen vorübergehend, außerdem kann es zu Verspätungen kommen. Die Stadtwerke bitten Anwohner und Verkehrsteilnehmer um Verständnis für die Einschränkungen.
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2: Am deutschen Aktienmarkt geht der DAX mit einem leichten Minus in die neue Börsenwoche. Am Vormittag liegt der DAX bei 24.286 Punkten. Das sind 0,2 Punkte weniger als am vergangenen Freitag. Die Lage bleibt angespannt. US-Präsident Trump reagiert negativ auf Vorschläge des Irans, die Konfrontation im Persischen Golf zu beenden. Dabei steigt der Ölpreis wieder. Der Maschinenbauer GEA Group mit positiven Quartalszahlen. Die GEA-Aktie fällt jedoch um rund 5% bisher. Zulegen unter den 40 Standardwerten können dagegen BASF, die Commerzbank-Aktie und Heidelberg Materials. Der Euro hält sich am Vormittag mit einem $1,1770 stabil. Aus Frankfurt, Klaus Bente.
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4: Ich habe aktuell keine Staus zu vermelden. Falls ihr da irgendwas gesehen haben solltet, dann könnt ihr das jederzeit melden bei uns. Die Antenne-Hotline für Telefon und WhatsApp ist die 0671 920 88 88 0. Da könnt ihr auch gerne Blitzer hinmelden, da habe ich aber schon ein paar. Einer davon steht in der Drummersheimer Chaussee in Bingen. Ein weiterer auf der B420 bei Wörstadt. Und der letzte Blitzer steht in der Weierbacher Straße in Ida Oberstein. Gute und sichere Fahrt wünsche ich.
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4: Heute den ganzen Tag über regnerisch und auch bewölkt bei uns in der Region. Dabei Temperaturen bis zu 14 Grad. Morgen wird es noch etwas kühler als heute. Dafür soll die Sonne aber ein bisschen mehr rauskommen. Aber es ist windig morgen bei uns in der Region und teilweise auch ein bisschen Nieselregen, den wir da erwarten können. Schauen wir auf die aktuellen Temperaturen. Die liegen bei 14 Grad in Bad Kreuznach an der Sternwarte und in Idar-Oberstein in der Vasenstraße und jeweils 13 Grad. Die messen wir in Verbingert am Schmittenstollen und auch in Baumholder an der Brühlhalle.
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4: Heute ist der letzte Tag, um sich für den DM-Firmenlauf in Bad Kreuznach noch online anzumelden. Nachmeldungen sind natürlich auch immer möglich, aber man kann sich eben heute noch mit dem ganzen Team online anmelden, was die ganze Sache zum einen für einen selbst und auch für die Organisatoren etwas einfacher macht. Wir schauen gleich nochmal so ein bisschen genauer auf den DM-Firmenlauf und was ihr verpasst, wenn ihr gerade nicht daran teilnehmt.
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0: Holly Humberstone, To Love Somebody war das gerade gehört hier auf der Antenne. Bald ist es wieder soweit. Der Firmenlauf in Bad Kreuznach steht an, am 28. Mai, um genau zu sein. Und heute ist der letzte Tag, an dem man sich online noch anmelden kann. Also nichts wie auf die Webseite firmenlauf-kh.de. Wir freuen uns wirklich schon unfassbar drauf. Wir von der Antenne sind natürlich auch mit dabei beim Firmenlauf. Und es wird wirklich einfach ein gemeinschaftliches Erlebnis. Und auch Inklusion spielt eine große Rolle, wie zum Beispiel auch Organisator Ralf Niedermeier von N+ Sport sagt.
1: Wir sind eine inklusive Veranstaltung, also kann man auf jeden Fall auch mitmachen, genauso gerne willkommen. Die Strecke ist barrierefrei und auch flach, also insofern das geht.
0: Also heute noch anmelden auf firmenlauf-kh.de, der DM-Firmenlauf am 28. Mai findet er schon statt, also in etwas mehr als 2 Wochen. Wir freuen uns auf euch.
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1: Mit Lisa Ames. Schönen guten Tag. Dachstuhlbrand in Hackenheim durch Blitzeinschlag. Außerdem in unseren Lokalnachrichten um 5:30. Jugendlicher flüchtet mit E-Scooter vor Polizeikontrolle in Ingelheim. Als sei Autofahrer mit 3,86 Promille aus dem Verkehr gezogen. Und Bauarbeiten in Bingen-Büdesheim starten heute.
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2: Ich bin Dirk Zeitler. Die USA und der Iran kommen bei ihren Bemühungen um ein Ende des Krieges nicht voran. US-Präsident Trump bezeichnete die jüngste Antwort des Irans auf den US-Vorschlag für eine diplomatische Lösung des Konflikts als völlig inakzeptabel und sprach weitere Drohungen gegen Teheran aus. Die Folge? Die Märkte bleiben unsicher. Der Ölpreis hat zum Wochenstart erneut angezogen.
3: Die Autofahrer merken den Anstieg noch nicht. Die Spritpreise sind weiter runtergegangen, vor allem für Diesel. Zum ersten Mal seit Anfang März kostet ein Liter im bundesweiten Tagesdurchschnitt wieder weniger als 2 Euro. Auch Super E10 ist über das Wochenende günstiger geworden, wenn auch nur minimal. 1,97 Euro werden momentan für den Liter fällig. Normalerweise ist Diesel billiger als E10, weil es niedriger besteuert wird. Der Dieselpreis ist allerdings deutlich krisenanfälliger. Unter anderem, weil mehr von dem Kraftstoff nach Deutschland importiert wird. Thomas Bleskin, Nachrichtenredaktion.
2: Die 4 in die Niederlande ausgeflogenen deutschen Passagiere des von einem Hunter-Virus-Ausbruch betroffenen Kreuzfahrtschiffs sind am späten Abend von Eindhoven aus nach Deutschland gebracht worden. Ein Sprecher der Uniklinik Frankfurt bestätigte die Ankunft des sogenannten Sonderisolierungstransports.
4: In der Uniklinik in Frankfurt sollen die Passagiere zunächst weiter untersucht und beobachtet werden. Danach sollen sie in ihre Heimatbundesländer gebracht werden und dort in Quarantäne. Eine Person soll aus der Region Berlin-Brandenburg stammen und in die Berliner Charité gebracht werden. Eine Kontaktperson ohne Symptome soll in Baden-Württemberg in häusliche Isolation gehen. Auch die meisten anderen Passagiere der Hondius wurden in ihre Heimatländer geflogen. Nach 3 Todesfällen an Bord und einer wochenlangen Odyssee im Atlantik hatte das Schiff am Wochenende auf Teneriffa angelegt. Diana Kramer, Nachrichtenredaktion.
2: Verteidigungsminister Pistorius setzt auf den Bau von neuen Waffensystemen zusammen mit der Ukraine. Dazu solle die Zusammenarbeit beider Staaten weiter ausgebaut werden, sagte der SPD-Politiker in Kiew, wo er am Morgen eintraf. Diese Kooperation als Teil einer strategischen Partnerschaft zu stärken, sei das Hauptziel der Reise. Kaffee wird etwas günstiger. Die großen Lebensmittelhändler senken erneut die Preise ihrer Eigenmarken. Produkte kosten seit dieser Woche 10 bis 50 Cent weniger als bisher. 500 Gramm gemahlener Röstkaffee sind ab 4,79 Euro erhältlich. Auch Pads und Kapseln werden billiger.
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6: Ihr kommt aktuell wieder gut durch auf den Straßen, aber es wird geblitzt. Das in der Drumersheimer Chaussee in Bingen, auf der B420 bei Wörstadt und in der Weierbacher Straße in Ida-Oberstein. Falls ihr noch was gesehen habt, Blitzer oder auch Staus, könnt ihr das melden unter der 0671 920 88 88 0. Gute Fahrt.
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6: Es ist und bleibt den ganzen Tag über bewölkt und regnerisch bei uns in der Region. Insgesamt können wir auch nur mit Temperaturen bis zu 14 Grad rechnen. Und ja, die Sonne kommt zwar hin und wieder mal ein bisschen raus, aber wie gesagt, überwiegend ist es heute bewölkt. Aktuell messen wir die 14 Grad auch schon fast überall. Zum einen in Bad Kreuznach am Denkmal Michel Mort, in Bad Münster am Stein-Ebernburg und auch in Ida-Oberstein an der Mikado-Halle 14 Grad. Und 8 Grad, die sind's in Bruchweiler.
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6: Ihr hört eure Antenne bei der Arbeit. Ich bin Geraldine Werner. Hallo zusammen. Kurz nach 11 haben wir's und wir machen hier gleich weiter mit ein paar Ausgetipps aus der Region, was ihr so alles erleben könnt und natürlich noch mit guter Musik. Diana Ross mit Chain Reaction und Bruno Mars mit I Just Might.
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2: Geschichten hören, basteln und gemeinsam lesen. Dazu lädt der Leseklub in Bingen ein. Kinder zwischen 6 und 12 Jahren treffen sich dafür heute Nachmittag im Familienzentrum Josef Metzroth in der Hildegardesstraße. Los geht's mit einer gemeinsamen Geschichte. Danach wird gebastelt, gespielt und natürlich auch gelesen. Außerdem können sich die Kinder durch verschiedene Bücher und Zeitschriften stöbern. Die Teilnahme ist kostenlos, eine Anmeldung ist dabei erforderlich. Los geht's heute um 15 Uhr im Familienzentrum Josef Metzroth in Bingen. Kreativ werden mitten in Bad Kreuznach. Dazu gibt's heute Nachmittag die Gelegenheit beim Kreativ-Cookie auf dem Kornmarkt. Kinder und Jugendliche können dort kostenlos basteln, gestalten und eigene kleine Kunstwerke erschaffen. Jede Woche gibt es dabei neue kreative Impulse und unterschiedliche Materialien zum Ausprobieren. Eine Anmeldung ist nicht nötig, einfach vorbeikommen und mitmachen. Von 15.30 Uhr bis 17.30 Uhr auf dem Kornmarkt in Bad Kreuznach. Vergesst den Regenschirm nicht. Comedy-Fans können sich auf einen unterhaltsamen Abend mit Matze Knob in Gau-Odernheim freuen. Mit seinem neuen Bühnenprogramm Spitzenreiter nimmt er den ganz normalen Alltagswahnsinn aufs Korn. Von künstlicher Intelligenz und Selbstbedienungskassen bis hin zu SUV-Fahrern, Lastenrädern und politischen Schlagabtauschen. Auch der Fußball darf nicht fehlen. Mit jeder Menge Humor blickt Matze Knob auf Champions League, Kreisliga und die kommende WM 2026. Dabei schlüpft er wieder in seine bekannten Parodien, darunter Kloppo, Yogi und Ronaldo. Ein Abend voller Nostalgie, Fußball und pointierter Alltagskomödie. Dabei sein könnt ihr ab 35 Euro. Los geht's am Freitag um 19 Uhr in der Petersberghalle in Gau-Odernheim.
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1: Mit Lisa Ames. Schönen guten Tag. Gestern Abend hat ein Blitz in ein Wohnhaus in Hackenheim eingeschlagen. Das teilt die Freiwillige Feuerwehr Bad Kreuznach mit. Am späten Abend ging ein Notruf mit dem Stichwort Dachstuhlbrand bei der Feuerwehr ein. Ein aufmerksamer Nachbar hatte einen Blitzschlag bemerkt, weil es kurzzeitig zu einem Stromausfall gekommen war. Er alarmierte sofort die Feuerwehr. Die Einsatzkräfte öffneten die Tür und drangen zum Dachstuhl vor. Dort konnte ein beschädigter Dachziegel und zerstörte Elektrogeräte festgestellt werden. Ein Feuer war nicht ausgebrochen oder wurde direkt durch das eindringende Regenwasser gelöscht. Zur Sicherheit wurden die Balken mit Wasser und einem Netzmittel abgelöscht. Die Drehleiter des Löschbezirks Süd übernahm die Kontrolle von außen und das Gebälk wurde mit einer Wärmebildkamera überprüft. Insgesamt waren rund 60 Feuerwehrleute aus Hackenheim, Bad Kreuznach und 6 weiteren Gemeinden im Einsatz. Zusätzlich waren Polizei und Rettungsdienst vor Ort. In Ingelheim hat sich ein E-Scooter-Fahrer eine Verfolgungsfahrt mit der Polizei geliefert. Gestern Mittag wollten die Beamten einen 17-Jährigen in der Binger Straße kontrollieren, weil verbotswidrig eine zweite Person auf dem E-Scooter mitfuhr. Der Fahrer ignorierte jedoch die Anhaltesignale und flüchtete in Richtung Nieder-Ingelheim. Die Polizei konnte den Jugendlichen schließlich stoppen. Bei der Kontrolle wehrte sich der 17-Jährige, schlug und trat gegen die eingesetzten Beamten und beleidigte die Polizisten. Außerdem fanden die Einsatzkräfte Haschisch sowie Gegenstände, die auf einen möglichen Diebstahl hindeuten. Nach einer Blutprobe und der erkennungsdienstlichen Behandlung übergaben die Beamten den Jugendlichen an seine Erziehungsberechtigten. Gegen ihn wurden mehrere Ermittlungsverfahren eingeleitet. In Alzey ist ein Autofahrer mit 3,86 Promille aus dem Verkehr gezogen worden. Das teilt die Polizei mit. Am Samstagabend haben Passanten einen Autofahrer gemeldet, der im Kreisverkehr Weinheimer Landstraße liegen geblieben war. Die Polizei traf einen 44-jährigen Mann an, der stark verwirrt wirkte. Er erklärte, dass sein Fahrzeug eine Panne habe und nicht mehr funktioniere. Später stellte sich heraus, dass lediglich die Inspektionsleuchte des Wagens angegangen war. Das Auto war ansonsten fahrbereit. Ein Atemalkoholtest ergab einen erschreckenden Wert von 3,86 Promille. Daraufhin ordnete die Polizei die Entnahme einer Blutprobe an und beschlagnahmte den Führerschein des Mannes. Er muss sich nun wegen Trunkenheit im Verkehr verantworten. In Bingen-Büdesheim haben heute Bauarbeiten in der Saarlandstraße begonnen. Die Arbeiten dienen als Vorbereitung für den späteren Ausbau der Saarlandstraße West. Nach Angaben der Stadtwerke soll damit die Trinkwasserversorgung gesichert und die Infrastruktur modernisiert werden. Voraussichtlich werden die Arbeiten bis zum Ende der Woche dauern. Während der Bauzeit wird die Straße voll gesperrt, eine Umleitung ist ausgeschildert. Auch der Busverkehr ist betroffen. Die Linie 601 fährt weiterhin die Haltestellen Hassia und Pestalozzi-Straße an. Mehrere andere Haltestellen entfallen vorübergehend. Außerdem kann es zu Verspätungen kommen. Die Stadtwerke bitten Anwohner und Verkehrsteilnehmer um Verständnis für die Einschränkungen.
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3: Ich habe aktuell keine Staus zu vermelden. Falls ihr da irgendwas gesehen haben solltet, dann könnt ihr das jederzeit melden bei uns. Die Antenne-Hotline für Telefon und WhatsApp ist die 0671 920 88 88 0. Da könnt ihr auch gerne Blitzer hinmelden, da habe ich aber schon ein paar. Einer davon steht in der Drummersheimer Chaussee in Bingen, ein weiterer auf der B420 bei Wörstadt und der letzte Blitzer steht in der Weierbacher Straße in Ida-Oberstein. Gute und sichere Fahrt wünsche ich.
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3: Heute den ganzen Tag über regnerisch und auch bewölkt bei uns in der Region. Dabei Temperaturen bis zu 14 Grad. Morgen wird es noch etwas kühler als heute. Dafür soll die Sonne aber ein bisschen mehr rauskommen. Aber es ist windig morgen bei uns in der Region und teilweise auch ein bisschen Nieselregen, den wir da erwarten können. Schauen wir auf die aktuellen Temperaturen. Die liegen bei 14 Grad in Bad Kreuznach an der Sternwarte und in Niederoberstein in der Vasenstraße und jeweils 13 Grad. Die messen wir in Verbingert am Schmittenstollen und auch in Baumholder an der Brühlhalle.
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3: Das Konzept der Nahewein Majestät, das wurde einmal komplett überarbeitet. Denn im letzten Jahr hat sich niemand auf das Amt gemeldet. Wie da die Ideen für das neue Konzept entstanden sind und an welchen Stellschrauben gedreht wurde, all das wird gleich nochmal Thema hier bei der Antenne bei der Arbeit. Ich bin Geraldine Werner, hallo zusammen.
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0: keine Bewerbung im vergangenen Jahr. Deshalb bekommt das Amt der Nahe Weinmajestät jetzt ein komplett neues Konzept. Weinland Nahe möchte das Amt moderner und attraktiver für junge Menschen machen. Was genau sich da ändern soll, darüber habe ich mit Lara Mintnich und Pauline Baumberger-Brandt von Weinland Nahe gesprochen.
1: Wir stehen jetzt hier und es wurde ein neues Konzept vorgestellt, und zwar für die Weinmajestäten. Wie wurde dieses Konzept denn erarbeitet, bevor wir jetzt genauer darauf eingehen, was das neue Konzept jetzt konkret ist?
2: Ja, wir hatten ja im letzten Jahr leider keine Bewerbungen zum Amt der Nahe Weinmajestät. Dieses Jahr übernehmen dann freundlicherweise die ehemaligen Weinmajestäten noch bis in den November rein, wenn dann unsere neue Weinmajestät ins Amt kommt. Und weil wir keine Bewerbungen hatten, haben wir beschlossen, wir müssen was ändern. Wir wollen das Amt wieder attraktiver für junge Menschen machen. Und die große Frage war, wie? Daraufhin haben wir eine Umfrage durchgeführt unter unseren Mitgliedern, unter verschiedenen Akteuren der Region, haben auch noch Hintergrundgespräche geführt, insbesondere mit ehemaligen Weinmajestäten, aber auch dem Deutschen Weininstitut. Und dann haben wir mit einem Arbeitskreis bestehend aus 10 Personen aus der Region, aber auch überregional, aus der Weinbranche, aus der Tourismusbranche beschlossen, ja, wie können wir das Amt attraktiver machen für junge Menschen?
1: Und da ist ja jetzt auch einiges an Änderungen geplant. Ich würde sagen, wir versuchen einfach mal, das so ein bisschen aufzuschlüsseln. Zum einen wird ja jetzt die Rolle des Repräsentanten so ein bisschen zurückgestellt und es rückt was anderes in den Fokus. Was genau rückt dann in den Fokus, Pauline?
3: Für uns war es wichtig, dass einfach viel mehr der Fokus auf der Förderung der jungen Menschen liegt. Also es ist eigentlich mehr zu einem Förderprogramm geworden für junge Talente in der Region. Und es ist zwar toll, wenn man eben die Leidenschaft mitbringt und das Wissen zum Wein mitbringt, aber man kann in dem Jahr so viel lernen und über Seminare einfach ganz, ganz viel dazulernen. Und das ist die Idee davon, dass eben junge Menschen gefördert werden in ihren Interessen und in ihrer Vision.
1: Ihr habt es auch gesagt, es geht jetzt eben nicht mehr darum, dass man schon ausgebildete Winzer hat oder dass schon so viel Vorwissen besteht, sondern es wird eben auch noch an die Leute herangetragen. Wie genau wird das gewährleistet dann auch in der Zeit?
2: Also wir werden natürlich Seminare haben, Vorbereitungen, damit die zukünftige Weinmajestät natürlich fachlich gut ausgebildet ist, aber der Fokus primär liegt erstmal auf der Persönlichkeit, auf der Leidenschaft. Und die Personen, die sich bei uns bewerben, sollen uns einfach zeigen, ja, warum sie die richtige Person wären für die Nahe Weinmajestät und was sie für eine große Leidenschaft für die Region haben und welche Themen sie vielleicht auch bewegen, damit wir anhand dessen entscheiden können, wer könnte denn die Weinregion Nahe am besten repräsentieren, und um das Fachliche kümmern wir uns.
0: Soweit erstmal die ersten Änderungen rund um das neue Konzept der Nahe Weinmajestät. Im nächsten Teil geht es dann unter anderem darum, warum Social Media künftig eine deutlich größere Rolle spielt und weshalb die neue Weinmajestät erstmals auch bezahlt wird. Wird Thema gleich bei meinem Kollegen Paul Kallmund in der Sendung. Ich wünsche noch einen schönen Tag.

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1: Mit Lisa Ames. Schönen guten Tag. Dachstuhlbrand in Hackenheim durch Blitzeinschlag. Außerdem in unseren Lokalnachrichten um 5:30. Jugendlicher flüchtet mit E-Scooter vor Polizeikontrolle in Ingelheim. Als sei Autofahrer mit 3,86 Promille aus dem Verkehr gezogen. Und Bauarbeiten in Bingen-Büdesheim starten heute.
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2: Ich bin Dirk Zeitler. Die vier in die Niederlande ausgeflogenen deutschen Passagiere des von einem Hunter-Virus-Ausbruch betroffenen Kreuzfahrtschiffs sind am späten Abend von Eindhoven aus nach Deutschland gebracht worden. Ein Sprecher der Uniklinik Frankfurt bestätigte die Ankunft des sogenannten Sonderisolierungstransports. In der Uniklinik sollen die Passagiere zunächst weiter untersucht und beobachtet werden. Die USA und der Iran kommen bei ihren Bemühungen um ein Ende des Krieges nicht voran. US-Präsident Trump bezeichnete die jüngste Antwort des Irans auf den US-Vorschlag für eine diplomatische Lösung des Konflikts als völlig inakzeptabel und sprach weitere Drohungen gegen Teheran aus. Die Folge: die Märkte bleiben unsicher, der Ölpreis hat zum Wochenstart erneut angezogen.
3: Die Autofahrer merken den Anstieg noch nicht, die Spritpreise sind weiter runtergegangen, vor allem für Diesel. Zum ersten Mal seit Anfang März kostet ein Liter im bundesweiten Tagesdurchschnitt wieder weniger als 2 Euro. Auch Super E10 ist über das Wochenende günstiger geworden, wenn auch nur minimal. 1,97 Euro werden momentan für den Liter fällig. Normalerweise ist Diesel billiger als E10, weil es niedriger besteuert wird. Der Dieselpreis ist allerdings deutlich krisenanfälliger, unter anderem, weil mehr von dem Kraftstoff nach Deutschland importiert wird. Thomas Bleskin, Nachrichtenredaktion.
2: Phishing, Betrug, fremde Zugriffe. Jeder 9. Internetnutzer in Deutschland wurde im vergangenen Jahr Opfer von Cyberkriminalität. Das geht aus dem aktuellen Cybersicherheitsmonitor hervor, der vom Bundesamt für Sicherheit in der Informationstechnik und der polizeilichen Kriminalprävention der Länder und des Bundes veröffentlicht wurde.
4: Mehr als jeder oder jede vierte ist demnach schon einmal Opfer von Cyberkriminellen geworden. Besonders häufig schlagen die beim Online-Shopping zu. Hier liegt der Anteil bei rund einem Fünftel. Dahinter kommen Hackerangriffe auf Online-Accounts, Betrug beim Online-Banking und Phishing-Attacken. Fast 9 von 10 Menschen, die Opfer von Cyberkriminellen geworden sind, ist dadurch ein Schaden entstanden, oft finanzieller Art. Trotzdem schützen sich laut Studie hierzulande nach wie vor nur wenige Nutzer aktiv vor Cyberattacken. Katrin Müller, Nachrichtenredaktion.
2: Kaffee wird etwas günstiger. Die großen Lebensmittelhändler senken erneut die Preise ihrer Eigenmarken. Die Produkte kosten seit dieser Woche 10 bis 50 Cent weniger als bisher. 500 Gramm gemahlener Röstkaffee sind ab 4,79 Euro erhältlich. Auch Pads und Kapseln werden billiger.
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6: Ihr bekommt ein frisches Verkehrsupdate von mir um 12:15. Achtung, Warnmeldung A61. Koblenz Richtung Ludwigshafen zwischen Rheinböllen und der Pfälzschinsgrabentalbrücke. Da liegt ein LKW-Rad auf der linken Fahrspur vor der Baustelle. Bitte vorsichtig fahren. Kleiner Stau auf der Salinenstraße in Bad Kreuznach stadteinwärts, also Richtung Bad Kreuznach. 5 Minuten dauert es da länger. Und ansonsten habe ich noch Blitzer, Wörstadt, B420, Bingen, Drommersheimer Chaussee wird geblitzt. Ida Oberstein auf der Fallbachstraße und Dachsweiler, altbekannte Stellen, da in der Baustelle auf der 61, Blitzer. Habt ihr noch was gesehen? Staus, Blitzer, Gefahrenmeldungen, dann gerne durchklingeln. 0671 920 88 88 0. Euch eine gute und vor allem sichere Fahrt.
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6: So, ich hoffe, ihr habt das Wochenende genossen. Es war ja schön sonnig bei uns in der nahen Region. Jetzt müssen wir da erstmal wieder durch. Es ist eine neue Woche. Heute Wolken, vor allem immer wieder Regen mit dabei. Also Regenschirm nicht vergessen. Wir haben so Werte um die 14 Grad. Morgen wird es auf jeden Fall schon wieder besser. Mehr Sonne mit dabei. Also Montag schaffen wir noch. Die aktuellen Werte: Dienstweiler 11, Ida Oberstein an der Burg Bosselstein 13, in Allenfeld am Gemeindehaus 9 und in Bad Kreuznach am Stadthaus haben wir 11 Grad gemessen.
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6: Wir spulen die Zeit gleich einmal 6 Jahre zurück, also ins Jahr 2020. Mark Forster hat da einen Popsong rausgebracht. Übermorgen heißt er und gehört zum Album Musketiere. Die ganze Story bekommt ihr gleich nach 2 Songs. Ich bin Paul Keim und hallo.
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1: 11. Mai 2020. Neu in den Charts ist Mark Forster mit Übermorgen.
2: 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Heute Morgen und übermorgen.
1: Mark Forster wird 1983 als Marek Schwirtnia in Kaiserslautern geboren. Nach der Schule studiert er BWL. Aber eigentlich hat er andere Pläne. Er will Musiker werden. Er schreibt Jingles fürs Fernsehen und tourt als Pianist mit Kurt Krömer durch Deutschland. Aber auch das reicht ihm nicht. Eigentlich hat er noch mehr Pläne. Er will wirklich Musiker werden, alleine auf der Bühne stehen, im Rampenlicht und nicht in der zweiten Reihe versteckt hinter dem Klavier sitzen. Er arbeitet in seinem Studio in der Forsterstraße in Berlin an seinem Debüt. Immer wieder lädt er Produzenten und Vertreter von Labels zu sich ein und plant seinen Durchbruch. Ein Ding steht ihm aber im Weg. Sein Name. Der polnische Nachname ist für Deutsche nicht leicht auszusprechen. Als ein Labelmitarbeiter seine Telefonnummer als Mark Forster wegen der Forsterstraße einspeichert, ist Mark begeistert. Genau so nennt er sich von nun an. Und er wird damit erfolgreich. 2020 kommt dann schon das 5. Album von Mark Forster und darauf ist auch sein nächster Hit. Übermorgen.

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1: Mit Lisa Ames. Schönen guten Tag. Gestern Abend hat ein Blitz in ein Wohnhaus in Hackenheim eingeschlagen. Das teilt die Freiwillige Feuerwehr Bad Kreuznach mit. Am späten Abend ging ein Notruf mit dem Stichwort Dachstuhlbrand bei der Feuerwehr ein. Ein aufmerksamer Nachbar hatte einen Blitzschlag bemerkt, weil es kurzzeitig zu einem Stromausfall gekommen war. Er alarmierte sofort die Feuerwehr. Die Einsatzkräfte öffneten die Tür und drangen zum Dachstuhl vor. Dort konnte ein beschädigter Dachziegel und zerstörte Elektrogeräte festgestellt werden. Ein Feuer war nicht ausgebrochen oder wurde direkt durch das eindringende Regenwasser gelöscht. Zur Sicherheit wurden die Balken mit Wasser und einem Netzmittel abgelöscht. Die Drehleiter des Löschbezirks Süd übernahm die Kontrolle von außen und das Gebälk wurde mit einer Wärmebildkamera überprüft. Insgesamt waren rund 60 Feuerwehrleute aus Hackenheim, Bad Kreuznach und 6 weiteren Gemeinden im Einsatz. Zusätzlich waren Polizei und Rettungsdienst vor Ort. In Ingelheim hat sich ein E-Scooter-Fahrer eine Verfolgungsfahrt mit der Polizei geliefert. Gestern Mittag wollten die Beamten einen 17-Jährigen in der Binger Straße kontrollieren, weil verbotswidrig eine zweite Person auf dem E-Scooter mitfuhr. Der Fahrer ignorierte jedoch die Anhaltesignale und flüchtete in Richtung Nieder-Ingelheim. Die Polizei konnte den Jugendlichen schließlich stoppen. Bei der Kontrolle wehrte sich der 17-Jährige, schlug und trat gegen die eingesetzten Beamten und beleidigte die Polizisten. Außerdem fanden die Einsatzkräfte Haschisch sowie Gegenstände, die auf einen möglichen Diebstahl hindeuten. Nach einer Blutprobe und der erkennungsdienstlichen Behandlung übergaben die Beamten den Jugendlichen an seine Erziehungsberechtigten. Gegen ihn wurden mehrere Ermittlungsverfahren eingeleitet. In Alzey ist ein Autofahrer mit 3,86 Promille aus dem Verkehr gezogen worden. Das teilt die Polizei mit. Am Samstagabend haben Passanten einen Autofahrer gemeldet, der im Kreisverkehr Weinheimer Landstraße liegen geblieben war. Die Polizei traf einen 44-jährigen Mann an, der stark verwirrt wirkte. Er erklärte, dass sein Fahrzeug eine Panne habe und nicht mehr funktioniere. Später stellte sich heraus, dass lediglich die Inspektionsleuchte des Wagens angegangen war. Das Auto war ansonsten fahrbereit. Ein Atemalkoholtest ergab einen erschreckenden Wert von 3,86 Promille. Daraufhin ordnete die Polizei die Entnahme einer Blutprobe an und beschlagnahmte den Führerschein des Mannes. Er muss sich nun wegen Trunkenheit im Verkehr verantworten. In Bingen-Büdesheim haben heute Bauarbeiten in der Saarlandstraße begonnen. Die Arbeiten dienen als Vorbereitung für den späteren Ausbau der Saarlandstraße West. Nach Angaben der Stadtwerke soll damit die Trinkwasserversorgung gesichert und die Infrastruktur modernisiert werden. Voraussichtlich werden die Arbeiten bis zum Ende der Woche dauern. Während der Bauzeit wird die Straße voll gesperrt, eine Umleitung ist ausgeschildert. Auch der Busverkehr ist betroffen. Die Linie 601 fährt weiterhin die Haltestellen Hassia und Pestalozzi-Straße an. Mehrere andere Haltestellen entfallen vorübergehend. Außerdem kann es zu Verspätungen kommen. Die Stadtwerke bitten Anwohner und Verkehrsteilnehmer um Verständnis für die Einschränkungen.
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3: Update von den Straßen, nach wie vor eine Warnmeldung für die 61 Koblenz Richtung Ludwigshafen zwischen Rheinböllen und der Pfädchensgrabentalbrücke. Da ist ja die Baustelle und kurz davor liegt ein LKW-Rad auf der linken Fahrspur. Bitte vorsichtig da fahren. Blitzer gebe ich euch mit. Bingen, Drommersheimer Chaussee, Wörstadt, B420, Ida-Oberstein, Fallbachstraße und Dachsweiler, altbekannte Stelle im Baustellenbereich auf der 61 Blitzer. Habt ihr noch was gesehen, dann schickt gerne eine WhatsApp an die 0671 920 88 88 0. Dort, wo es läuft, eine gute und vor allem sichere Fahrt.
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3: Ich war am Wochenende auch viel draußen unterwegs. Samstagnachmittag lag ich fast nur in der Sonne. Ich hoffe, ihr wart auch viel, viel draußen. Heute ja eher so ein bisschen ungemütlich. Machen wir uns ein bisschen cozy drinnen, denn es gibt viel Regen, viele Wolken am Tag und dabei nur so 14 Grad in der nahen Region. Die aktuellen Werte bei uns in den Regionen. In Wollenbach 10, Ida-Oberstein an der Stadtverwaltung 13, Rüdesheim an der Gemeindebücherei 11 und in Bad Kreuznach am Bäderhaus auch 11 Grad gemessen.
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3: Bei Weinland Nahe gibt es Veränderungen. Ja, es soll mehr in Richtung Modernität gehen und auch persönlicher werden. Was da genau los ist in dieser halben Stunde, gibt's die Details. Ich bin Paul, eine schöne Mittagspause euch.
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0: Antenne ist hier am Montag, ja, und die nahe Weinmajestät soll künftig moderner, digitaler und persönlicher werden. Weinland Nahe hat dafür jetzt ein neues Konzept vorgestellt. Unter anderem soll Social Media eine deutlich größere Rolle spielen und auch das Auswahlverfahren wird komplett verändert. Geraldine Werner hat mit Lara Mintnich, Pauline Baumberger-Brandt und Anja Moser von Weinland Nahe gesprochen.
1: Und die Repräsentation soll ja jetzt auch nicht mehr nur auf den Weinfesten stattfinden, sondern Social Media rückt auch mehr in den Fokus als vorher. Wie genau wird da das Social Media Leben verändert bei den Weinmajestäten?
2: Ja, mittlerweile ist es eben so, dass der Social-Media-Anteil und die Außenkommunikation so ein großer Aufgabenteil geworden sind von diesem Amt, dass wir gesagt haben, es gibt einmal eben diese repräsentativen Termine, die weiterhin ehrenamtlich sind, aber tatsächlich wird eben die Person Teil des Weinland-Nahe-Teams und bekommt eine Anstellung auf Minijob-Basis. Das heißt, es ist eben eine Mischung aus Ehrenamt und Anstellung und so ist der Fokus eben auf dem Social-Media-Part eben dann wie ein eigener Job einfach zu sehen.
1: Das heißt, es kommt auch eben nicht nur einfach mehr dazu, sondern es wird dann auch dementsprechend entlohnt von euch. Ja, es wird auch dieses Jahr noch eine neue Änderung geben. Es gibt nämlich nur eine Weinmajestät, nicht mehr Weinkönigin und Weinprinzessin bzw. Weinkönig oder Weinprinz. Woran liegt das?
3: Mit dem neuen Konzept möchten wir sehr, sehr viel individueller auf die Person eingehen. Und ja, das gelingt uns natürlich viel besser, wenn wir uns auf eine Person konzentrieren, als wenn wir uns auf mehrere Personen konzentrieren.
1: Wie wird diese eine Person dann ausgewählt? Wird es wieder einen Wahlabend geben?
3: Ausgewählt wird die Person in einem kleinen Rahmen mit einem Auswahlgremium besetzt aus 15 Personen. Und statt dem Wahlabend werden wir am 7. November dann einen Präsentationsabend der neuen Weinmajestät haben, wo dann die nahe Region direkt die neue Weinmajestät kennenlernen kann.
1: Das Gremium besteht jetzt aus 15 Personen, die dann letztendlich entscheiden, wer neue Weinmajestät wird, was ja deutlich weniger ist als in den letzten Jahren. In den letzten Jahren war es ja schon dann immer um die 60 Personen, die darüber entschieden haben. Wie kommt es, dass das jetzt so reduziert wurde, Anja?
4: Also wir haben das reduziert, weil eben durch diesen Fragebogen, den wir rundgeschickt haben, auch rauskam, dass diese Jury eben nicht durchschaubar war. Also es war nicht klar, wer wählt jetzt die neue Weinmajestät. Und deshalb haben wir uns entschieden, dass wir aus verschiedenen, diversen Branchen, also sei es Touristik, Politik, Bauern- und Winzerverband etc., Menschen mit reinbeziehen, um dann eben das wieder zu spiegeln, was diese Person dann auch mitbringen kann. Und das ist eben nicht nur so ein kleiner Verein und eingeschworene Gemeinschaft ist, die eine Person wählt.
0: Bewerben können sich Interessierte ab sofort. Außerdem gibt es Ende Juni noch einen unverbindlichen Infoabend in der Nahe Weinvinothek, bei dem ehemalige Weinmajestäten von ihren Erfahrungen berichten. Mehr dazu aber gleich auch nochmal Thema hier auf der Antenne.

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1: Mit Lisa Ames. Schönen guten Tag. Dachstuhlbrand in Hackenheim durch Blitzeinschlag. Außerdem in unseren Lokalnachrichten um 5:30. Jugendlicher flüchtet mit E-Scooter vor Polizeikontrolle in Ingelheim. Als sei Autofahrer mit 3,86 Promille aus dem Verkehr gezogen. Und Bauarbeiten in Bingen-Büdesheim starten heute.
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2: Ich bin Dirk Zeitler. Die vier vom Hunter-Virus-Ausbruch auf einem Schiff betroffenen deutschen Passagiere stammen dem Bundesgesundheitsministerium zufolge aus Berlin, Baden-Württemberg, Bayern und Schleswig-Holstein. Keine der vier Personen habe bisher Symptome, heißt es weiter. Die Passagiere sollen demnach vom Uniklinikum Frankfurt aus in die jeweiligen Bundesländer gebracht werden. Zu erwarten sei, dass sie an ihren Wohnorten in häusliche Quarantäne kommen, teilte das Ministerium mit. Phishing, Betrug, fremde Zugriffe. Jeder 9. Internetnutzer in Deutschland wurde im vergangenen Jahr Opfer von Cyberkriminalität. Das geht aus dem aktuellen Cybersicherheitsmonitor hervor, der vom Bundesamt für Sicherheit in der Informationstechnik und der polizeilichen Kriminalprävention der Länder und des Bundes veröffentlicht wurde.
3: Mehr als jeder oder jede vierte ist demnach schon einmal Opfer von Cyberkriminellen geworden. Besonders häufig schlagen die beim Online-Shopping zu. Hier liegt der Anteil bei rund einem Fünftel. Dahinter kommen Hackerangriffe auf Online-Accounts, Betrug beim Online-Banking und Phishing-Attacken. Fast 9 von 10 Menschen, die Opfer von Cyberkriminellen geworden sind, ist dadurch ein Schaden entstanden, oft finanzieller Art. Trotzdem schützen sich laut Studie hierzulande nach wie vor nur wenige Nutzer aktiv vor Cyberattacken. Katrin Müller, Nachrichtenredaktion.
2: Deutschlands Tourismusbranche hat einen starken Start ins Jahr verbucht. Laut Statistischem Bundesamt wurden im März insgesamt 33,6 Millionen Übernachtungen in Hotels und Pensionen registriert. Das war ein Zuwachs von gut 3% gegenüber März 2025. Und der ist vor allem auf Gäste aus dem Inland zurückzuführen.
4: Urlaub machen, ohne ins Ausland zu reisen, boomt weiter, zeigen die Zahlen. Mehr als 28 Millionen Übernachtungen waren im März inländische Gäste. Gefragt waren vor allem die deutschen Skigebiete und die Küsten. Das Plus lag im Jahresvergleich bei fast 4%. Bei Gästen aus dem Ausland sank die Zahl der Übernachtungen dagegen leicht, was aber auch an den Wintermonaten liegen könnte. Traditionell reisen vor allem im Frühjahr und Sommer viele von auswärts nach Deutschland. Diana Kramer, Nachrichtenredaktion.
2: Wegen des Iran-Kriegs kann es nach Worten des Chefs der Bundesnetzagentur zu moderaten Preissteigerungen beim Gas kommen. Die Auswirkungen des Iran-Kriegs spüren alle, die an den Börsen Gas beschaffen müssen, sagte Klaus Müller dem RND. Für die meisten privaten Haushalte gelten aber Preisgarantien für 12 Monate oder sogar länger.
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6: Der Hinweis für die 61 Richtung Ludwigshafen zwischen Rheinböllen und der Pfätschinsgrabentalbrücke. LKW-Rad auf der linken Fahrspur vor der Baustelle. Bitte da nicht drüber fahren. Aktuelle Blitzer gebe ich euch mit. Bingen, Drommersheimer Chaussee, Wörstadt, B420, Ida Oberstein, Fallbachstraße und altbekannte Stelle bin ich heute Morgen auch noch lang gefahren. Dachsweiler 61, Baustellenbereich, da steht ein Blitzeranhänger. Habt ihr noch was gesehen? Dann gerne durchklingeln oder eine WhatsApp schicken. 0671 920 88 88 0. Euch eine gute und vor allem sichere Fahrt.
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6: Ja, es war irgendwie so ein Schock jetzt von den Temperaturen her. Es ist kühler geworden, als es am Wochenende war. Dazu haben wir Regen, Wolken, ja, begleiten uns an diesem Montag. Aber es wird ja auch wieder besser. Dienstag schon Sonne dabei, Mittwoch auch. Und da müssen wir jetzt einfach durch. Wir sind ja bei den Eisheiligen, ist ja alles so diese Woche. Deswegen, ja, es ist nochmal so, wie es halt ist. Die aktuellen Werte aus unseren Regionen. Raunen am Waldfreibad 10, Ida Oberstein am Stadion im Haag 13, Bosenheim am Kindergarten 10 und in Bad Kreuznach an der Römerhalle haben wir 11 Grad gemessen.
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6: Bei Weinland Nahe gibt es ein neues Auswahlverfahren, was das auch mit einem festen Gremium zu tun hat. Darüber sprechen wir gleich um kurz nach eins. Kommt gut durch den Montag mit uns. Ich bin Paul, hi.
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0: Die Antenne ist hier an diesem verregneten Montag, ja, und die nahe Weinmajestät bekommt nicht nur ein neues Konzept, sondern auch ein komplett neues Auswahlverfahren. Statt eines klassischen Wahlabends soll künftig ein festes Gremium entscheiden. Wie trotzdem Transparenz geschaffen werden soll und welche Rolle ehemalige Weinmajestäten künftig spielen, darüber hat Geraldine Werner mit Lara Mintnich, Pauline Baumberger-Brandt und Laurent Frick von Weinland nahe gesprochen.
1: Jetzt ist es ja auch so, dass dadurch, dass es keinen Wahlabend mehr geben wird, die Entscheidung vielleicht, also so wie es jetzt wirkt, etwas undurchsichtiger werden könnte für die Leute. Wie gewährleistet ihr, dass man trotzdem irgendwie dann mitbekommt, okay, deswegen haben wir uns für die Weinmajestät entschieden?
2: Also unser Auswahlgremium entscheidet nun nicht mehr nach, wer präsentiert sich auf der Bühne am besten, sondern nach klar definierten Kriterien. Also da geht es insbesondere natürlich um die Persönlichkeit, um die Ausstrahlung, um ja auch Kompetenzen und ja, da haben wir einen klar definierten Kriterienkatalog und es ist im Grunde sogar durchsichtiger als vorher, wie jetzt die Auswahl passiert, weil es anhand von klar definierten Kriterien erfolgt und nicht von einer Momentaufnahme, wie sich die Person auf der Bühne präsentiert.
1: Ein Riesenthema ist ja auch die Zusammenarbeit mit ehemaligen Weinmajestäten. Wie erfolgt die konkret?
3: Ja, die ehemaligen Weinmajestäten werden weiterhin wichtig bleiben und zwar als Netzwerk an Mentorinnen und Mentoren, die eben der neuen Weinmajestät zur Seite stehen und einfach in dem Jahr unterstützen, auch in der Vorbereitung unterstützen und ja, einmal Weinmajestät, immer Weinmajestät. Das soll auch so bleiben.
1: Das heißt, jetzt auch, wenn es dieses Jahr nur eine Weinmajestät gibt, ist es eben nicht so, dass sie alleine gelassen wird, sondern auch von den ehemaligen einfach unterstützt wird. Ja, Bewerbungsphase ist jetzt gestartet. Das heißt, was sollte man vielleicht mitbringen, um sich zu bewerben, um nahe Weinmajestät in diesem Jahr zu werden?
4: Also auf jeden Fall Leidenschaft für die Region, für die Nahe, für den Nahewein, für unsere Winzerinnen und Winzer und ja, einfach Spaß daran haben, das Ganze nach außen zu tragen und nicht nur hier in der Region, sondern eben auch überregional. Ich glaube, das ist das große Engagement, was man mitbringen sollte. Spaß an einem Ehrenamt und Spaß an Social Media wäre natürlich auch nicht schlecht, genau.
2: Und wer sich informieren will und vielleicht sich noch unsicher ist, ob man denn gern Weinmajestät sein möchte oder nicht, erstmal alle Infos gibt's auf unserer Webseite www.weinland-nahe.de. Und am 24. Juni um 19 Uhr in der Nahe Weinvinothek kommen wir zusammen mit ehemaligen Weinmajestäten und da kann man ganz unverbindlich vorbeikommen, mal reinschnuppern, sich das Ganze mal anhören, auch ein paar Leute kennenlernen, die das Amt schon mal inne hatten. Ja, da freuen wir uns, wenn einfach ganz viele potenzielle Bewerberinnen und Bewerber vorbeikommen, wirklich ganz unverbindlich sich das mal anschauen. Bringt gern die beste Freundin oder den besten Freund mit. Wir freuen uns.
0: Wer sich für das Amt der Nahe Weinmajestät interessiert, kann sich ab sofort bewerben. Alle Infos zu dem neuen Konzept kann man auch nochmal auf unserer Website rheinnahedirekt.de nachlesen.

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1: Mit Lisa Ames. Schönen guten Tag. Gestern Abend hat ein Blitz in ein Wohnhaus in Hackenheim eingeschlagen. Das teilt die Freiwillige Feuerwehr Bad Kreuznach mit. Am späten Abend ging ein Notruf mit dem Stichwort Dachstuhlbrand bei der Feuerwehr ein. Ein aufmerksamer Nachbar hatte einen Blitzschlag bemerkt, weil es kurzzeitig zu einem Stromausfall gekommen war. Er alarmierte sofort die Feuerwehr. Die Einsatzkräfte öffneten die Tür und drangen zum Dachstuhl vor. Dort konnte ein beschädigter Dachziegel und zerstörte Elektrogeräte festgestellt werden. Ein Feuer war nicht ausgebrochen oder wurde direkt durch das eindringende Regenwasser gelöscht. Zur Sicherheit wurden die Balken mit Wasser und einem Netzmittel abgelöscht. Die Drehleiter des Löschbezirks Süd übernahm die Kontrolle von außen und das Gebälk wurde mit einer Wärmebildkamera überprüft. Insgesamt waren rund 60 Feuerwehrleute aus Hackenheim, Bad Kreuznach und 6 weiteren Gemeinden im Einsatz. Zusätzlich waren Polizei und Rettungsdienst vor Ort. In Ingelheim hat sich ein E-Scooter-Fahrer eine Verfolgungsfahrt mit der Polizei geliefert. Gestern Mittag wollten die Beamten einen 17-Jährigen in der Binger Straße kontrollieren, weil verbotswidrig eine zweite Person auf dem E-Scooter mitfuhr. Der Fahrer ignorierte jedoch die Anhaltesignale und flüchtete in Richtung Nieder-Ingelheim. Die Polizei konnte den Jugendlichen schließlich stoppen. Bei der Kontrolle wehrte sich der 17-Jährige, schlug und trat gegen die eingesetzten Beamten und beleidigte die Polizisten. Außerdem fanden die Einsatzkräfte Haschisch sowie Gegenstände, die auf einen möglichen Diebstahl hindeuten. Nach einer Blutprobe und der erkennungsdienstlichen Behandlung übergaben die Beamten den Jugendlichen an seine Erziehungsberechtigten. Gegen ihn wurden mehrere Ermittlungsverfahren eingeleitet. In Alzey ist ein Autofahrer mit 3,86 Promille aus dem Verkehr gezogen worden. Das teilt die Polizei mit. Am Samstagabend haben Passanten einen Autofahrer gemeldet, der im Kreisverkehr Weinheimer Landstraße liegen geblieben war. Die Polizei traf einen 44-jährigen Mann an, der stark verwirrt wirkte. Er erklärte, dass sein Fahrzeug eine Panne habe und nicht mehr funktioniere. Später stellte sich heraus, dass lediglich die Inspektionsleuchte des Wagens angegangen war. Das Auto war ansonsten fahrbereit. Ein Atemalkoholtest ergab einen Wert von 3,86 Promille. Daraufhin ordnete die Polizei die Entnahme einer Blutprobe an und beschlagnahmte den Führerschein des Mannes. Er muss sich nun wegen Trunkenheit im Verkehr verantworten. In Bingen-Büdesheim haben heute Bauarbeiten in der Saarlandstraße begonnen. Die Arbeiten dienen als Vorbereitung für den späteren Ausbau der Saarlandstraße West. Nach Angaben der Stadtwerke soll damit die Trinkwasserversorgung gesichert und die Infrastruktur modernisiert werden. Voraussichtlich werden die Arbeiten bis zum Ende der Woche dauern. Während der Bauzeit wird die Straße voll gesperrt, eine Umleitung ist ausgeschildert. Auch der Busverkehr ist betroffen. Die Linie 601 fährt weiterhin die Haltestellen Hassia und Pestalozzi-Straße an. Mehrere andere Haltestellen entfallen vorübergehend, außerdem kann es zu Verspätungen kommen. Die Stadtwerke bitten Anwohner und Verkehrsteilnehmer um Verständnis für die Einschränkungen.
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3: Die Straßen sind soweit frei, ihr kommt gut durch, aber fahrt nicht zu schnell, denn es wird geblitzt. In Bingen auf der Drommersheimer Chaussee, Wörrstadt B420, Ida-Oberstein, Fallbachstraße und altbekannte Stelle Dachsweiler Baustellenbereich auf der A61. Habt ihr Ergänzungen? Dann gerne durchklingeln oder ganz einfach eine WhatsApp direkt zu mir ins Studio schicken. 0671 920 88 88 0, die direkte Hotline.
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3: Ja, das Wetter ist eher bescheiden heute. Ich bin auch wieder mit Pulli am Start hier und ja, müssen mal durch. Wir haben so Werte um die 14 Grad. Immer wieder Regen auch mit dabei bei uns in der Nahregion. Morgen schon mehr Sonne, Mittwoch auch. Also das kriegen wir alles noch ganz gut hin. Die aktuellen Werte aus den Regionen: Tiefenstein am Campingplatz 12 Grad, Ida-Oberstein am Stadttheater 13, in Langenthal am Hollerweg 10 und in Bad Kreuznach am Salinenplatz, da haben wir 11 gemessen.
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3: Gleich quatschen wir über ein Thema hier auf der Antenne. Mit dem habe ich wirklich nichts am Hut. Es sei denn, es steht eine WM an. Ja, genau, es geht um Fußball. Ich bin Paul Kalmuth. Hallo.
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0: Jörg aus Volksheim hat uns eine Frage geschickt. Wie lange gibt es eigentlich Schiedsrichter schon im Fußball? Ich würde sagen, wir machen jetzt einen Elfmeter und Thorsten, du darfst schießen.
1: Hä? Ich hab gar nichts verstanden.
2: Das ist gar nicht so einfach zu beantworten, denn was ist jetzt wirklich genau ein Schiedsrichter? Also die ersten 10 Jahre kam der Fußball ganz ohne Schiedsrichter aus. Die Mannschaftsleiter regelten das Spiel. Erst 1873 gab es einen Schiedsrichter. Damals wurden sogenannte Umpires, also Unterschiedsrichter, eingeführt, die im Streitfall entscheiden sollten, welcher Mannschaftsleiter nun recht hatte. Die durften jetzt natürlich nicht aus den Mannschaften stammen, das ist klar. Am Spielfeldrand saß ein Schiedsrichter, der aber nur gebraucht wurde, wenn sich die Umpires wiederum stritten. Er war also so eine Art Schlichter oder Gutachter, eben ein Referee, so heißt der Schiedsrichter ja auch heute noch. Erst 1891 änderten sich die Machtverhältnisse unter den Unparteiischen. Die Umpires wurden zu Linienrichtern mit neuen Regeln. Der Schiedsrichter wurde zum alleinigen Leiter des Spiels. Nun waren ihm die Umpires unterstellt. Also könnte man sagen, dass es den heutigen Schiedsrichter im Fußball, so wie wir ihn kennen, erst seit 1891 gibt.
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1: Mit Lisa Ames. Schönen guten Tag. Dachstuhlbrand in Hackenheim durch Blitzeinschlag. Außerdem in unseren Lokalnachrichten um 20:30. Jugendlicher flüchtet mit E-Scooter vor Polizeikontrolle in Ingelheim. Als sei Autofahrer mit 3,86 Promille aus dem Verkehr gezogen. Und Bauarbeiten in Bingen-Büdesheim starten heute.
0: Und jetzt das Neueste aus Deutschland und der Welt.
2: Ich bin Thomas Prompt. Die vier vom Hantavirus-Ausbruch auf einem Schiff betroffenen deutschen Passagiere stammen dem Bundesgesundheitsministerium zufolge aus Berlin, Baden-Württemberg, Bayern und Sachsen. Keine der vier Personen habe bisher Symptome, hieß es weiter. Inzwischen wurde in Frankreich eine Frau, die auf dem Kreuzfahrtschiff war, positiv auf das Hantavirus getestet.
3: Der Zustand der Frau habe sich in der Nacht verschlechtert, sagte Frankreichs Gesundheitsministerin Stephanie Rist. Die Tests von anderen Passagieren aus Frankreich seien bisher negativ ausgefallen. Außer der Frau wurden vier weitere Franzosen in ihre Heimat ausgeflogen. Die fünf Betroffenen seien alle in speziell eingerichteten Zimmern in einem Krankenhaus isoliert. Es soll weitere Tests geben. Valeria Nickel, Nachrichtenredaktion.
2: Die Neuauflage der grün-schwarzen Koalition in Baden-Württemberg steht. Verhandler von Grünen und CDU unterzeichneten in Stuttgart den Koalitionsvertrag für die nächsten 5 Jahre. Auch der designierte Ministerpräsident Özdemir von den Grünen und sein baldiger Stellvertreter Hagel von der CDU setzten ihre Unterschriften auf das Dokument. Die beiden Parteien regieren in Baden-Württemberg bereits seit 2016 gemeinsam. Gute Nachricht für alle Koffein-Junkies. Kaffee wird erneut günstiger. Die großen Lebensmittelhändler senken die Preise ihrer Eigenmarken. Das ergab eine Umfrage der Deutschen Presseagentur.
4: Die Produkte kosten seit dieser Woche 10 bis 50 Cent weniger als bisher. Eine Kilopackung Bohnen liegt je nach Sorte zwischen 10,50 Euro und 11,50 Euro. Auch Pads und Kapseln werden billiger. Die Discounter und Supermärkte begründen das mit sinkenden Rohstoffpreisen. Insgesamt gesehen hat sich Kaffee aber in den vergangenen Jahren stark verteuert, sowie auch andere Lebensmittel. Grund dafür waren höhere Rohstoffpreise nach Trockenheit und schwachen Ernten. Bohnenkaffee, Pads und Kapseln waren vor 6 Jahren noch halb so teuer. Thomas Bremser, Redaktion.
2: Jeder 9. Internetnutzer in Deutschland wurde im vergangenen Jahr Opfer von Cyberkriminalität. Das geht aus dem aktuellen Cybersicherheitsmonitor hervor, der vom Bundesamt für Sicherheit in der Informationstechnik veröffentlicht wurde. Insgesamt war bereits mehr als jeder 4. in seinem Leben schon einmal von Straftaten im digitalen Raum betroffen. Besonders häufig schlagen Kriminelle beim Online-Shopping zu.
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6: Stockender Verkehr auf der B422 Allenbach Richtung Ida Oberstein zwischen Tiefenstein und Alexanderplatz. Da kommen 10 Minuten obendrauf. Und dann haben wir noch Blitzer. Unter anderem wird geblitzt in Bad Kreuznach. Gensinger Straße steht einer, Bingen, Drommersheimer Chaussee. Dann in Weiler bei Bingen, Stromberger Straße und der altbekannte Blitzer, und zwar auf der 61 bei Dachsweiler im Baustellbereich. Da also auch ein Blitzer. Habt ihr noch was gesehen? Staus, Blitzer, Gefahrenmeldungen? Dann gerne durchklingeln 0671 920 88 88 0. Euch eine gute und vor allem sichere Fahrt.
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6: Es ist ein verregneter Montag bei uns in der nahen Region. Immer wieder kommen Regenschauer runter. Das Ganze so bei Werten um die 14 Grad. Und wir schauen mal auf die aktuellen Zahlen. In Oberhosenbach haben wir 8 Grad. Ida Oberstein am Edelsteinmuseum 9. Ebenfalls 9 in Staudernheim am Aussichtsturm. Und in Bad Kreuznach am Prieger-Denkmal. Da haben wir 10 Grad gemessen.
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6: Gleich um 14:45 schauen wir mal auf die Region, was es so an Veranstaltungen gibt. Vorher habe ich hier aber noch Madonna, Like a Prayer. Außerdem ist mit dabei Topic Fireboy DML, Nico Santos, das ist Buddy.
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0: Madonna, Like a Prayer um 14 Uhr und gleich 13 Minuten auf der Antenne. Und wir schauen jetzt mal auf die Region, was es so an Veranstaltungen gibt.
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0: Geschichten hören, basteln und gemeinsam lesen. Dazu lädt der Leseklub in Bingen ein. Kinder zwischen 6 und 12 Jahren treffen sich dafür heute Nachmittag im Familienzentrum Josef Metzroth in der Hildegardisstraße. Los geht's mit einer gemeinsamen Geschichte. Danach wird gebastelt, gespielt und natürlich auch gelesen. Außerdem können die Kinder durch verschiedene Bücher und Zeitschriften stöbern. Die Teilnahme da ist kostenlos. Eine Anmeldung ist aber erforderlich. Los geht es heute um 15 Uhr im Familienzentrum Josef Metzroth in Bingen. Kreativ werden mitten in Bad Kreuznach. Dazu gibt es heute Nachmittag die Gelegenheit beim Kreativ-Cookie auf dem Kornmarkt. Kinder und Jugendliche können dort kostenlos basteln, gestalten und eigene kleine Kunstwerke erschaffen. Jede Woche gibt es dabei neue kreative Impulse und unterschiedliche Materialien zum Ausprobieren. Eine Anmeldung ist nicht nötig. Einfach vorbeikommen und mitmachen von 15.30 Uhr bis 17.30 Uhr auf dem Kornmarkt in Bad Kreuznach. Und vergesst den Regen. 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Auch der Fußball darf nicht fehlen. 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
0: Also viel Spaß bei dem, was ihr so tut. Und jetzt haben wir Two Colors, Safri Duo, Christa Sarandi, Cynical. Wir haben es 14.14 Uhr auf der Antenne.

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1: Mit Lisa Ames. Schönen guten Tag. Gestern Abend hat ein Blitz in ein Wohnhaus in Hackenheim eingeschlagen. Das teilt die Freiwillige Feuerwehr Bad Kreuznach mit. Am späten Abend ging ein Notruf mit dem Stichwort Dachstuhlbrand bei der Feuerwehr ein. Ein aufmerksamer Nachbar hatte einen Blitzschlag bemerkt, weil es kurzzeitig zu einem Stromausfall gekommen war. Er alarmierte sofort die Feuerwehr. Die Einsatzkräfte öffneten die Tür und drangen

0: zum Dachstuhl vor. Dort konnte ein beschädigter Dachziegel und zerstörte Elektrogeräte festgestellt werden. Ein Feuer war nicht ausgebrochen oder wurde direkt durch das eindringende Regenwasser gelöscht. Zur Sicherheit wurden die Balken mit Wasser und einem Netzmittel abgelöscht. Die Drehleiter des Löschbezirks Süd übernahm die Kontrolle von außen und das Gebälk wurde mit einer Wärmebildkamera überprüft. Insgesamt waren rund 60 Feuerwehrleute aus Hackenheim, Bad Kreuznach und 6 weiteren Gemeinden im Einsatz. Zusätzlich waren Polizei und Rettungsdienst vor Ort. In Ingelheim hat sich ein E-Scooter-Fahrer eine Verfolgungsfahrt mit der Polizei geliefert. Gestern Mittag wollten die Beamten einen 17-Jährigen in der Binger Straße kontrollieren, weil verbotswidrig eine zweite Person auf dem E-Scooter mitfuhr. Der Fahrer ignorierte jedoch die Anhaltesignale und flüchtete in Richtung Nieder-Ingelheim. Die Polizei konnte den Jugendlichen schließlich stoppen. Bei der Kontrolle wehrte sich der 17-Jährige, schlug und trat gegen die eingesetzten Beamten und beleidigte die Polizisten. Außerdem fanden die Einsatzkräfte Haschisch sowie Gegenstände, die auf einen möglichen Diebstahl hindeuten. Nach einer Blutprobe und der erkennungsdienstlichen Behandlung übergaben die Beamten den Jugendlichen an seine Erziehungsberechtigten. Gegen ihn wurden mehrere Ermittlungsverfahren eingeleitet. In Alzey ist ein Autofahrer mit 3,86 Promille aus dem Verkehr gezogen worden. Das teilt die Polizei mit. Am Samstagabend haben Passanten einen Autofahrer gemeldet, der im Kreisverkehr Weinheimer Landstraße liegen geblieben war. Die Polizei traf einen 44-jährigen Mann an, der stark verwirrt wirkte. Er erklärte, dass sein Fahrzeug eine Panne habe und nicht mehr funktioniere. Später stellte sich heraus, dass lediglich die Inspektionsleuchte des Wagens angegangen war. Das Auto war ansonsten fahrbereit. Ein Atemalkoholtest ergab einen erschreckenden Wert von 3,86 Promille. Daraufhin ordnete die Polizei die Entnahme einer Blutprobe an und beschlagnahmte den Führerschein des Mannes. Er muss sich nun wegen Trunkenheit im Verkehr verantworten. In Bingen-Büdesheim haben heute Bauarbeiten in der Saarlandstraße begonnen. Die Arbeiten dienen als Vorbereitung für den späteren Ausbau der Saarlandstraße West. Nach Angaben der Stadtwerke soll damit die Trinkwasserversorgung gesichert und die Infrastruktur modernisiert werden. Voraussichtlich werden die Arbeiten bis zum Ende der Woche dauern. Während der Bauzeit wird die Straße voll gesperrt, eine Umleitung ist ausgeschildert. Auch der Busverkehr ist betroffen. Die Linie 601 fährt weiterhin die Haltestellen Hassia und Pestalozzi-Straße an. Mehrere andere Haltestellen entfallen vorübergehend, außerdem kann es zu Verspätungen kommen. Die Stadtwerke bitten Anwohner und Verkehrsteilnehmer um Verständnis für die Einschränkungen.
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3: Es gibt eine aktuelle Warnmeldung für euch. Die A1 Trier Richtung Saarbrücken zwischen Rheinsfeld und dem Rastplatz Katzenberg. Da ist eine ungesicherte Unfallstelle auf dem Standstreifen. Dann habe ich noch Blitzer für euch. Es wird nämlich geblitzt. Unter anderem Ingelheim auf der A60. Dann Bingen, Drommersheimer Chaussee steht einer. In Weiler bei Bingen, Stromberger Straße. Wir schauen Bad Kreuznach da auch, Gensinger Straße und auf der B41 steht einer und dann noch altbekannte Stelle, Dachsweiler Baustellenbereich auf der A61 auch einer. Habt ihr noch mehr gesehen? Staus, Blitzer, Gefahrenmeldungen gerne durchklingeln 0671 920 88 88 0. Euch eine gute Fahrt.
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3: Jetzt am Nachmittag kann es immer wieder regnen bei uns in der nahen Region. Dazu ist es stark bewölkt. Es kann auch mal so ein heller Schein runterkommen vom Himmel, das ist aber eher selten und das so bei Werten um die 14 bis 15 Grad heute. Morgen geht's dann etwas freundlicher weiter und auch am Donnerstag. Die aktuellen Werte bei uns. Heimweiler an der oberen Horbachsmühle 9 Grad gemessen, Ida Oberstein an der Stadtverwaltung 8, Weiler bei Bingen an der Grundschule 12 und in Bad Kreuznach an der Römerhalle 10 Grad.
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3: Ja, am Sonntag heißt es wieder Motorradfahren in Bad Kreuznach, denn es ist Distinguished Gentleman's Ride in Bad Kreuznach. Und ja, wem das jetzt überhaupt nicht sagt, keine Sorge. Die Infos bekommt ihr von mir in dieser halben Stunde.
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0: gerade gehört, Taylor Swift. Zusammen mit Post Malone, Fortnite um 14.39 Uhr auf der Antenne.
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0: So, das macht gar nichts hier. Kleines technisches Problem, nahe dran kompakt. Wir sind in der halben Stunde. Ja, und gemeinsam fahren und dabei auf das Thema Männergesundheit aufmerksam machen, ja, finde ich eine sehr schöne Sache. Und Distinguished Gentleman's Right heißt das Ganze. Geraldine Werner hatte heute Besuch.
2: Mit bei mir im Studio Organisatoren Patrick Bastian und Erik Thomas, die beide wahrscheinlich auch mitfahren werden, nehme ich an. Aber bevor wir auf die Strecke eingehen und was da alles für Programm angesagt ist, am Sonntag, reden wir doch erstmal darum, was ist überhaupt das Ziel der Veranstaltung, beziehungsweise welches Ziel verfolgt der Distinguished Gentleman's Ride allgemein, weil der ist ja weltweit bekannt, Patrick.
3: Ja, also das Ziel ursprünglich, und das gilt für Kreuznach natürlich genauso, ist es, Leute zusammenzubringen, Männer wie Frauen. Also es richtet sich definitiv nicht nur an die männlichen Teilnehmer, sondern wir haben sehr, sehr gerne Frauen dabei als Fahrer und Fahrerinnen und Beifahrerinnen. Leute zusammenzubringen, die für das Thema Motorradfahren brennen und aber auch Gelder zu sammeln, um das große Thema Männergesundheit, die Wahrnehmung dafür in den Vordergrund zu bringen und auch so ein bisschen aus der stillen Ecke heraus zu halten.
2: Was würdest du sagen, wie groß ist da die Rollenverteilung zwischen, ja, wir kommen alle zusammen, weil wir die Gemeinschaft fördern wollen, und auch dem Thema Männergesundheit? Wie gleicht sich das aus?
3: Ja, ich glaube, das geht schon Hand in Hand ineinander über, weil es gibt natürlich auch immer, wenn wir die Ausfahrten machen und auch im Vorhinein bei den Organisatoren oder auch in unserem Chatverlauf, gibt es natürlich auch immer mal Themen, die in die Richtung Männergesundheit gehen. Und dann tauscht man sich natürlich eher auf einer privaten Ebene aus. Einer der Hauptorganisatoren, Christian Lippert, ist der hiesige Urologe. Der ist auch immer mal für eine Frage und für ein offenes Ohr da. Und von daher geht das tatsächlich Hand in Hand.
2: Das heißt, man kann sich dann an der einen oder anderen Stelle, wenn man irgendwelche Beschwerden hat, dann auch einfach mal informieren, direkt vor Ort.
3: Ja, also ich sag mal, für einen kurzen Schnack in jedem Fall, aber ansonsten sollte man natürlich schon eine Sprechstunde aufsuchen.
2: Ja, das kann ich mir vorstellen. Wenn man das Wort Männergesundheit in den Mund nimmt, dann kann man ja eben nicht nur von Prostatakrebs oder Hodenkrebs sprechen, sondern auch mentale Gesundheit spielt ja eine große Rolle. Warum ist das so wichtig, auch auf die Themen aufmerksam zu machen?
3: Ja, es ist einfach extrem wichtig, weil viele sind, glaube ich, mit dem Thema etwas alleine gelassen. Und wenn man so eine Community hat, wo man weiß, man hat den einen oder anderen, der einem sympathisch ist, mit dem man auch mal ein Gespräch führen kann, dann hilft das in jedem Fall.
2: Diese Gruppierung von Menschen, die da jetzt am Sonntag zusammenkommen, das geht ja auch über diese eine Ausfahrt hinaus, richtig?
3: Genau, also die Ausfahrt selber ist sozusagen die Krönung der Vorbereitung. Aber wir haben ein Organisationsteam mit mehr als 20 Personen, auch hier wieder Männer und Frauen, die daran teilnehmen. Wir hatten also jetzt bisher, glaube ich, 6 Proberunden, die wir gefahren sind, um einfach die Strecke auszuarbeiten, die Strecke kennenzulernen, alle organisatorischen Punkte abzuhandeln. Und da sind wir auch immer froh, wenn wir neue Teilnehmerinnen und Teilnehmer dazukriegen. Und gerade in der Runde haben wir natürlich einen sehr intensiven Austausch.
2: Was bedeutet da auch der Charity-Gedanke für euch persönlich, auch als Organisatoren, Erik?
4: Wir haben natürlich einen großen, hohen Stellenwert. Wir wollen ja damit was bewirken und das Thema mal ein bisschen mehr in den Vordergrund zu bringen, dass sich auch die Männer mal trauen, wie gesagt, aus der stillen Ecke rauszukommen und mal über die Problemchen zu reden.

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0: die neue von Kamrad, Hug Yourself. Um 14.51 Uhr auf der Antenne.
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0: Es werden wieder Spenden für die Männergesundheit gesammelt, aber nicht irgendwie, sondern so.
2: Der Distinguished Gentleman's Ride findet wieder statt und das auch hier in Bad Kreuznach. Es werden Spenden gesammelt für Männergesundheit und das wird auch vor allem durch die Anmeldegebühren dann wahrscheinlich gemacht. Die Spenden, ja, wie viele wurden da bisher gesammelt, Patrick?
3: Also für den aktuellen Gentleman's Ride 2026 in Bad Kreuznach wurden über 5.000 Euro an Teilnehmergebühren, beziehungsweise sind eigentlich keine Gebühren, sondern sind tatsächlich Spenden, für die es auch eine Spendenquittung gibt, das ist ganz wichtig. Und die Höhe der Zuwendung sollte 25 Euro mindestens sein, aber nach oben ist natürlich alles offen. Wir freuen uns über jeden Betrag und die Fahrer und Fahrerinnen können natürlich auch von Freunden und Verwandten gesponsert werden. Das geht auch über die Webseite und da zählt auch jeder Euro.
2: 5.000 Euro ist auf jeden Fall schon mal eine gute Summe. Wie war das in den letzten Jahren? Wie viel kam da immer so zusammen?
4: Ja, da haben wir schon immer so an den 10.000 gekratzt.
2: Ja.
4: Da hatten wir auch größere Sponsoren. Aber man muss auch sagen, in den letzten Jahren hatten wir auch diese Mindestspende, sage ich mal, von 25 Euro nicht drin. Und da haben wir halt gemerkt, dass auch viele mitfahren, die jetzt nicht gespendet haben. Deswegen haben wir das jetzt mal hochgesetzt. Und wem das wert ist, der ist natürlich auch gern bereit, die 25 Euro zu bezahlen.
2: Die Spenden, kann man das nur machen, wenn man auch mitfährt oder kann man auch einfach so spenden?
4: Man kann natürlich auch einfach so spenden. Man kann gewisse Fahrer, Freunde oder Familienmitglieder supporten, kann denen was dann auf sein, wie soll ich sagen,
3: Account
4: genau, spenden.
2: Okay, jetzt haben wir viel über die Spenden gesprochen, aber was erwartet denn die Leute überhaupt am Sonntag beim Distinguished Gentleman's Ride vor Ort konkret, Erik?
4: Also wir haben uns eine ganz schöne Route durchs Grüne ausgesucht und werden auch in Rüdesheim an der VG mit Frühstück versorgt.
2: Ah ja.
4: Über den Landfrauenverein. Und dann fahren wir so gegen 11 Uhr gemütlich los, langsam, gesittet.
2: Ganz entspannt. Sind ja auch alte Fahrzeuge, die da geführt werden, ne?
4: Darf man nicht vergessen, ja. Und auf die Sicherheit. Wir sind ja gut gekleidet, also wir haben natürlich einen Helm auf, aber keine sonstige Schutzkleidung.
3: Ja, also wir fahren im Tweed und im Anzug und im Kleid, also wirklich schon fast in
2: Gentleman-like
3: fast in Abendkleidung. Und es wird auch nicht überholt, also wir fahren wirklich ganz, ganz gediegen durch die Landschaft.
2: Sehr schön. Das heißt Frühstück, dann geht's ganz gediegen und ganz langsam schön los. Wie geht's dann weiter?
4: Ja, wir fahren durch gewisse Gemeinden. Ich rate so ein paar jetzt mal durch. Also Rüdesheim, Weinsheim, Hüffelsheim, Schloss Böckelheim, Staudenheim, Oberhausen, Duchrot, Oberhausen, Niederhausen,
2: Norheim. Wie lang ist da die Strecke?
4: 55 Kilometer insgesamt. Wir machen auch eine große Mittagspause in Hüffelsheim auf dem am Gemeindehaus.
2: Ja.
4: Da werden wir mit Essen versorgt. Da werden wir so circa 12 Uhr landen mit allen und haben dann auch eine Stunde, zwei Zeit. Und da kann man sich auch gerne mal die Motorräder angucken.
3: Und ins Gespräch kommen zum Gentleman's Ride und der Zielsetzung natürlich.
4: Ja.
2: So sieht's aus. Ich meine, sonntags will man sich ja auch nicht stressen, ne? Da kommt das ja wirklich perfekt, eine kleine Ausfahrt vielleicht zum ersten Mal dieses Jahr, obwohl die meisten haben wahrscheinlich schon ihre erste Runde gedreht in diesem Jahr mit dem Motorrad. Und dann hört sich alles sehr ländlich an. Das heißt, man kriegt auch was zu sehen hier in der Region.
4: Auf jeden Fall. Wir fahren aber natürlich auch in Bad Kreuznach ein, weil Ende ist in Bad Kreuznach auf dem Eiermarkt. Da wird der Herr Letz, unser Oberbürgermeister, auch noch ein paar schöne Worte sagen, macht er jedes Jahr. Und da lassen wir das Ganze so langsam ausklingen.
2: Jetzt hast du schon kurz durchklingen lassen. Man kann sich die Motorräder auch mal anschauen in Hüffelsheim. Das heißt, als Zuschauer kriegt man auf jeden Fall auch was geboten.
4: Auf jeden Fall, ja. Also wir freuen uns auch, wenn die Leute auf der Straße stehen und uns zujubeln. Das machen zum Beispiel die Mandler immer ganz schön. Wir fahren auch durch Mandl.
2: Ja.
4: Die trommeln da einige zusammen. Ich glaube, da gibt's auch was zu essen und was zu trinken. Die stehen im Kreisel und winken immer ganz toll. unterstützt uns natürlich und macht umso mehr Spaß, wenn man das dann so wahrnimmt.
3: Und ich kann versprechen, sind also wirklich ganz tolle Motorräder dabei, sehr außergewöhnliche, ganz alte, aber auch neuere, teilweise auch ganz neue. Also wir schicken keinen weg, der mit einem ganz modernen Motorrad kommt. Aber es sind wirklich auch Unikate, die man sonst auf der Straße nicht sieht.
0: Sagt Patrick Bastian von Distinguished Gentleman's Ride. Alle Infos bekommt ihr natürlich auch nochmal zum Anhören, Nachhören auf antenne-kh.de.

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1: Ich bin Marco Blechschmidt. Schönen guten Tag. Brand in der JVA in Rohrbach, 14 Verletzte. Außerdem in unseren Lokalnachrichten um halb, tragischer Verkehrsunfall bei Wallhausen, U-Haft nach versuchtem Tötungsdelikt in Alzey und neue Bauphase am Ruppertsberger Kreisel in Bingen startet.
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2: Ich bin Thomas Brockt. Bei den vier deutschen Passagieren des von einem Hantavirus-Ausbruch betroffenen Kreuzfahrtschiffs gibt es bisher keine Hinweise auf eine Erkrankung. Das teilte die Uniklinik Frankfurt mit. Die vier Deutschen waren in der Nacht dorthin gebracht worden, nachdem sie mit einer Militärmaschine in den Niederlanden gelandet waren. In Frankfurt gibt es nun weitere Untersuchungen. Geplant ist, die Menschen dann aber zeitnah zu entlassen und in ihre Heimatbundesländer zu verlegen. Dort müssen sie sich dann wohl einige Zeit in häusliche Quarantäne begeben. Die infolge des Irankriegs gestiegenen Energiepreise führen bei vielen Menschen in Deutschland zu einem sparsameren Umgang mit Energie. Bei einer Umfrage im Auftrag des Vergleichsportals Verivox gaben rund 2/3 der Befragten an, ihren Energieverbrauch wegen der höheren Kosten bewusst einzuschränken.
3: Einsparbereich Nummer 1, die Heizkosten. 55% der Befragten gaben an, hier zu reduzieren. Fast genauso viele haben ihren Stromverbrauch runtergefahren, die meisten über das Vermeiden des Standby-Betriebs elektronischer Geräte. Auch beim Verkehr zeigen sich Veränderungen. Knapp die Hälfte lässt wegen höherer Spritpreise häufiger das Auto stehen, etliche steigen öfter auf das Fahrrad oder den ÖPNV um. Auffällig, viele ältere Menschen zwischen 70 und 79 Jahren sparen nicht mehr Energie als sonst. Sie halten ihr Sparpotenzial für ausgeschöpft. Thomas Bleskin, Nachrichtenredaktion.
2: Gute Nachricht für alle Koffein-Junkies. Kaffee wird erneut günstiger. Die großen Lebensmittelhändler senken die Preise ihrer Eigenmarken. Das ergab eine Umfrage der Deutschen Presseagentur.
4: Die Produkte kosten seit dieser Woche 10 bis 50 Cent weniger als bisher. Eine Kilopackung Bohnen liegt je nach Sorte zwischen 10,50 Euro und 11,50 Euro. Auch Pads und Kapseln werden billiger. Die Discounter und Supermärkte begründen das mit sinkenden Rohstoffpreisen. Insgesamt gesehen hat sich Kaffee aber in den vergangenen Jahren stark verteuert, sowie auch andere Lebensmittel. Grund dafür waren höhere Rohstoffpreise nach Trockenheit und schwachen Ernten. Thomas Bremser, Redaktion.
2: Jeder 9. Internetnutzer in Deutschland wurde im vergangenen Jahr Opfer von Cyberkriminalität. Das geht aus dem aktuellen Cybersicherheitsmonitor hervor, der vom Bundesamt für Sicherheit in der Informationstechnik veröffentlicht wurde. Insgesamt war bereits mehr als jeder 4. in seinem Leben schon einmal von Straftaten im digitalen Raum betroffen. Besonders häufig schlagen Kriminelle beim Online-Shopping zu.
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6: Es gibt Stau auf der B50 Rheinbölln Richtung Bernkastel-Gues zwischen Hochscheid und Morbach-Wederath. Stockender Verkehr, 10 Minuten braucht ihr da länger. Dann noch der Hinweis für die A1 Trier Richtung Saarbrücken zwischen Rheinsfeld und dem Rastplatz Katzenberg. Da gab es einen Unfall auf dem Standstreifen. Bitte vorsichtig dran vorbeifahren. Bad Kreuznacher Innenstadt gibt es Stau auf der Salinenstraße. Wenn ihr Richtung Bad Münster am Stein-Ebernburg unterwegs seid wegen der Baustelle, da dauert es länger, 5 Minuten Zeitverlust. Und ganz kleiner Stau auf der Alzeyer Straße stadteinwärts Richtung Bosenheimer Straße solltet ihr in 5 Minuten durch sein. Blitzer, Bad Kreuznach, Gensinger Straße, Ingelheim A60 steht einer. Bingen, Drommersheimer Chaussee, in Weiler bei Bingen, Stromberger Straße und dann habe ich noch den altbekannten Dachsweiler A61, da Baustellenbereich. Wenn ihr noch was gesehen habt, gerne durchklingeln oder eine WhatsApp schicken. Geht beides 0671 920 88 88 0. Euch eine gute und vor allem sichere Fahrt.
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6: Es ist der verregnete Montagnachmittag bei uns in der nahen Region. Da müssen wir jetzt durch. Ich meine, der Regen ist ja auch mal gut, wenn er denn dann da ist. Die aktuellen Werte bei uns in den Regionen, Bamholde am Stadtweiher 7 Grad, Ida Oberstein an den Messehallen 8, Schloss Böckelheim am Heimbergturm 9 und im Bad Kreuznach am Kurhaus 10 Grad gemessen. Und ich kann schon mal so viel sagen, jetzt morgen wird es auf jeden Fall freundlicher wieder. Dabei so Temperaturen um die 13 Grad und Mittwoch auch freundlicher, da kommt die Sonne vor.
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6: Wir spulen die Zeit gleich einmal 6 Jahre zurück, also ins Jahr 2020. Mark Forster hat dann einen Popsong rausgebracht. Übermorgen heißt das Ding und gehört zum Album Musketiere. Ja, und die ganze Story bekommt ihr gleich nach 2 Songs auf der Antenne.
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1: 11. Mai 2020. Neu in den Charts ist Mark Forster mit Übermorgen.
2: 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Geh durch Feuer und alle Zweifel. 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Heute Morgen und übermorgen.
1: Mark Forster wird 1983 als Marek Schwirtnia in Kaiserslautern geboren. Nach der Schule studiert er BWL. Aber eigentlich hat er andere Pläne. Er will Musiker werden. Er schreibt Jingles fürs Fernsehen und tourt als Pianist mit Kurt Krömer durch Deutschland. Aber auch das reicht ihm nicht. Eigentlich hat er noch mehr Pläne. Er will wirklich Musiker werden, alleine auf der Bühne stehen, im Rampenlicht und nicht in der zweiten Reihe versteckt hinter dem Klavier sitzen. Er arbeitet in seinem Studio in der Forsterstraße in Berlin an seinem Debüt. Immer wieder lädt er Produzenten und Vertreter von Labels zu sich ein und plant seinen Durchbruch. Ein Ding steht ihm aber im Weg. Sein Name. Der polnische Nachname ist für Deutsche nicht leicht auszusprechen. Als ein Labelmitarbeiter seine Telefonnummer als Mark Forster wegen der Forsterstraße einspeichert, ist Mark begeistert. Genau so nennt er sich von nun an. Und er wird damit erfolgreich. 2020 kommt dann schon das 5. Album von Mark Forster und darauf ist auch sein nächster Hit. Übermorgen.

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1: Ich bin Marco Blechschmidt, guten Tag. In der JVA Rohrbach in der Verbandsgemeinde Wöllstein hat es am Morgen einen Brand in einer Zelle gegeben. Der Pressesprecher des Brand- und Katastrophenschutzes des Landkreises Alzey-Worms, Christian Priester.
2: Durch die starke Rauchausbreitung haben wir insgesamt 14 betroffene Personen. Ein Insasse wurde aktuell durch den Hubschrauber in die Verbrennungsklinik nach Ludwigshafen geflogen. Weiterhin haben wir 3 Insassen mit Rauchgasintoxikation, also einer Rauchgasvergiftung. Und 4 Personen, Mitarbeiter der JVA, stellen sich heute im Laufe des Tages vorsorglich bei ihren Hausärzten nochmal vor.
1: Beim Eintreffen der Feuerwehr hatte die JVA bereits einen Insassen ins Freie gebracht. 3 weitere Personen wurden anschließend von den Einsatzkräften gerettet. Insgesamt waren rund 45 Feuerwehr- und Rettungskräfte im Einsatz. Laut Priester habe sich dabei eine gemeinsame Übung von Feuerwehr und JVA aus dem vergangenen Jahr ausgezahlt. Dadurch konnten die Helfer schnell reagieren. Bei einem schweren Verkehrsunfall zwischen Ballhausen und Dahlberg ist eine 90-jährige Frau ums Leben gekommen. Nach Polizeiangaben kam ein 94-jähriger Autofahrer auf der Landstraße in einer Kurve von der Fahrbahn ab und prallte gegen eine Böschungsmauer. Andere Fahrzeuge waren nicht beteiligt. Die beiden Insassen mussten von der Feuerwehr aus dem stark beschädigten Wagen befreit werden. Die 90-jährige Beifahrerin wurde in ein Krankenhaus gebracht, starb dort aber später an ihren Verletzungen. Der Fahrer wurde schwer verletzt mit einem Rettungshubschrauber in eine Klinik geflogen. Die Polizei ermittelt jetzt zur genauen Ursache des Unfalls. Nach einem Messerangriff im Schlosspark in Alzey sitzt ein 24-jähriger Mann jetzt in Untersuchungshaft. Nach Angaben von Polizei und Staatsanwaltschaft soll der Mann in der Nacht auf Samstag mit einem 26-Jährigen aus dem Landkreis Kusel in Streit geraten sein. Dabei wurde der 26-Jährige mit einem Messer verletzt. Zeugen brachten den Verletzten anschließend ins Krankenhaus. Gegen den 24-jährigen Tatverdächtigen wurde inzwischen Haftbefehl wegen des Verdachtes des versuchten Totschlags erlassen. Die Ermittlungen zu den Hintergründen der Tat laufen weiter. Übermorgen startet die nächste Bauphase am Ruppertsberger Kreisel in Bingen. Der Landesbetrieb Mobilität teilte mit, dass dafür die Verkehrssicherung umgestellt wird. In den kommenden 4 Wochen wird die Stromberger Straße zwischen dem Kreisel und der Viktoriastraße ausgebaut. Anschließend folgen weitere Bauabschnitte mit Fahrbahnsanierungen. Ab Mitte Mai gilt dort außerdem für rund 6 Wochen eine Einbahnstraßenregelung. Die Stromberger Straße kann dann nur noch aus Richtung Weiler nach Bingerbrück befahren werden. Für die Gegenrichtung wird eine großräumige Umleitung über die A61 eingerichtet. Ab Juli sind zusätzliche abschnittsweise Vollsperrungen wegen Asphaltarbeiten geplant. Der Umbau des Ruppertsberger Kreisels läuft bereits seit April 2024 und soll nun im Juli 2026 abgeschlossen werden.
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3: Auch am Nachmittag dominierte am deutschen Aktienmarkt eine etwas leichtere Tendenz. Der DAX gibt vorerst um 0,3% auf 24.272 Punkte nach. Im Prinzip tut sich nicht allzu viel, aber die Anleger bleiben vorsichtig und skeptisch. Mit Blick auf die US-Iran-Konfrontation bleibt es beim unvorhersehbaren Hin und Her und an den internationalen Märkten sind die Rohölpreise wieder gestiegen. Der Rückversicherer Hannover Rück mit positiven Quartalszahlen, die jedoch unter den Erwartungen einiger Analysten liegen. Hannover Rück fällt vorerst um 2,5%. Noch deutlicher eingebüßt haben GEA und Rheinmetall. Zulegen können dagegen BASF, Brenntag und die Commerzbank-Aktie. Der Eurokurs ist am Nachmittag mit einem $17,70 stabil. Aus Frankfurt, Klaus Bente.
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5: Ich habe eine aktuelle Warnmeldung für euch. 61 Koblenz Richtung Ludwigshafen zwischen Alzey und dem Rastplatz Haugsberg. Da liegen Gegenstände auf der Fahrbahn. Bitte nicht darüber fahren. Ansonsten kommt ihr soweit gut durch. Mir liegen keine größeren Verkehrsbehinderungen vor, aber fahrt nicht so schnell, denn wir haben Blitzer. Unter anderem Weiler bei Bingen, Stromberger Straße wird geblitzt, in Bad Kreuznach auf der B41, Dachsweiler im Baustellenbereich auf der A61. Dann haben wir Dickenschied auf der Kirschberger Straße, steht einer. Und noch einen in Breit auf der Hauptstraße. Habt ihr Verkehrsergänzungen, gerne hier bei mir im Studio anrufen oder eine WhatsApp schicken. Das geht beides 0671 920 88 88 0. Euch eine gute und vor allem sichere Fahrt.
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5: Ja, so ganz langsam gehen wir auch Richtung Montag Feierabend, dann haben wir diesen Tag auch überstanden. Es kann immer wieder nämlich Regen runterkommen, also Schirm nicht vergessen auf jeden Fall, das so bei Werten um die 14 Grad. Morgen wird es auf jeden Fall sonniger werden, 6 Stunden Sonne da am Start bei uns in der nahen Region. Und die aktuellen Zahlen aus den Regionen gebe ich euch auch noch mit. In Buhlenberg 8 Grad, Ida Oberstein an der Weiherschleife 9, ebenfalls 9 in Alten Bamberg an der Alten Baumburg. Und wie soll es anders sein, auch in Bad Kreuznach am Planetenweg 9 Grad gemessen.
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5: Wir sprechen ja schon den ganzen Tag drüber. Weinland nahe, ja, darum geht's. Und es gab im vergangenen Jahr keine Bewerbungen für nahe Weinmajestäten. Genau deshalb soll jetzt ein neues Konzept geben quasi. Und diese Infos darüber, die gibt's gleich hier auf der Antenne in dieser halben Stunde.
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0: Lady Gaga. So ist es, Alejandro, um 14.43 Uhr auf der Antenne. Ja, und keine Bewerbungen im vergangenen Jahr, deshalb bekommt das Amt der Nahe Weinmajestät jetzt ein komplett neues Konzept. Weinland Nahe möchte das Amt moderner und attraktiver für junge Menschen machen. Was genau sich ändern soll, darüber hat Geraldine Werner mit Lara Mintnicht und Pauline Baumberger Brand von Weinland Nahe einmal gesprochen.
1: Wir stehen jetzt hier und es wurde ein neues Konzept vorgestellt, und zwar für die Weinmajestäten. Wie wurde dieses Konzept denn erarbeitet, bevor wir jetzt genauer darauf eingehen, was das neue Konzept jetzt konkret ist?
2: Ja, wir hatten ja im letzten Jahr leider keine Bewerbungen zum Amt der Nahe Weinmajestät. Dieses Jahr übernehmen dann freundlicherweise die ehemaligen Weinmajestäten noch bis in den November rein, wenn dann unsere neue Weinmajestät ins Amt kommt. Und weil wir keine Bewerbungen hatten, haben wir beschlossen, wir müssen was ändern. Wir wollen das Amt wieder attraktiver für junge Menschen machen. Und die große Frage war, wie? Daraufhin haben wir eine Umfrage durchgeführt unter unseren Mitgliedern, unter verschiedenen Akteuren der Region. Haben auch noch Hintergrundgespräche geführt, insbesondere mit ehemaligen Weinmajestäten, aber auch dem Deutschen Weininstitut. Und dann haben wir mit einem Arbeitskreis bestehend aus 10 Personen aus der Region, aber auch überregional, aus der Weinbranche, aus der Tourismusbranche beschlossen, ja, wie können wir das Amt attraktiver machen für junge Menschen?
1: Und da ist ja jetzt auch einiges an Änderungen geplant. Ich würde sagen, wir versuchen einfach mal, das so ein bisschen aufzuschlüsseln. Zum einen wird ja jetzt die Rolle des Repräsentanten so ein bisschen zurückgestellt und es rückt was anderes in den Fokus. Was genau rückt dann in den Fokus, Pauline?
3: Für uns war es wichtig, dass einfach viel mehr der Fokus auf der Förderung der jungen Menschen liegt. Also es ist eigentlich mehr zu einem Förderprogramm geworden für junge Talente in der Region. Und es ist zwar toll, wenn man eben die Leidenschaft mitbringt und das Wissen zum Wein mitbringt, aber man kann in dem Jahr so viel lernen und über Seminare einfach ganz, ganz viel dazulernen. Und das ist die Idee davon, dass eben junge Menschen gefördert werden in ihren Interessen und in ihrer Vision.
1: Ihr habt es auch gesagt, es geht jetzt eben nicht mehr darum, dass man schon ausgebildete Winzer hat oder dass schon so viel Vorwissen besteht, sondern es wird eben auch noch an die Leute herangetragen. Wie genau wird das gewährleistet dann auch in der Zeit?
2: Also wir werden natürlich Seminare haben, Vorbereitungen, damit die zukünftige Weinmajestät natürlich fachlich gut ausgebildet ist, aber der Fokus primär liegt erstmal auf der Persönlichkeit, auf der Leidenschaft. Und die Personen, die sich bei uns bewerben, sollen uns einfach zeigen, ja, warum sie die richtige Person wären für die Nahe Weinmajestät und was sie für eine große Leidenschaft für die Region haben und welche Themen sie vielleicht auch bewegen, damit wir anhand dessen entscheiden können, wer könnte denn die Weinregion Nahe am besten repräsentieren, und um das Fachliche kümmern wir uns.
0: Soweit erstmal die ersten Änderungen rund um das neue Konzept der Nahe Weinmajestät. Im nächsten Teil geht's dann unter anderem darum, warum Social Media künftig eine deutlich größere Rolle spielt und weshalb die neue Weinmajestät erstmals auch dann bezahlt wird. Loyal Red Eyes habe ich jetzt für euch. 15:46 haben wir's. Hi.

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1: Ich bin Marco Blechschmidt. Schönen guten Tag. Brand in der JVA in Rohrbach, 14 Verletzte. Außerdem in unseren Lokalnachrichten um halb, tragischer Verkehrsunfall bei Wallhausen, U-Haft nach versuchtem Tötungsdelikt in Alzey und neue Bauphase am Ruppertsberger Kreisel in Bingen startet.
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2: Ich bin Thomas Brock. Die vier vom Hantavirus-Ausbruch auf einem Schiff betroffenen deutschen Passagiere stammen dem Bundesgesundheitsministerium zufolge aus Berlin, Baden-Württemberg, Bayern und Sachsen. Keine der vier Personen habe bislang Symptome, hieß es weiter. Die Passagiere sollen im Tagesverlauf vom Uniklinikum Frankfurt aus in die jeweiligen Bundesländer gebracht werden.
3: Bis für die Betroffenen der Alltag wieder einkehrt, dürfte noch einige Zeit vergehen. Aller Voraussicht nach müssen sie erst einmal in häuslicher Quarantäne bleiben. Wie lange und welche möglichen weiteren Vorkehrungen getroffen werden, entscheiden die jeweils zuständigen Gesundheitsämter. Eine der vier Personen hatte Kontakt zu Infizierten. Bei ihr ist schon klar, dass sie während der Isolation täglich auf Symptome getestet wird. Von einer Infektion mit dem Hantavirus bis zum Ausbruch können bis zu 45 Tage vergehen. Thomas Pleskin, Nachrichtenredaktion.
2: Die von Russlands Präsident Putin vorgeschlagene Einbindung von Altkanzler Schröder in Ukraine-Friedensverhandlungen stößt in der EU und in der Ukraine auf klare Ablehnung. Wenn wir Russland das Recht geben würden, in unserem Namen einen Verhandlungsführer zu benennen, wäre das nicht sehr klug, sagte die EU-Chefdiplomatin Kallas in Brüssel. Schröder sei hochrangiger Lobbyist für russische Staatsunternehmen gewesen, daher sei klar, warum Putin ihn haben wolle. Deutschlands Tourismusbranche hat einen starken Start ins Jahr verbucht. Laut Statistischem Bundesamt wurden im März insgesamt 33,6 Millionen Übernachtungen in Hotels und Pensionen registriert. Das war ein Zuwachs von gut 3% gegenüber März 2025 und der ist vor allem auf Gäste aus dem Inland zurückzuführen.
4: Urlaub machen, ohne ins Ausland zu reisen, boomt weiter, zeigen die Zahlen. Mehr als 28 Millionen Übernachtungen waren im März inländische Gäste. Gefragt waren vor allem die deutschen Skigebiete und die Küsten. Das Plus lag im Jahresvergleich bei fast 4%. Bei Gästen aus dem Ausland sank die Zahl der Übernachtungen dagegen leicht, was aber auch an den Wintermonaten liegen könnte. Traditionell reisen vor allem im Frühjahr und Sommer viele von auswärts nach Deutschland. Diana Kramer, Nachrichtenredaktion.
2: Die Neuauflage der grün-schwarzen Koalition in Baden-Württemberg steht. Verhandler von Grünen und CDU unterzeichneten in Stuttgart den Koalitionsvertrag für die nächsten 5 Jahre. Auch der designierte Ministerpräsident Özdemir von den Grünen und sein baldiger Stellvertreter Hagel von der CDU setzten ihre Unterschriften auf das Dokument. Die beiden Parteien regieren in Baden-Württemberg bereits seit 2016 gemeinsam.
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6: Ich habe 2 Warnmeldungen für euch. Einmal die A61 Koblenz Richtung Ludwigshafen zwischen Alzey und dem Rastplatz Hauksberg. Da liegen nach wie vor Gegenstände auf der Fahrbahn. Dann rüber auf die A60 Bingen Richtung Mainz im Bereich der Anschlussstelle Ingelheim West. Da ist ein kaputtes Fahrzeug. Stau gibt es in der Bad Kreuznacher Innenstadt, wenn ihr auf der Alzeyer Straße unterwegs seid. Und zwar stadteinwärts Richtung Bosenheimer Straße und einmal stadtauswärts Richtung Hackenheim, stockender Verkehr, 5 Minuten kommen da oben drauf. Dann Salinenstraße Richtung Bad Münstermstein, Ebernburg wegen der Baustelle, 5 Minuten Zeitverlust und Blitzer gebe ich euch natürlich auch noch mit. Bad Kreuznach, B41 wird geblitzt, Weiler, Stromberger Straße, Ingelheim, es steht auch einer und zwar auf der A60, dann Dachsweiler Baustellenbereich auf der A61 wird auch geblitzt. Dickenschied habe ich einen, Kirschberger Straße und in Breit wird geblitzt auf der Hauptstraße. Habt ihr Verkehrsergänzungen, Staus, Blitzer, Unfälle, gerne alles hier abgeben, wir geben das weiter. 0671 920 88 88 0, dort wo es wuppt, eine gute und vor allem sichere Fahrt euch.
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6: Es ist der verregnete Montagnachmittag, ja. Wir sind auch irgendwie müde hier in der Antenne-Redaktion. Ich muss mich auch irgendwie wach halten. Ich trinke schon viel, aber irgendwie hilft es nicht. Also Feierabend muss so langsam mal kommen. Ja, wir haben 14 Grad heute so dabei, ist auch nicht so warm. Morgen wird es wieder freundlicher und Mittwoch auch. Freuen wir uns auf jeden Fall schon mal drauf. Und die aktuellen Werte. Die gebe ich euch auch noch mit. Gösenrode 8, Idoberstein im Hallenbad 9, Grolsheim am Hugo-Brandt-Platz auch 9 Grad gemessen und in Bad Kreuznach an der Kautzenburg. Wie soll es anders sein? Auch 9 Grad.
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6: Heute ist der Tag der Tage. Denn heute endet eine Frist. Ja, welche das ist, das verrate ich euch gleich nach 2 Songs hier auf der Antenne.
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0: Die Antenne begleitet euch am Montagnachmittag. Wir haben es 16.12 Uhr. Ja, und am Wochenende habe ich es getan. Ich habe meine neuen Laufschuhe eingeweiht und ich sag's euch, das war ein Erlebnis. Nicht nur wegen des guten Wetters, sondern auch, weil Laufschuhe einfach was anderes sind als, so ein Laufschuh zu haben, die nicht dafür geeignet sind. Und Firmenlauf kann dann kommen. Oberbürgermeister der Stadt Bad Kreuznach freut sich, glaube ich, auch.
1: Ich glaube, im letzten Jahr waren es fast 6.500 Teilnehmer, richtig? Mhm. Und ich kann mich noch sehr gut daran erinnern, dass wir darüber gesprochen haben, die 5.000er-Marke zu knacken. Das sind wir ja mittlerweile weit drüber. Und von daher sieht man ja allein schon an der Teilnehmerzahl, welche Signalwirkung das hat. Ich würde jetzt spaßeshalber noch sagen, also wenn es so weitergeht, hoffe ich, dass das nicht irgendwann noch den Jahrmarkt überrennt. Nein, also es ist schon ein herausragendes Ereignis in unserem Veranstaltungskalender. Da können wir alle drauf stolz sein und vor allem alle, die daran teilnehmen. Also wenn man die Bilder wieder sieht, bekommt man Lust daran teilzunehmen. Und ich habe mir das auch fest vorgenommen, dass ich da dieses Jahr, wenn ich nicht verletzungsbedingt irgendwie ausfalle, dass ich dann auch auf jeden Fall wieder rennen werde.
0: Ja, auf jeden Fall. Da drücken wir mal die Daumen, dass der OB da auch mitläuft. Wir von der Antenne werden ja auch am Start sein. Ihr erkennt uns dann auch an den roten T-Shirts mit der Aufschrift von der Antenne. 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
1: Ich bin Marco Blechschmidt, guten Tag. In der JVA Rohrbach in der Verbandsgemeinde Wöllstein hat es am Morgen einen Brand in einer Zelle gegeben. Der Pressesprecher des Brand- und Katastrophenschutzes des Landkreises Alzey-Worms, Christian Priester.
2: Durch die starke Rauchausbreitung haben wir insgesamt 14 betroffene Personen. Ein Insasse wurde aktuell durch den Hubschrauber in die Verbrennungsklinik nach Ludwigshafen geflogen. Weiterhin haben wir 3 Insassen mit Rauchgas.

0: Rauchgasintoxikation, also einer Rauchgasvergiftung. Und 4 Personen, Mitarbeiter der JVA, stellen sich heute im Laufe des Tages vorsorglich bei ihren Hausärzten nochmal vor.
1: Beim Eintreffen der Feuerwehr hatte die JVA bereits einen Insassen ins Freie gebracht. 3 weitere Personen wurden anschließend von den Einsatzkräften gerettet. Insgesamt waren rund 45 Feuerwehr- und Rettungskräfte im Einsatz. Laut Priester habe sich dabei eine gemeinsame Übung von Feuerwehr und JVA aus dem vergangenen Jahr ausgezahlt. Dadurch konnten die Helfer schnell reagieren. Bei einem schweren Verkehrsunfall zwischen Ballhausen und Dahlberg ist eine 90-jährige Frau ums Leben gekommen. Nach Polizeiangaben kam ein 94-jähriger Autofahrer auf der Landstraße in einer Kurve von der Fahrbahn ab und prallte gegen eine Böschungsmauer. Andere Fahrzeuge waren nicht beteiligt. Die beiden Insassen mussten von der Feuerwehr aus dem stark beschädigten Wagen befreit werden. Die 90-jährige Beifahrerin wurde in ein Krankenhaus gebracht, starb dort aber später an ihren Verletzungen. Der Fahrer wurde schwer verletzt mit einem Rettungshubschrauber in eine Klinik geflogen. Die Polizei ermittelt jetzt zur genauen Ursache des Unfalls. Nach einem Messerangriff im Schlosspark in Alzey sitzt ein 24-jähriger Mann jetzt in Untersuchungshaft. Nach Angaben von Polizei und Staatsanwaltschaft soll der Mann in der Nacht auf Samstag mit einem 26-Jährigen aus dem Landkreis Kusel in Streit geraten sein. Dabei wurde der 26-Jährige mit einem Messer verletzt. Zeugen brachten den Verletzten anschließend ins Krankenhaus. Gegen den 24-jährigen Tatverdächtigen wurde inzwischen Haftbefehl wegen des Verdachtes des versuchten Totschlags erlassen. Die Ermittlungen zu den Hintergründen der Tat laufen weiter. Übermorgen startet die nächste Bauphase am Ruppertsberger Kreisel in Bingen. Der Landesbetrieb Mobilität teilte mit, dass dafür die Verkehrssicherung umgestellt wird. In den kommenden 4 Wochen wird die Stromberger Straße zwischen dem Kreisel und der Viktoriastraße ausgebaut. Anschließend folgen weitere Bauabschnitte mit Fahrbahnsanierungen. Ab Mitte Mai gilt dort außerdem für rund 6 Wochen eine Einbahnstraßenregelung. Die Stromberger Straße kann dann nur noch aus Richtung Weiler nach Bingerbrück befahren werden. Für die Gegenrichtung wird eine großräumige Umleitung über die A61 eingerichtet. Ab Juli sind zusätzliche abschnittsweise Vollsperrungen wegen Asphaltarbeiten geplant. Der Umbau des Ruppertsberger Kreisels läuft bereits seit April 2024 und soll nun im Juli 2026 abgeschlossen werden.
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4: Es gibt Stau in der Bad Kreuznacher Innenstadt, wenn ihr auf der Alzeyer Straße unterwegs seid, und zwar Richtung Bosenheimer Straße, also Richtung der Kreisverkehre da. Da dauert es aktuell 10 Minuten länger, steht er also im Stau. Dann habe ich noch Salinenstraße von Bad Münstermstein-Ebernburg kommend Richtung Bad Kreuznach rein. Wegen der Baustelle aktuell 5 Minuten Zeitverlust. Dann gibt es Stau auch in Ida-Oberstein, Hauptstraße Richtung Ida, da dauert es 5 Minuten länger und geblitzt wird heute Nachmittag. Unter anderem in Weiler auf der Stromberger Straße, also Weiler bei Bingen, da Stromberger Straße, dann Ingelheim A60, ein weiterer in Dachsweiler, Baustellenbereich auf der 61, da haben wir einen Blitzer. Und sonst lass mich mal schauen, wie es hier aussieht. Und in Morbach wird geblitzt auf der Hunsrück-Höhenstraße. Habt ihr noch Verkehrsergänzungen, Staus, Blitzer, Unfälle? Gerne alles hier abgeben. Wir geben es weiter. 0671 920 88 88 0. Euch eine gute und vor allem sichere Fahrt.
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4: Ich weiß nicht, wie es euch geht, aber irgendwie ist es so ein Montagstief gerade, so am Nachmittag. Es überkommt mich hier. Also, ich glaube, ich brauche Koffein. Ich trinke ja eigentlich keinen Kaffee, aber es wird, glaube ich, Zeit, dass ich Kaffee trinke. Wir haben verregnetes Wetter bei uns. Immer wieder können Schauer runterkommen. Dabei so Werte um die 14 Grad haben wir. Morgen wird's freundlicher, da kommt die Sonne wieder mehr vor und am Mittwoch auch. Die aktuellen Werte aus den Regionen: Nabollenbach am Gewerbepark auf Klopp 8 Grad, Ida-Oberstein an der Mikado-Halle 9, Niedermoschel an der Ruine Levenstein 8 und in Bad Kreuznach am Denkmal Michel Mohr, da haben wir 9 Grad gemessen.
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4: Bei Weinland Nahe gibt es ja Veränderungen. Es soll mehr in Richtung Modernität gehen und auch persönlicher werden. Was da genau los ist, ja, in dieser halben Stunde gibt es alle Details dazu. Ich bin Paul. Ja, kommt gut durch diesen Montag mit uns.
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0: Die Antenne ist hier am Montag, ja, und die nahe Weinmajestät soll künftig moderner, digitaler und persönlicher werden. Weinland Nahe hat dafür jetzt ein neues Konzept vorgestellt. Unter anderem soll Social Media eine deutlich größere Rolle spielen und auch das Auswahlverfahren wird komplett verändert. Geraldine Werner hat mit Lara Mintnich, Pauline Baumberger-Brandt und Anja Moser von Weinland Nahe gesprochen.
1: Und die Repräsentation soll ja jetzt auch nicht mehr nur auf den Weinfesten stattfinden, sondern Social Media rückt auch mehr in den Fokus als vorher. Wie genau wird da das Social Media Leben verändert bei den Weinmajestäten?
2: Ja, mittlerweile ist es eben so, dass der Social-Media-Anteil und die Außenkommunikation so ein großer Aufgabenteil geworden sind von diesem Amt, dass wir gesagt haben, es gibt einmal eben diese repräsentativen Termine, die weiterhin ehrenamtlich sind, aber tatsächlich wird eben die Person Teil des Weinland-Nahe-Teams und bekommt eine Anstellung auf Minijob-Basis. Das heißt, es ist eben eine Mischung aus Ehrenamt und Anstellung und so ist der Fokus eben auf dem Social-Media-Part eben dann wie ein eigener Job einfach zu sehen.
1: Das heißt, es kommt auch eben nicht nur einfach mehr dazu, sondern es wird dann auch dementsprechend entlohnt von euch. Ja, es wird auch dieses Jahr noch eine neue Änderung geben. Es gibt nämlich nur eine Weinmajestät, nicht mehr Weinkönigin und Weinprinzessin bzw. Weinkönig oder Weinprinz. Woran liegt das?
3: Mit dem neuen Konzept möchten wir sehr, sehr viel individueller auf die Person eingehen. Und ja, das gelingt uns natürlich viel besser, wenn wir uns auf eine Person konzentrieren, als wenn wir uns auf mehrere Personen konzentrieren.
1: Wie wird diese eine Person dann ausgewählt? Wird es wieder einen Wahlabend geben?
3: Ausgewählt wird die Person in einem kleinen Rahmen mit einem Auswahlgremium besetzt aus 15 Personen. Und statt dem Wahlabend werden wir am 7. November dann einen Präsentationsabend der neuen Weinmajestät haben, wo dann die nahe Region direkt die neue Weinmajestät kennenlernen kann.
1: Das Gremium besteht jetzt aus 15 Personen, die dann letztendlich entscheiden, wer neue Weinmajestät wird, was ja deutlich weniger ist als in den letzten Jahren. In den letzten Jahren war es ja schon dann immer um die 60 Personen, die darüber entschieden haben. Wie kommt es, dass das jetzt so reduziert wurde, Anja?
4: Also wir haben das reduziert, weil eben durch diesen Fragebogen, den wir rundgeschickt haben, auch rauskam, dass diese Jury eben nicht durchschaubar war. Also es war nicht klar, wer wählt jetzt die neue Weinmajestät. Und deshalb haben wir uns entschieden, dass wir aus verschiedenen, diversen Branchen, also sei es Touristik, Politik, Bauern- und Winzerverband etc., Menschen mit reinbeziehen, um dann eben das wieder zu spiegeln, was diese Person dann auch mitbringen kann. Und das ist eben nicht nur so ein kleiner Verein und eingeschworene Gemeinschaft ist, die eine Person wählt.
0: Bewerben können sich Interessierte ab sofort. Außerdem gibt es Ende Juni noch einen unverbindlichen Infoabend in der Nahe Weinvinothek, bei dem ehemalige Weinmajestäten von ihren Erfahrungen berichten. Mehr dazu aber gleich auch nochmal Thema hier auf der Antenne.

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1: Ich bin Marco Blechschmidt. Schönen guten Tag. Brand in der JVA in Rohrbach, 14 Verletzte. Außerdem in unseren Lokalnachrichten um halb. Tragischer Verkehrsunfall bei Wallhausen. U-Haft nach versuchtem Tötungsdelikt in Alzey. Und neue Bauphase am Ruppertsberger Kreisel in Bingen startet.
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2: Ich bin Thomas Brock. Ein 17-jähriger Syrer soll einen Terroranschlag in Hamburg geplant haben und ist deshalb festgenommen worden. Das teilte die Generalstaatsanwaltschaft Hamburg mit.
3: Der 17-Jährige soll von der Terrormiliz Islamischer Staat inspiriert worden sein, heißt es. Er habe geplant, eine unbestimmte Anzahl Ungläubiger zu töten. Als mögliche Anschlagsorte habe er ein Einkaufszentrum, eine Bar oder eine Polizeiwache im Blick gehabt. Laut Ermittlern wollte der 17-Jährige Syrer Sprengstoff, Molotow-Cocktails oder ein Messer verwenden und habe sich bereits Dünger, Grillanzünder, eine Sturmhaube und ein Messer beschafft. Bereits am Donnerstag hätten Spezialkräfte den Jugendlichen vorläufig festgenommen. Ronny Tochau, Nachrichtenredaktion.
2: Die von Russlands Präsident Putin vorgeschlagene Einbindung von Altkanzler Schröder in Ukraine-Friedensverhandlungen stößt in der EU und in der Ukraine auf klare Ablehnung. Wenn wir Russland das Recht geben würden, in unserem Namen einen Verhandlungsführer zu benennen, wäre das nicht sehr klug, sagte die EU-Chefdiplomatin Kallas in Brüssel. Schröder sei hochrangiger Lobbyist für russische Staatsunternehmen gewesen, daher sei klar, warum Putin ihn haben wolle. Die vier vom Hantavirus-Ausbruch auf einem Schiff betroffenen deutschen Passagiere stammen dem Bundesgesundheitsministerium zufolge aus Berlin, Baden-Württemberg, Bayern und Sachsen. Keine der vier Personen habe bisher Symptome, hieß es. Die Passagiere sollen im Tagesverlauf vom Uniklinikum Frankfurt aus in die jeweiligen Bundesländer gebracht werden.
4: Bis für die Betroffenen der Alltag wieder einkehrt, dürfte noch einige Zeit vergehen. Aller Voraussicht nach müssen sie erst einmal in häuslicher Quarantäne bleiben. Wie lange und welche möglichen weiteren Vorkehrungen getroffen werden, entscheiden die jeweils zuständigen Gesundheitsämter. Eine der vier Personen hatte Kontakt zu Infizierten. Bei ihr ist schon klar, dass sie während der Isolation täglich auf Symptome getestet wird. Von einer Infektion mit dem Hantavirus bis zum Ausbruch können bis zu 45 Tage vergehen. Thomas Bleskin, Nachrichtenredaktion.
2: In Namibia sind beim Absturz einer kleinen Propellermaschine alle vier Insassen ums Leben gekommen. Das teilte die Fluggesellschaft Desert Air mit. An Bord seien der Pilot und drei deutsche Staatsangehörige gewesen. Die Touristen waren gestern mit einer Cessna vom Flughafen der Hauptstadt Windhoek abgeflogen. Sie wollten Namibias berühmte rote Sanddünen besuchen, die zu den höchsten der Welt gehören. Zur Unglücksursache ist noch nichts bekannt.
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6: Es staut sich in der Bad Kreuznacher Innenstadt. Wenn ihr auf der Salinenstraße unterwegs seid, Richtung Bad andere Richtung, also von Bad Münstermstein-Ebernburg Richtung Bad Kreuznach. Aktueller Stau, 5 Minuten braucht ihr da länger wegen der Baustellenampel. Dann kleiner Stau, Alzeyer Straße stadteinwärts Richtung Bosenheimer Straße, da seid ihr dann 5 Minuten durch. Und ansonsten habe ich nichts mehr außer Blitzer, die gebe ich euch noch mit. Unter anderem Bingen wird geblitzt auf der A61, in Weiler bei Bingen auf der Stromberger Straße einer, dann noch einer in Ingelheim auf der A60, dann Dachsweiler Baustellenbereich auf der A61 wird geblitzt und ansonsten sieht es ganz gut aus. Habt ihr noch was gesehen? Staus, Blitzer, Unfälle gerne anrufen oder eine WhatsApp schicken. Geht beides über die 0671 920 88 88 0. Euch eine gute und vor allem sichere Fahrt.
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6: Es ist überwiegend bewölkt bei uns in der nahen Region. Es kann auch nochmal eine Schauer runterkommen. Morgen dann wird es freundlicher werden und wir bekommen so Temperaturen um die 13 Grad. Und der Mittwoch dann auch freundlicher und es wird wieder etwas wärmer. Dann haben wir auch 15 Grad am Start. Die aktuellen Werte. Horbruch 7 Grad, Idauerstein am Alexanderplatz 9, in Spall am Glockenturm 8 und in Bad Kreuznach am Burgerplatz. Da haben wir 9 Grad gemessen.
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6: Wir werden gleich nochmal über Weinland nahe sprechen. Das ist ja unser Thema des Tages hier. Das alles dann gleich nach zwei Songs.
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0: Die Antenne ist hier an diesem verregneten Montag, ja, und die nahe Weinmajestät bekommt nicht nur ein neues Konzept, sondern auch ein komplett neues Auswahlverfahren. Statt eines klassischen Wahlabends soll künftig ein festes Gremium entscheiden. Wie trotzdem Transparenz geschaffen werden soll und welche Rolle ehemalige Weinmajestäten künftig spielen, darüber hat Geraldine Werner mit Lara Mintnich, Pauline Baumberger-Brandt und Laurent Frick von Weinland nahe gesprochen.
1: Jetzt ist es ja auch so, dass dadurch, dass es keinen Wahlabend mehr geben wird, die Entscheidung vielleicht, also so wie es jetzt wirkt, etwas undurchsichtiger werden könnte für die Leute. Wie gewährleistet ihr, dass man trotzdem irgendwie dann mitbekommt, okay, deswegen haben wir uns für die Weinmajestät entschieden?
2: Also unser Auswahlgremium entscheidet nun nicht mehr nach, wer präsentiert sich auf der Bühne am besten, sondern nach klar definierten Kriterien. Also da geht es insbesondere natürlich um die Persönlichkeit, um die Ausstrahlung, um ja auch Kompetenzen und ja, da haben wir einen klar definierten Kriterienkatalog und es ist im Grunde sogar durchsichtiger als vorher, wie jetzt die Auswahl passiert, weil es anhand von klar definierten Kriterien erfolgt und nicht von einer Momentaufnahme, wie sich die Person auf der Bühne präsentiert.
1: Ein Riesenthema ist ja auch die Zusammenarbeit mit ehemaligen Weinmajestäten. Wie erfolgt die konkret?
3: Ja, die ehemaligen Weinmajestäten werden weiterhin wichtig bleiben und zwar als Netzwerk an Mentorinnen und Mentoren, die eben der neuen Weinmajestät zur Seite stehen und einfach in dem Jahr unterstützen, auch in der Vorbereitung unterstützen und ja, einmal Weinmajestät, immer Weinmajestät. Das soll auch so bleiben.
1: Das heißt, jetzt auch, wenn es dieses Jahr nur eine Weinmajestät gibt, ist es eben nicht so, dass sie alleine gelassen wird, sondern auch von den ehemaligen einfach unterstützt wird. Ja, Bewerbungsphase ist jetzt gestartet. Das heißt, was sollte man vielleicht mitbringen, um sich zu bewerben, um nahe Weinmajestät in diesem Jahr zu werden?
4: Also auf jeden Fall Leidenschaft für die Region, für die Nahe, für den Nahewein, für unsere Winzerinnen und Winzer und ja, einfach Spaß daran haben, das Ganze nach außen zu tragen und nicht nur hier in der Region, sondern eben auch überregional. Ich glaube, das ist das große Engagement, was man mitbringen sollte. Spaß an einem Ehrenamt und Spaß an Social Media wäre natürlich auch nicht schlecht, genau.
2: Und wer sich informieren will und vielleicht sich noch unsicher ist, ob man denn gern Weinmajestät sein möchte oder nicht, erstmal alle Infos gibt's auf unserer Webseite www.weinland-nahe.de. Und am 24. Juni um 19 Uhr in der Nahe Weinvinothek kommen wir zusammen mit ehemaligen Weinmajestäten und da kann man ganz unverbindlich vorbeikommen, mal reinschnuppern, sich das Ganze mal anhören, auch ein paar Leute kennenlernen, die das Amt schon mal inne hatten. Ja, da freuen wir uns, wenn einfach ganz viele potenzielle Bewerberinnen und Bewerber vorbeikommen, wirklich ganz unverbindlich sich das mal anschauen. Bringt gern die beste Freundin oder den besten Freund mit. Wir freuen uns.
0: Wer sich für das Amt der Nahe Weinmajestät interessiert, kann sich ab sofort bewerben. Alle Infos zu dem neuen Konzept kann man auch nochmal auf unserer Website rheinnahedirekt.de nachlesen.

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3: Ich bin Marco Blechschmidt, guten Tag. In der JVA Rohrbach in der Verbandsgemeinde Wöllstein hat es am Morgen einen Brand in einer Zelle gegeben. Der Pressesprecher des Brand- und Katastrophenschutzes des Landkreises Alzey-Worms, Christian Priester.
4: Durch die starke Rauchausbreitung haben wir insgesamt 14 betroffene Personen. Ein Insasse wurde aktuell durch den Hubschrauber in die Verbrennungsklinik nach Ludwigshafen geflogen. Weiterhin haben wir 3 Insassen mit Rauchgasintoxikation, also einer Rauchgasvergiftung. Und 4 Personen, Mitarbeiter der JVA, stellen sich heute im Laufe des Tages vorsorglich bei ihren Hausärzten nochmal vor.
3: Beim Eintreffen der Feuerwehr hatte die JVA bereits einen Insassen ins Freie gebracht. 3 weitere Personen wurden anschließend von den Einsatzkräften gerettet. Insgesamt waren rund 45 Feuerwehr- und Rettungskräfte im Einsatz. Laut Priester habe sich dabei eine gemeinsame Übung von Feuerwehr und JVA aus dem vergangenen Jahr ausgezahlt. Dadurch konnten die Helfer schnell reagieren. Bei einem schweren Verkehrsunfall

0: Fall zwischen Ballhausen und Dahlberg ist eine 90-jährige Frau ums Leben gekommen. Nach Polizeiangaben kam ein 94-jähriger Autofahrer auf der Landstraße in einer Kurve von der Fahrbahn ab und prallte gegen eine Böschungsmauer. Andere Fahrzeuge waren nicht beteiligt. Die beiden Insassen mussten von der Feuerwehr aus dem stark beschädigten Wagen befreit werden. Die 90-jährige Beifahrerin wurde in ein Krankenhaus gebracht, starb dort aber später an ihren Verletzungen. Der Fahrer wurde schwer verletzt mit einem Rettungshubschrauber in eine Klinik geflogen. Die Polizei ermittelt jetzt zur genauen Ursache des Unfalls. Nach einem Messerangriff im Schlosspark in Alzey sitzt ein 24-jähriger Mann jetzt in Untersuchungshaft. Nach Angaben von Polizei und Staatsanwaltschaft soll der Mann in der Nacht auf Samstag mit einem 26-Jährigen aus dem Landkreis Kusel in Streit geraten sein. Dabei wurde der 26-Jährige mit einem Messer verletzt. Zeugen brachten den Verletzten anschließend ins Krankenhaus. Gegen den 24-jährigen Tatverdächtigen wurde inzwischen Haftbefehl wegen des Verdachtes des versuchten Totschlags erlassen. Die Ermittlungen zu den Hintergründen der Tat laufen weiter. Übermorgen startet die nächste Bauphase am Ruppertsberger Kreisel in Bingen. Der Landesbetrieb Mobilität teilte mit, dass dafür die Verkehrssicherung umgestellt wird. In den kommenden 4 Wochen wird die Stromberger Straße zwischen dem Kreisel und der Viktoriastraße ausgebaut. Anschließend folgen weitere Bauabschnitte mit Fahrbahnsanierungen. Ab Mitte Mai gilt dort außerdem für rund 6 Wochen eine Einbahnstraßenregelung. Die Stromberger Straße kann dann nur noch aus Richtung Weiler nach Bingerbrück befahren werden. Für die Gegenrichtung wird eine großräumige Umleitung über die A61 eingerichtet. Ab Juli sind zusätzliche abschnittsweise Vollsperrungen wegen Asphaltarbeiten geplant. Der Umbau des Ruppertsberger Kreisels läuft bereits seit April 2024 und soll nun im Juli 2026 abgeschlossen werden.
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3: Es ist echt erstaunlich, mir liegen nämlich keine größeren Verkehrsbehinderungen vor am Montag Feierabend. Aber fahrt nicht so schnell, denn es wird geblitzt. Unter anderem in Gensingen auf der 11400, Weiler bei Bingen, Stromberger Straße steht ein Blitzer, dann Ingelheim auf der A60, Ida Oberstein, Nordtorstraße und wenn ihr noch was gesehen habt, gerne durchklingeln 0671 920 88 88 0.
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3: Es ist bewölkt bei uns in der nahen Region. Es können einzelne Schauer nochmal runterkommen. Das ist aber eher selten. Die Nacht wird dann auch ziemlich kalt, ziemlich kühl. Wir haben dann so Werte, teilweise unter 4 Grad. Morgen dann wird es schöner, es wird freundlicher und wir bekommen Werte um die 13 Grad. Die aktuellen Zahlen gebe ich euch auch noch mit. In Hellertshausen 8 Grad, Ida Oberstein an der Burg Bosselstein 9, in Monsingen am Kindergarten ebenfalls 9 und in Bad Kreuznach an der Pfingstwiese, da haben wir 10 Grad gemessen.
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3: Gleich quatschen wir über ein Thema hier auf der Antenne, mit dem habe ich wirklich, ich sag's euch, nichts am Hut. Es sei denn, es steht eine WM an. Ja genau, natürlich, ihr wisst alle Bescheid, es geht um Fußball. Darüber sprechen wir gleich auf der Antenne.
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0: Jörg aus Volksheim hat uns eine Frage geschickt. Wie lange gibt es eigentlich Schiedsrichter schon im Fußball? Ich würde sagen, wir machen jetzt einen Elfmeter und Thorsten, du darfst schießen.
1: Hä? Ich hab gar nichts verstanden.
2: Das ist gar nicht so einfach zu beantworten, denn was ist jetzt wirklich genau ein Schiedsrichter? Also die ersten 10 Jahre kam der Fußball ganz ohne Schiedsrichter aus. Die Mannschaftsleiter regelten das Spiel. Erst 1873 gab es einen Schiedsrichter. Damals wurden sogenannte Umpires, also Unterschiedsrichter, eingeführt, die im Streitfall entscheiden sollten, welcher Mannschaftsleiter nun recht hatte. Die durften jetzt natürlich nicht aus den Mannschaften stammen, das ist klar. Am Spielfeldrand saß ein Schiedsrichter, der aber nur gebraucht wurde, wenn sich die Umpires wiederum stritten. Er war also so eine Art Schlichter oder Gutachter, eben ein Referee, so heißt der Schiedsrichter ja auch heute noch. Erst 1891 änderten sich die Machtverhältnisse unter den Unparteiischen. Die Umpires wurden zu Linienrichtern mit neuen Regeln. Der Schiedsrichter wurde zum alleinigen Leiter des Spiels. Nun waren ihm die Umpires unterstellt. Also könnte man sagen, dass es den heutigen Schiedsrichter im Fußball, so wie wir ihn kennen, erst seit 1891 gibt.
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1: Ich bin Marco Blechschmidt. Schönen guten Tag. Brand in der JVA in Rohrbach, 14 Verletzte. Außerdem in unseren Lokalnachrichten um halb, tragischer Verkehrsunfall bei Wallhausen, U-Haft nach versuchtem Tötungsdelikt in Alzey und neue Bauphase am Ruppertsberger Kreisel in Bingen startet.
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2: Ich bin Thomas Brock. Die von Russlands Präsident Putin vorgeschlagene Einbindung von Altkanzler Schröder in Ukraine-Friedensverhandlungen stößt in der EU und in der Ukraine auf klare Ablehnung. Wenn wir Russland das Recht geben würden, in unserem Namen einen Verhandlungsführer zu benennen, wäre das nicht sehr klug, sagte die EU-Chefdiplomatin Kallas in Brüssel.
3: Schröder sei ein Lobbyist für russische Staatsunternehmen gewesen, sagte Kallas. Es sei doch klar, warum Putin ihn gerne als Vermittler haben wolle, denn dann säße er gewissermaßen auf beiden Seiten des Tisches. Auch der ukrainische Außenminister lehnte Schröder eindeutig ab, es gebe viele andere würdige Persönlichkeiten. Von einem Ablenkungsmanöver sprach die schwedische Außenministerin und Estlands Außenminister sagte, Schröder werde ganz sicher nicht Europa vertreten. Aus Brüssel, Dieter Ebeling.
2: Ein 17-Jähriger soll einen Terroranschlag in Hamburg geplant haben und ist deshalb festgenommen worden. Das teilte die Generalstaatsanwaltschaft Hamburg mit. Demnach sei der Syrer nach bisherigen Erkenntnissen von der Terrormiliz Islamischer Staat inspiriert gewesen. Er soll deshalb geplant haben, Ungläubige zu töten. Mögliche Anschlagsorte seien ein Einkaufszentrum, eine Bar oder eine Polizeiwache gewesen. Die infolge des Iran-Kriegs gestiegenen Energiepreise führen bei vielen Menschen in Deutschland zu einem sparsameren Umgang mit Energie. Bei einer Umfrage im Auftrag des Vergleichsportals Verivox gaben rund 2/3 der Befragten an, ihren Energieverbrauch wegen der höheren Kosten bewusst einzuschränken.
4: Einsparbereich Nummer 1, die Heizkosten. 55% der Befragten gaben an, hier zu reduzieren. Fast genauso viele haben ihren Stromverbrauch runtergefahren, die meisten über das Vermeiden des Standby-Betriebs elektronischer Geräte. Auch beim Verkehr zeigen sich Veränderungen. Knapp die Hälfte lässt wegen höherer Spritpreise häufiger das Auto stehen. Etliche steigen öfter auf das Fahrrad oder den ÖPNV um. Thomas Bleskin, Nachrichtenredaktion.
2: Bei den 4 deutschen Passagieren des von einem Hantavirus-Ausbruch betroffenen Kreuzfahrtschiffs gibt es bisher keine Hinweise auf eine Erkrankung. Das teilte die Uniklinik Frankfurt mit. Die 4 Deutschen waren dorthin gebracht worden, nachdem sie mit einer Militärmaschine in den Niederlanden gelandet waren. Sie sollen nun bald in ihre Heimatbundesländer verlegt werden. Dort müssen sie sich wohl einige Zeit in häusliche Quarantäne begeben.
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6: Die Straßen sind frei, ihr kommt gut durch, aber fahrt nicht zu schnell, denn es wird geblitzt. In Gensingen auf der L400 steht einer. Weiler bei Bingen, der begleitet uns schon den ganzen Nachmittag. Stromberger Straße, da einer. Dann weiter in Ingelheim auf der A60. Dachsweiler Baustellenbereich auf der A61, wenn ihr Richtung Bingen unterwegs seid, wird geblitzt. Ein weiterer steht in Idar-Oberstein auf der Nordtorstraße. Habt ihr noch was gesehen? Staus, Blitzer, Gefahrenmeldungen? Gerne alles hier abgeben, wir geben es weiter. 0671 920 88 88 0, gerne auch als WhatsApp-Sprachnachricht.
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6: Ja, Wolken begleiten uns jetzt noch so am frühen Abend in der nahe Region. Es kann noch mal was runterkommen an Regen, eher selten. Dazu haben wir so Temperaturen um die 14 Grad und morgen geht es dann freundlicher weiter. Dann aber auch nur so Werte um die 13, 14 Grad. Die aktuellen Zahlen aus unseren Regionen, oder es ein Frosch im Hals hier fast. In Oberbrombach 9 Grad gemessen, Idar-Oberstein an der Edelstein-Erlebniswelt 10, Erbes-Büdesheim am Eicherwald ebenfalls 10 und wie soll das anders sein? Auch in Bad Kreuznach an der Nikolauskirche, da haben wir 10 Grad gemessen.
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6: Wir starten in die nächste halbe Stunde. Mit dabei habe ich gute Musik. Sehr schöner Song. Glockenbach, Tom Walker, Home ist mit am Start. Außerdem Michael Jackson habe ich dabei. Und den Anfang macht jetzt Katy Perry, Band-Aids.
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6: So, jetzt haben wir ein kleines technisches Problem, das ist aber gar kein Problem. So, machen wir mal alles aus hier und gucken wir mal, ob wir jetzt hier Band-Aids anmachen können. Ja, da ist er. Also Katy Perry, du darfst jetzt singen. Let's go.

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1: Ich bin Marco Blechschmidt, guten Tag. In der JVA Rohrbach in der Verbandsgemeinde Wöllstein hat es am Morgen einen Brand in einer Zelle gegeben. Der Pressesprecher des Brand- und Katastrophenschutzes des Landkreises Alzey-Worms, Christian Priester.
2: Durch die starke Rauchausbreitung haben wir insgesamt 14 betroffene Personen. Ein Insasse wurde aktuell durch den Hubschrauber in die Verbrennungsklinik nach Ludwigshafen geflogen. Weiterhin haben wir 3 Insassen mit Rauchgasintoxikation, also einer Rauchgasvergiftung. Und 4 Personen, Mitarbeiter der JVA, stellen sich heute im Laufe des Tages vorsorglich bei ihren Hausärzten nochmal vor.
1: Beim Eintreffen der Feuerwehr hatte die JVA bereits einen Insassen ins Freie gebracht. 3 weitere Personen wurden anschließend von den Einsatzkräften gerettet. Insgesamt waren rund 45 Feuerwehr- und Rettungskräfte im Einsatz. Laut Priester habe sich dabei eine gemeinsame Übung von Feuerwehr und JVA aus dem vergangenen Jahr ausgezahlt. Dadurch konnten die Helfer schnell reagieren. Bei einem schweren Verkehrsunfall zwischen Ballhausen und Dahlberg ist eine 90-jährige Frau ums Leben gekommen. Nach Polizeiangaben kam ein 94-jähriger Autofahrer auf der Landstraße in einer Kurve von der Fahrbahn ab und prallte gegen eine Böschungsmauer. Andere Fahrzeuge waren nicht beteiligt. Die beiden Insassen mussten von der Feuerwehr aus dem stark beschädigten Wagen befreit werden. Die 90-jährige Beifahrerin wurde in ein Krankenhaus gebracht, starb dort aber später an ihren Verletzungen. Der Fahrer wurde schwer verletzt mit einem Rettungshubschrauber in eine Klinik geflogen. Die Polizei ermittelt jetzt zur genauen Ursache des Unfalls. Nach einem Messerangriff im Schlosspark in Alzey sitzt ein 24-jähriger Mann jetzt in Untersuchungshaft. Nach Angaben von Polizei und Staatsanwaltschaft soll der Mann in der Nacht auf Samstag mit einem 26-Jährigen aus dem Landkreis Kusel in Streit geraten sein. Dabei wurde der 26-Jährige mit einem Messer verletzt. Zeugen brachten den Verletzten anschließend ins Krankenhaus. Gegen den 24-jährigen Tatverdächtigen wurde inzwischen Haftbefehl wegen des Verdachtes des versuchten Totschlags erlassen. Die Ermittlungen zu den Hintergründen der Tat laufen weiter. Übermorgen startet die nächste Bauphase am Ruppertsberger Kreisel in Bingen. Der Landesbetrieb Mobilität teilte mit, dass dafür die

0: Verkehrssicherung umgestellt wird. In den kommenden 4 Wochen wird die Stromberger Straße zwischen dem Kreisel und der Viktoriastraße ausgebaut. Anschließend folgen weitere Bauabschnitte mit Fahrbahnsanierungen. Ab Mitte Mai gilt dort außerdem für rund 6 Wochen eine Einbahnstraßenregelung. Die Stromberger Straße kann dann nur noch aus Richtung Weiler nach Bingerbrück befahren werden. Für die Gegenrichtung wird eine großräumige Umleitung über die A61 eingerichtet. Ab Juli sind zusätzliche abschnittsweise Vollsperrungen wegen Asphaltarbeiten geplant. Der Umbau des Ruppertsberger Kreisels läuft bereits seit April 2024 und soll nun im Juli 2026 abgeschlossen werden.
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2: Am Ende des Börsenmontags hat es sogar noch zu einem kleinen DAX-Plus gereicht. Zum Xetra-Schluss lag das Börsenbarometer bei 24.350 Punkten. Das sind 0,05% mehr als am vergangenen Freitag. Letztlich pendelte der DAX aber nur nicht allzu heftig um seinen Schlussstand zuvor. Solange der USA-Iran-Konflikt nicht gelöst ist, dürfte sich daran nur wenig ändern. BASF hat am Standort Ludwigshafen eine neue Anlage zur Produktion für biologische Pflanzenschutzprodukte in Betrieb genommen. Das sorgte für etwas Kursfantasie. Die BASF-Aktie stieg um knapp 4%. Weitere Gewinner hießen Brenntag und Zalando. Die Verlierer unter den 40 Standardwerten heute: GIA, Adidas und MTU Aero. Der Eurokurs hatte am Abend mit einem Dollar 17,80 leicht zugelegt. Aus Frankfurt, Klaus Bente.
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4: Mir liegen keine größeren Verkehrsbehinderungen vor, aber fahrt nicht zu schnell, denn es wird geblitzt. Unter anderem Gensingen 11400 steht einer, Ingelheim auf der A60. Dann der altbekannte auf der A61 bei Dachsweiler im Baustellenbereich wird geblitzt. Und noch einer steht in Niederoberstein auf der Nordtorstraße. Habt ihr noch was gesehen? Staus, Blitzer, Unfälle? Dann schickt gerne eine WhatsApp-Sprachnachricht an die 0671 920 888. 88.0. Euch eine gute und vor allem sichere Fahrt in diesen Montagfeierabend.
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4: Es ist stark bewölkt bei uns in der nahen Region und es kann auch nochmal eine Schauer runterkommen jetzt am Abend. Die Nacht wird dann ziemlich kühl, so Werte unter 4 Grad und morgen starten wir dann freundlicher in den Tag und da ist dann mehr Sonne mit dabei, als es heute ist, 6 Stunden nämlich. Und dabei haben wir so Temperaturen um die 13 Grad. Die aktuellen Zahlen aus unseren Regionen: in Niederhambach am Burbach, da haben wir 10 Grad gemessen, Ida Oberstein an der Klotzberg-Kaserne 11, in Freilaubersheim am Schäferplatten 11 auch gemessen und in Bad Kreuznach an der Theodorshalle auch 11 Grad.
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4: Firmenlauf in Bad Kreuznach steht bald an. Und was ihr da auf jeden Fall heute noch wissen und vielleicht auch noch tun solltet, darüber sprechen wir gleich nach 2 Songs hier auf der Antenne.
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0: Die Antenne ist hier um 20 vor 7. Ja, und meine Laufschuhe sind jetzt so langsam schon mal eingelaufen. Die ersten 10 Kilometer habe ich damit schon mal hinter mir. Nicht ganz so viele sind es beim Firmenlauf in Bad Kreuznach. Da sind es rund 5, ja, die auch schon natürlich anstrengend sind. Veranstalter ist da N+ Sport und da hat uns Ralf Niedermeier verraten.
1: Der DM-Firmenlauf geht am 28. Mai in seine nächste Runde. Jetzt ist die Zeit, sich anzumelden, die Kollegen zu motivieren und dann beim größten Teambuilding-Event der Region gemeinsam an den Start zu gehen. Wir freuen uns auf euch.
0: Und der Anmeldeschluss ist eben heute. Also die letzten Stunden zur Anmeldung gibt es noch. Ihr habt da noch die Möglichkeit auf firmenlauf-kh.de. Let's run!

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1: Ich bin Marco Blechschmidt. Schönen guten Tag. Brand in der JVA in Rohrbach, 14 Verletzte. Außerdem in unseren Lokalnachrichten um halb. Tragischer Verkehrsunfall bei Wallhausen. U-Haft nach versuchtem Tötungsdelikt in Alzey. Und neue Bauphase am Ruppertsberger Kreisel in Bingen startet.
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2: Ich bin Thomas Brockt. Nach dem Hunter-Virus-Ausbruch auf dem Kreuzfahrtschiff Hondius hat sich der Kapitän jetzt erstmals öffentlich geäußert. In einer Videobotschaft dankte er der Besatzung und den Passagieren für ihr Verhalten während der Krise. Das Schiff liegt derzeit auf Teneriffa. Heute sollen weitere Menschen von Bord gebracht werden.
3: Der aus Polen stammende Kapitän sprach von extrem anstrengenden Wochen an Bord der Hondius. Gleichzeitig habe er aber erlebt, wie groß Fürsorge, Zusammenhalt und gegenseitiges Vertrauen selbst unter schwierigen Bedingungen sein können. Er wünschte allen Passagieren und Crewmitgliedern eine sichere Heimreise. Das Schiff war gestern an der spanischen Ferieninsel Teneriffa angekommen. Heute werden die restlichen Passagiere und ein Großteil der Besatzung evakuiert. Anschließend soll die Hondius nach Rotterdam fahren. Thomas Bleskin, Nachrichtenredaktion.
2: Ein 17-Jähriger soll einen Terroranschlag in Hamburg geplant haben und ist deshalb festgenommen worden. Das teilte die Generalstaatsanwaltschaft Hamburg mit. Demnach sei der Syrer nach bisherigen Erkenntnissen von der Terrormiliz Islamischer Staat inspiriert gewesen. Er soll deshalb geplant haben, Ungläubige zu töten. Mögliche Anschlagsorte seien ein Einkaufszentrum, eine Bar oder eine Polizeiwache gewesen. Die von Russlands Präsident Putin vorgeschlagene Einbindung von Altkanzler Schröder in Ukraine-Friedensverhandlungen stößt in der EU und in der Ukraine auf klare Ablehnung. Wenn wir Russland das Recht geben würden, in unserem Namen einen Verhandlungsführer zu benennen, wäre das nicht sehr klug, sagte die EU-Chefdiplomatin Kallas in Brüssel.
4: Schröder sei ein Lobbyist für russische Staatsunternehmen gewesen, sagte Kallas. Es sei doch klar, warum Putin ihn gerne als Vermittler haben wolle, denn dann säße er gewissermaßen auf beiden Seiten des Tisches. Auch der ukrainische Außenminister lehnte Schröder eindeutig ab, es gebe viele andere würdige Persönlichkeiten. Von einem Ablenkungsmanöver sprach die schwedische Außenministerin und Estlands Außenminister sagte, Schröder werde ganz sicher nicht Europa vertreten. Aus Brüssel, Dieter Eberling.
2: In Namibia sind beim Absturz einer kleinen Propellermaschine alle 4 Insassen ums Leben gekommen. Das teilte die Fluggesellschaft Desert Air mit. An Bord seien der Pilot und 3 deutsche Staatsangehörige gewesen. Nach Angaben des Auswärtigen Amtes war auch der Pilot Deutscher. Die Touristen waren gestern mit einer Cessna vom Flughafen der Hauptstadt Windhoek abgeflogen. Sie wollten Namibias berühmte rote Sanddünen besuchen. Zur Unglücksursache ist noch nichts bekannt.
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0: Die Antenne ist hier am Montag Feierabend.
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1: Ich bin Marco Blechschmidt, guten Tag. In der JVA Rohrbach in der Verbandsgemeinde Wöllstein hat es am Morgen einen Brand in einer Zelle gegeben. Der Pressesprecher des Brand- und Katastrophenschutzes des Landkreises Alzey-Worms, Christian Priester.
2: Durch die starke Rauchausbreitung haben wir insgesamt 14 betroffene Personen. Ein Insasse wurde aktuell durch den Hubschrauber in die Verbrennungsklinik nach Ludwigshafen geflogen. Weiterhin haben wir 3 Insassen mit Rauchgasintoxikation, also einer Rauchgasvergiftung. Und 4 Personen, Mitarbeiter der JVA, stellen sich heute im Laufe des Tages vorsorglich bei ihren Hausärzten nochmal vor.
1: Beim Eintreffen der Feuerwehr hatte die JVA bereits einen Insassen ins Freie gebracht. 3 weitere Personen wurden anschließend von den Einsatzkräften gerettet. Insgesamt waren rund 45 Feuerwehr- und Rettungskräfte im Einsatz. Laut Priester habe sich dabei eine gemeinsame Übung von Feuerwehr und JVA aus dem vergangenen Jahr ausgezahlt. Dadurch konnten die Helfer schnell reagieren. Bei einem schweren Verkehrsunfall zwischen Ballhausen und Dahlberg ist eine 90-jährige Frau ums Leben gekommen. Nach Polizeiangaben kam ein 94-jähriger Autofahrer auf der Landstraße in einer Kurve von der Fahrbahn ab und prallte gegen eine Böschungsmauer. Andere Fahrzeuge waren nicht beteiligt. Die beiden Insassen mussten von der Feuerwehr aus dem stark beschädigten Wagen befreit werden. Die 90-jährige Beifahrerin wurde in ein Krankenhaus gebracht, starb dort aber später an ihren Verletzungen. Der Fahrer wurde schwer verletzt mit einem Rettungshubschrauber in eine Klinik geflogen. Die Polizei ermittelt jetzt zur genauen Ursache des Unfalls. Nach einem Messerangriff im Schlosspark in Alzey sitzt ein 24-jähriger Mann jetzt in Untersuchungshaft. Nach Angaben von Polizei und Staatsanwaltschaft soll der Mann in der Nacht auf Samstag mit einem 26-Jährigen aus dem Landkreis Kusel in Streit geraten sein. Dabei wurde der 26-Jährige mit einem Messer verletzt. Zeugen brachten den Verletzten anschließend ins Krankenhaus. Gegen den 24-jährigen Tatverdächtigen wurde inzwischen Haftbefehl wegen des Verdachtes des versuchten Totschlags erlassen. Die Ermittlungen zu den Hintergründen der Tat laufen weiter. Übermorgen startet die nächste Bauphase am Ruppertsberger Kreisel in Bingen. Der Landesbetrieb Mobilität teilte mit, dass dafür die Verkehrssicherung umgestellt wird. In den

0: In den 4 Wochen wird die Stromberger Straße zwischen dem Kreisel und der Viktoriastraße ausgebaut. Anschließend folgen weitere Bauabschnitte mit Fahrbahnsanierungen. Ab Mitte Mai gilt dort außerdem für rund 6 Wochen eine Einbahnstraßenregelung. Die Stromberger Straße kann dann nur noch aus Richtung Weiler nach Bingerbrück befahren werden. Für die Gegenrichtung wird eine großräumige Umleitung über die A61 eingerichtet. Ab Juli sind zusätzliche abschnittsweise Vollsperrungen wegen Asphaltarbeiten geplant. Der Umbau des Ruppertsberger Kreisels läuft bereits seit April 2024 und soll nun im Juli 2026 abgeschlossen werden.
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1: Ich bin Thomas Prompt. Ein 17-jähriger Syrer soll einen Terroranschlag in Hamburg geplant haben und ist deshalb festgenommen worden. Das teilte die Generalstaatsanwaltschaft Hamburg mit.
2: Der 17-Jährige soll von der Terrormiliz Islamischer Staat inspiriert worden sein, heißt es. Er habe geplant, eine unbestimmte Anzahl Ungläubiger zu töten. Als mögliche Anschlagsorte habe er ein Einkaufszentrum, eine Bar oder eine Polizeiwache im Blick gehabt. Laut Ermittlern wollte der 17-Jährige Syrer Sprengstoff, Molotow-Cocktails oder ein Messer verwenden und habe sich bereits Dünger, Grillanzünder, eine Sturmhaube und ein Messer beschafft. Bereits am Donnerstag hätten Spezialkräfte den Jugendlichen vorläufig festgenommen. Ronny Tochau, Nachrichtenredaktion.
1: Die letzten Passagiere des vom Hunter-Virus betroffenen Kreuzfahrtschiffes Hondius werden von Teneriffa aus in die Niederlande ausgeflogen. Mit dabei ist auch die letzte deutsche Person an Bord, ein Mitglied der Crew. Die Maschine soll am späten Abend in Eindhoven eintreffen. Bei den 4 deutschen Passagieren, die schon nach Frankfurt am Main gebracht wurden, gibt es nach Angaben der Uniklinik bislang keine Hinweise auf eine Erkrankung. Sie sollen bald in ihre Heimatbundesländer gebracht werden, wo sie sich wohl in Quarantäne begeben müssen. Die infolge des Iran-Kriegs gestiegenen Energiepreise führen bei vielen Menschen in Deutschland zu einem sparsameren Umgang mit Energie. Bei einer Umfrage im Auftrag des Vergleichsportals Verivox gaben rund 2/3 der Befragten an, ihren Energieverbrauch wegen der höheren Kosten bewusst einzuschränken.
3: Einsparbereich Nummer 1, die Heizkosten. 55% der Befragten gaben an, hier zu reduzieren. Fast genauso viele haben ihren Stromverbrauch runtergefahren, die meisten über das Vermeiden des Standby-Betriebs elektronischer Geräte. Auch beim Verkehr zeigen sich Veränderungen. Knapp die Hälfte lässt wegen höherer Spritpreise häufiger das Auto stehen, etliche steigen öfter auf das Fahrrad oder den ÖPNV um. Thomas Bleskin, Nachrichtenredaktion.
1: In Namibia sind beim Absturz einer kleinen Propellermaschine alle 4 Insassen ums Leben gekommen. Das teilte die Fluggesellschaft Desert Air mit. An Bord seien der Pilot und 3 deutsche Staatsangehörige gewesen. Nach Angaben des Auswärtigen Amtes war auch der Pilot Deutscher. Die Touristen waren gestern mit einer Cessna vom Flughafen der Hauptstadt Windhoek abgeflogen. Sie wollten Namibias berühmte rote Sanddünen besuchen. Zur Unglücksursache ist noch nichts bekannt.
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4: Willkommen zu den offiziellen Hörercharts. Hier gibt's die 20 meistgewünschten Songs der vergangenen Woche, gewählt von euch. Und heute wieder mit jeder Menge neuer Musik, spannenden Chartbewegungen, einer neuen Nummer 1 und den größten Hits der Woche. Außerdem stelle ich heute wieder 4 brandneue Hit-Tipps vor. Mit dabei Calvin Harris, Miles Smith, Paul Kalkbrenner und Lauf.
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4: American Girls, Harry Styles auf der 3. Letzte Woche auf 2, Fever Dream, Alex Warren. Wird heute wieder abgelöst. New Religion von Bebe Rexha und Faithless letzte Woche noch auf 1.
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4: Auch er stand bei uns Anfang des Jahres an der Chartspitze. Bruno Mars, I Just Might. In dieser Woche
0: Platz 20.

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0: Boy You Turn Me auf Platz 19, Cascada und Felix Jähn.
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0: Seit 20 Jahren erfolgreich und er war auch jahrelang der bestbezahlte DJ der Welt, Calvin Harris. Oh, ein Jahr war er mit Taylor Swift zusammen, liegt auch schon wieder 10 Jahre zurück. Mittlerweile ist er wieder neu vergeben und verheiratet, jettet trotzdem pausenlos um die Welt. In diesem Sommer zum Beispiel wieder ganz oft auf Ibiza anzutreffen. Und höchstwahrscheinlich spielt er auch dann seinen neuen Song. Satisfy, unser erster Hitvorschlag. Hier ist Calvin Harris und Jessie, eine ganz neue Stimme aus Irland.

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1: Need Your Love, neuer Song von OneRepublic, in dieser Woche bei uns auf Platz 17. Nicht nur Calvin Harris, sondern auch David Guetta kann man in diesem Jahr wieder live auf Ibiza erleben. Genau dort hat er vor einigen Wochen diesen Song aufgenommen, gemeinsam mit Jennifer Lopez, Save Me Tonight, in dieser Woche auf
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0: da purzelt sie runter, Holly Humberstone. Von 7 auf 14 in dieser Woche To Love Somebody.
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0: Oh, yeah. 29 Jahre geht's jetzt zurück. Es geht ums 1997. Im Februar wurde Michael Jackson zum ersten Mal Vater. Die Spice Girls standen regelmäßig in der Bravo und waren unglaublich angesagt. 1997 schickte uns Puerto Rico Ricky Martin. Im Kino lief Man in Black mit Will Smith, Platz 1 in den Kinocharts in den USA. Und auch bei uns war Will Smith 1997 mit Man in Black der erfolgreichste Schauspieler. Er lieferte auch gleich den Soundtrack zum Film. Dieser landete auf Platz 1 der deutschen Verkaufscharts. 97 war ja auch das erfolgreichste Jahr für Aqua, eine Band aus Dänemark, die mit ihrem Hit Barbie Girl in 35 Ländern auf Platz 1 standen. Mattel, die Spielzeugfirma, bekannt für Barbie-Puppen, fand das gar nicht so lustig. Aqua benutzten ja den Namen Barbie und die Videos waren eindeutig zu sexy, meinte zumindest Mattel. Es kam zum Gerichtsstreit, der dauerte einige Jahre lang. Letztendlich hat Mattel gegen Aqua und Universal Music verloren. Ein Sommerhit in 97 gelang auch der Band Hanson aus Oklahoma. Das waren drei Jungs, die in 27 Ländern auf Platz 1 standen. Und zwar mit dieser Nummer hier, hatten danach nie wieder Erfolg, denn der Stimmbruch kam dazwischen. Hier sind die Hanson. 1997

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Neuer Song von Leonie und Callum Scott. Eben gehört auf Platz 13. Stay. Mit neuem Sound geht's gleich weiter. Miles Smith kommt hier nach Taylor Swift. Hopper Light.

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1: Stargazing war sein großer Durchbruch und etliche Hits folgten. Das eben war die brandneue Single von Miles Smith. Hold Me in the Dark wird er ganz gewiss auch in seinem Live-Programm haben. Im Herbst kommt er nach Deutschland und die Tickets gibt's jetzt schon zu kaufen. Gleich Halbzeit hier in den Top 20 Charts. Es kommen die Plätze 10 bis 1. Heute mit einer neuen Chartspitze. Jetzt aber erstmal Platz 11. Kamrad, Hug Yourself.

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1: Ich bin Thomas Brock. Die Waffenruhe im Krieg mit dem Iran hängt nach den Worten von US-Präsident Trump nur noch am seidenen Faden. Grund dafür sei, so wörtlich, der dämliche Vorschlag aus Teheran zur Beendigung des Krieges. Das sagte Trump in Washington. Der Iran habe sich zunächst bereit erklärt, dass die USA das angereicherte Uran außer Landes schafften. Nun hätten sie ihre Meinung geändert. In dem aktuellen Papier stehe das nicht.
2: Nachdem ich diesen Müll, den sie uns geschickt haben, gelesen habe, ich habe da gar nicht bis zum Schluss gelesen. Ich will ja nicht meine Zeit verschwenden. Die ganze Waffenruhe hängt an der Beatmungsmaschine. Jeder weiß, das ist nicht gut, wenn der Arzt reinkommt und sagt, der Patient hat eine 1%ige Überlebenschance.
1: US-Präsident Trump. Ein 17-Jähriger soll einen Terroranschlag in Hamburg geplant haben und ist deshalb festgenommen worden. Das teilte die Generalstaatsanwaltschaft Hamburg mit. Demnach sei der Syrer nach bisherigen Erkenntnissen von der Terrormiliz Islamischer Staat inspiriert gewesen. Er soll deshalb geplant haben, Ungläubige zu töten. Mögliche Anschlagsorte seien ein Einkaufszentrum, eine Bar oder eine Polizeiwache gewesen. Nach dem Hunter-Virus-Ausbruch auf dem Kreuzfahrtschiff Hondius hat sich der Kapitän jetzt erstmals öffentlich geäußert. In einer Videobotschaft dankte er der Besatzung und den Passagieren für ihr Verhalten während der Krise. Das Schiff liegt derzeit auf Teneriffa. Heute sollten weitere Menschen von Bord gebracht werden.
3: Der aus Polen stammende Kapitän sprach von extrem anstrengenden Wochen an Bord der Hondius. Gleichzeitig habe er aber erlebt, wie groß Fürsorge, Zusammenhalt und gegenseitiges Vertrauen selbst unter schwierigen Bedingungen sein können. Er wünschte allen Passagieren und Crewmitgliedern eine sichere Heimreise. Das Schiff war gestern an der spanischen Ferieninsel Teneriffa angekommen. Heute werden die restlichen Passagiere und ein Großteil der Besatzung evakuiert. Anschließend soll die Hondius nach Rotterdam fahren. Thomas Bleskin, Nachrichtenredaktion.
1: Die von Russlands Präsident Putin vorgeschlagene Einbindung von Altkanzler Schröder in Ukraine-Friedensverhandlungen stößt in der EU und in der Ukraine auf klare Ablehnung. Wenn wir Russland das Recht geben würden, in unserem Namen einen Verhandlungsführer zu benennen, wäre das nicht sehr klug, sagte die EU-Chefdiplomatin Kallas in Brüssel. Schröder sei hochrangiger Lobbyist für russische Staatsunternehmen gewesen. Daher sei klar, warum Putin ihn haben wolle.
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4: Ihr habt sie abgestimmt und euch gewünscht, die Top 20 Hits dieser Woche. Wir sind mittendrin, denn die Plätze 20 bis 11 liegen hinter uns, vor uns die Top 10. Und mit ihr geht es weiter. Olivia Dean, heute hier mit dem höchsten Aufsteiger der Woche. Von Platz 19 hoch auf
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0: Der aktuelle Song von Miles Smith, Drive Safe, in dieser Woche bei uns auf Platz 9.
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0: Hit-Tipp. Unser dritter Hitvorschlag kommt aus den USA. Es sind zwei Künstler. Die beiden sind sich backstage immer mal wieder begegnet. Dann haben sie sich zu einer Studio-Session in Los Angeles verabredet und diesen gemeinsamen Song aufgenommen. Khalid und Lauf passen stimmlich wirklich sehr gut zusammen. Hier mit dem Titel...

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1: Kaido und John, Turn the Lights Off in dieser Woche auf Platz 7. Davor hatten wir Out of the Dark von Clock Clock auf Platz 8. Gleich die besten 5, knapp daneben Somber

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1: Khaled und Kygo.
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1: Fever Dream, Alex Warren. Letzte Woche 2, heute hier auf
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0: Man muss schon sagen, ein unverkennbarer Sound. Paul Kalkbrenner aus Berlin, an seiner Seite die US-Amerikanerin, die mittlerweile auch in Berlin lebt. Normal Jean Martin kennen wir von Offenbach. Overdrive zum Beispiel hat sie gesungen. Hier für Paul Time to Dance. Das war unser vierter Hitvorschlag.
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0: Habe es ja schon angekündigt. Heute gibt es eine neue Nummer 1. Letzte Woche war es noch New Religion von Faithless und Bebe Rexha. Sind in dieser Woche abgerutscht auf Platz

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1: Das waren sie, eure meistgewünschten Songs der letzten Tage, die Top 20 Charts. Wir sind am Ziel bei Platz 1 angekommen, heute neu besetzt von Harry Styles und American Girls.
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1: Ich bin Jan-Henna Reitze. Ein 17-jähriger Syrer soll einen Terroranschlag in Hamburg geplant haben. Er ist deshalb festgenommen worden.
2: Der 17-Jährige soll von der Terrormiliz Islamischer Staat inspiriert worden sein, heißt es. Er habe geplant, eine unbestimmte Anzahl Ungläubiger zu töten. Als mögliche Anschlagsorte habe er ein Einkaufszentrum, eine Bar oder eine Polizeiwache im Blick gehabt. Laut Ermittlern wollte der 17-jährige Syrer Sprengstoff, Molotow-Cocktails oder ein Messer verwenden und habe sich bereits Dünger, Grillanzünder, eine Sturmhaube und ein Messer beschafft. Bereits am Donnerstag hätten Spezialkräfte den Jugendlichen vorläufig festgenommen. Ronny Tochau, Nachrichtenredaktion.
1: Auch eine letzte Person aus Deutschland hat das vom Ausbruch des Hunter-Virus betroffene Kreuzfahrtschiff auf Teneriffa verlassen. Das Crewmitglied wird in die Niederlande ausgeflogen. 4 deutsche Passagiere waren schon vorher von dem Schiff evakuiert worden. Sie stammen aus Berlin, Baden-Württemberg, Bayern und Sachsen, sind bisher symptomfrei und müssen erstmal voraussichtlich in häuslicher Quarantäne bleiben. Bei dem auf dem Schiff festgestellten Typ des Hunter-Virus können zwischen Ansteckung und Ausbruch der Krankheit bis zu 45 Tage vergehen. Die Waffenruhe im Krieg mit dem Iran hängt nach den Worten von US-Präsident Donald Trump am seidenen Faden. Rund um diplomatische Bemühungen, wie der Krieg beendet werden könnte, schimpfte Trump über einen neuen Vorschlag der Führung des Irans.
3: Es sei der größte Müll, dieser Vorschlag, sagte Trump. Er habe gar nicht zu Ende gelesen, denn er wolle ja nicht seine Zeit verschwenden. Ursprünglich habe der Iran zugestimmt, angereichertes Uran aus dem Land zu schaffen. Nun ist davon nichts mehr zu lesen. Trump verglich die Waffenruhe mit einem Patienten an der Herz-Lungen-Maschine, mit einer 1%igen Überlebenschance. Das sei nicht gut, meinte Trump. Aber immer noch glaubt er an eine diplomatische Lösung. Wie es aber jetzt weitergeht, ist völlig unklar. Tina Eck, USA.
1: In Namibia ist eine Propellermaschine mit 4 Menschen an Bord abgestürzt. Alle Insassen kamen ums Leben, der Pilot und 3 Passagiere. Alle waren deutsche Staatsangehörige. Die Ursache ist noch unklar. Die Cessna war vom Flughafen der Hauptstadt Windhoek abgeflogen. Ziel waren eigentlich Namibias berühmte rote Sanddünen.
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1: Ich bin Jan-Henner Reitzer. Im Ukraine-Krieg läuft in diesen Minuten eine dreitägige Waffenruhe aus, in der es zumindest so gut wie keine Luftangriffe gegeben hatte. Es wird erwartet, dass diese jetzt wieder aufgenommen werden. Gleichzeitig hatte Russlands Präsident Wladimir Putin den früheren Bundeskanzler Gerhard Schröder als Vermittler in dem Konflikt vorgeschlagen. Unter anderem die EU-Außenbeauftragte Kaja Kallas lehnte diesen Vorschlag ab.
2: Schröder sei ein Lobbyist für russische Staatsunternehmen gewesen, sagte Kallas. Es sei doch klar, warum Putin ihn gerne als Vermittler haben wolle, denn dann säße er gewissermaßen auf beiden Seiten des Tisches. Auch der ukrainische Außenminister lehnte Schröder eindeutig ab. Es gäbe viele andere würdige Persönlichkeiten. Von einem Ablenkungsmanöver sprach die schwedische Außenministerin und Estlands Außenminister sagte, Schröder werde ganz sicher nicht Europa vertreten. Der deutsche Staatsminister Kirchbaum wollte da nicht widersprechen. Dieter Ebeling, Brüssel.
1: Er soll in Hamburg einen Terroranschlag geplant haben. Deshalb ist ein 17-Jähriger festgenommen worden. Der Syrer soll sich schon Dünger, Grillanzünder, eine Sturmhaube und ein Messer beschafft haben. Der Verdächtige soll Sympathisant der Terrormiliz Islamischer Staat sein. Ermittelt werden soll unter anderem noch, wie sich der Jugendliche radikalisiert hat. Griechenland will Massentourismus auf Urlaubsinseln und in anderen Ferienregionen stärker begrenzen sowie Natur und Landschaft besser schützen. Die Regierung stellte dazu neue Regeln für Tourismus und Hotelbau vor.
3: Überfüllte Bars, Cafés und Tavernen. Und es ist laut, sehr laut. Rund um die Uhr. Besonders betroffen sind Inseln wie Santorini und Mykonos. Dort sollen neue Hotels stark begrenzt werden auf maximal 100 Betten. Und ganz wichtig, in einem 25 Meter Streifen entlang der Küsten ist Neubau künftig verboten. Ob das klappt, ist allerdings unklar, sagen viele vor Ort. Denn mit rund 38 Millionen Touristen im Jahr in einem Land mit etwa 11 Millionen Einwohnern ist das keine leichte Aufgabe. Takistafos Athen.
1: Das Kreuzfahrtschiff, auf dem das Hunter-Virus ausgebrochen war, hat Teneriffa verlassen und ist auf dem Weg in die Niederlande. Bis auf eine Restbesatzung waren vorher alle Menschen von dem Schiff geholt worden. Es ist jetzt auf dem Weg nach Rotterdam und soll dort desinfiziert werden.
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1: Ich bin Jan-Henner Reitze. Im Ukraine-Krieg ist eine dreitägige Waffenruhe ausgelaufen, in der Russland und die Ukraine weitgehend auf gegenseitige Luftangriffe verzichtet hatten. Die Ukraine geht davon aus, dass Russland diese Angriffe wieder aufnimmt.
2: Die Waffenruhe kam vor allem dem Kreml gelegen, weil sie für die gesamten drei Tage um den hier in Russland groß gefeierten 9. Mai galt. Eine dauerhafte Waffenruhe lehnt Kreml-Chef Putin aber weiter ab, bis die Verhandlungen über ein Kriegsende abgeschlossen sind. Dazu setzt er vor allem weiter auf die US-Vermittler, die schon bald hier in Moskau erwartet werden. Putin zeigte sich aber auch bereit, jemanden aus der EU zu beteiligen. Das ist neu. Er sagte, es solle jemand sein, der bisher nicht mit abschätzigen Äußerungen über Russland aufgefallen sei. Aus Moskau, Ulf Mauder.
1: Das Hantavirus ist auch bei einem spanischen Passagier nachgewiesen worden, der isoliert ist und bisher keine Symptome hat. Der positive Test ist in Madrid durchgeführt worden. Vorher war das Virus auch schon bei zwei Passagieren nachgewiesen worden, die nach Frankreich und in die USA ausgeflogen worden waren. Alle waren an Bord eines Kreuzfahrtschiffes, auf dem das Virus ausgebrochen war. Das Schiff ist inzwischen mit einer Restbesatzung auf dem Weg von Teneriffa in die Niederlande, wo es desinfiziert werden soll. Kaffee ist günstiger geworden. Nach einer Umfrage der Deutschen Presseagentur haben die großen Lebensmittelhändler in Deutschland die Preise ihrer Eigenmarken gesenkt.
3: Die Produkte kosten seit dieser Woche 10 bis 50 Cent weniger als bisher. Eine Kilopackung Bohnen liegt je nach Sorte zwischen 10,50 Euro und 11,50 Euro. Auch Pads und Kapseln werden billiger. Die Discounter und Supermärkte begründen das mit sinkenden Rohstoffpreisen. Insgesamt gesehen hat sich Kaffee aber in den vergangenen Jahren stark verteuert, sowie auch andere Lebensmittel. Grund dafür waren höhere Rohstoffpreise nach Trockenheit und schwachen Ernten. Thomas Bremser, Redaktion.
1: Beim Absturz eines Kleinflugzeuges in Namibia sind der Pilot und alle drei Passagiere ums Leben gekommen. Bei den Toten handelt es sich um deutsche Staatsangehörige. Darunter sind eine langjährige Mitarbeiterin der Schwarz-Unternehmergruppe, zu der Lidl und Kaufland gehören, ihr Ehemann und der gemeinsame Sohn. Die Absturzursache ist noch unklar.
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1: Ich bin Jan-Henner Reitze. Die Bundesregierung steht unter Druck, bei geplanten Reformen wie der Rente oder in Sachen Steuern gemeinsame Lösungen zu finden. Themen, die heute Abend im Koalitionsausschuss besprochen werden sollen. Außerdem wollen Union und SPD einen neuen Ansatz finden, was den gestiegenen Spritpreisen noch entgegengesetzt werden könnte.
2: Für die schwarz-roten Koalitionäre geht es heute hier in der Hauptstadt um zwei Punkte. Zum einen müssen sie mindestens Ansätze finden, wie die Bürger entlastet werden sollen, nachdem die Pläne mit der 1.000-Euro-Prämie ja im Bundesrat gescheitert sind. Und zum anderen müssen sie sich nach der offenbar kontroversen letzten Runde zusammenraufen und auf das Wesentliche fokussieren, wie CSU-Chef Söder betont. Mentale Aufräumarbeiten nennt er das. Wie weit Schwarz-Rot heute kommt, ist allerdings schwer zu sagen. Thomas Thonfeld, Berlin.
1: Im Ukraine-Krieg ist eine dreitägige Waffenruhe ausgelaufen. Hintergrund waren Feierlichkeiten in Russland zum Jahrestag des Sieges im Zweiten Weltkrieg. Es wird erwartet, dass Luftangriffe wieder aufgenommen werden. Der ukrainische Präsident Volodymyr Zelensky sagte, Russland habe nicht die Absicht, den Krieg zu beenden. Den Vorschlag von Russlands Präsident Wladimir Putin, den früheren Bundeskanzler Gerhard Schröder als Vermittler einzusetzen, hatten unter anderem Vertreter der EU und der Ukraine abgelehnt. Griechenland will Massentourismus stärker begrenzen. Die Regierung hat dazu neue Regeln vorgestellt, zum Beispiel für den Hotelbau.
3: Überfüllte Bars, Cafés und Tavernen. Und es ist laut, sehr laut. Rund um die Uhr. Besonders betroffen sind Inseln wie Santorini und Mykonos. Dort sollen neue Hotels stark begrenzt werden auf maximal 100 Betten. Und ganz wichtig, in einem 25 Meter Streifen entlang der Küsten ist Neubau künftig verboten. Ob das klappt, ist allerdings unklar, sagen viele vor Ort. Denn mit rund 38 Millionen Touristen im Jahr in einem Land mit etwa 11 Millionen Einwohnern ist das keine leichte Aufgabe.
1: In Wassenberg in Nordrhein-Westfalen ist ein Mann auf offener Straße erschossen worden. Der Täter soll aus einem Auto ausgestiegen sein und die tödlichen Schüsse abgefeuert haben. Dann flüchtete der Schütze mit dem Auto, in dem noch ein weiterer Mann gesessen haben soll. Weitere Hintergründe sind bisher noch unklar.
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1: Ich bin Jan-Henner Reitze. Das Kreuzfahrtschiff Hondius, auf dem das Hunter-Virus ausgebrochen war, hat Teneriffa verlassen und ist auf dem Weg in die Niederlande. Dort soll es desinfiziert werden. Bis auf eine Restbesatzung waren alle Menschen von Bord gebracht und in ihre Heimatländer ausgeflogen worden. Positiv getestet wurde mittlerweile auch ein spanischer Passagier. Vorher war das Virus auch schon bei nach Frankreich und in die USA ausgeflogenen Passagieren nachgewiesen worden. Ein 17-jähriger Syrer soll einen Terroranschlag in Hamburg geplant haben. Er ist deshalb festgenommen worden.
2: Der 17-jährige soll von der Terrormiliz Islamischer Staat inspiriert worden sein, heißt es. Er habe geplant, eine unbestimmte Anzahl Ungläubiger zu töten. Als mögliche Anschlagsorte habe er ein Einkaufszentrum, eine